0: Die drei Musketiere. Heute
1: die schnelle Rache.
2: Hey, D'Artagnan. Hat er die neue Schreibkraft des Königs getötet?
3: Ja, das habe ich. Wieso?
2: Ja, Potztausend, ist er denn des Wahnsinns? Warum hat er das getan?
3: Nun, ich habe mitbekommen, dass sie in Wirklichkeit eine Terroristin war und da habe ich sie eben getötet.
2: Eine Terroristin?
3: Ja.
2: Wer sagt das?
3: Na hör mal, wenn jemand schon damit angibt, dass er über 100 Anschläge in der Minute schafft, dann ist der Fall für mich klar.
2: Dann hat er richtig gehandelt. Sehr gut, D'Artagnan.
3: Was? Gut?
2: Sehr gut, ja.
3: Und jetzt gibt's keine Ohrfeige?
2: Nein.
3: Oh, Schweinerei!
1: Das war eine Vergeltungsfolge der drei Musketiere.

0: Der kleine Tierfreund.
1: Liebe Zuhörer, täglich werden Fußgänger mit dem Automobil oder dem Moped überfahren, Gattinnen mit dem Beil erschlagen oder Ehemänner von ihren Frauen zu Zuse getrampelt. Traurige Bilanz des Schreckens. Für uns Tierfreunde gilt uneingeschränkt die Forderung nach einem weit gerechten Töten eines jeden Wirbeltieres. Was der Ricke billig ist, sollte für die Gattin nicht zu teuer sein. Ein wohlgesetzter Schuss aufs Blatt, wie beiläufig beim gemeinsamen Betrachten der Herzblatt-Sendung abgefeuert, erlöst die Gattin aus ihrem irdischen Jammertal und ist für das Tier doch wesentlich angenehmer als eine alberne Messerstecherei mit dafür gar nicht ausgelegten Esswerkzeugen. Außerdem entfällt die lästige Schweißnachsuche in der Wohnung. Fußgänger einfach am Zebrawechsel zu überfahren, ist eine andere, wenig weitgerechte Unsitte in den Revieren unserer Innenstädte. Oft überlebt das angeflickte Wildbret und der Fahrer muss mit dem Hirschfänger nacharbeiten. Für einen rechten Weitgesellen immer eine unschöne Sache. Erst gestern wurde mir durch die Tagespresse die Geschichte von einer Frau zugetragen, die ihren Mann mit dem eigenen Schlüpfer erstickt hatte. Ein wenig angenehmer Tod für den Ehesäuger, sollte man meinen. Und dennoch hallte kein Aufschrei der Empörung durch den deutschen Blätterwald. Es sollte sich mal ein Jägersmann erdreisten, ein Schmalreh auf offener Lichtung mit dem eigenen Schlüpfer zu ersticken. Wie groß wäre dann wohl die Empörung bei den selbsternannten Moralwächtern unserer Republik? Ich finde, liebe Zuhörer, hier wird mit zweierlei Maß gemessen. Ich fordere einen weitgerechten Umgang, auch und gerade mit unseren Mitmenschen. Ihr kleiner Tierfreund.

Wenn es ein Charakteristikum für Lanzarote gibt, dann ist es die geradezu magnetische Anziehungskraft, die diese Insel Jahr für Jahr auf alleinerziehende Mütter ausübt. Woran liegt das, haben sich immer wieder die Menschen gefragt. Bereits Mitte des 15. Jahrhunderts, zur Zeit Ferdinands von Campari, war Lanzarote gefürchtet als die schlimmste Sträflingsinsel der nördlichen Hemisphäre. Allerdings unterschied sich die Verbannung nach Lanzarote in einem entscheidenden Punkt von anderen Straflagern. Lediglich junge, alleinstehende Mütter, Weiber, die geworfen haben, ohne eines Mannes habhaftig geworden zu sein, so der Text der Originalbulle aus dem Jahre 1462, sie wurden auf diese Insel verbannet, wo sie bei über 20 Grad Lufttemperatur Feuerqualen zu erleiden hatten, denn die Einfuhr von Sonnenmilch auf diese Insel war unter Androhung der Todesstrafe verboten. Die Insel war über die Jahrhunderte immer gut bevölkert und trotzdem ist man heute etwas aufgeschlossener und lässt neben alleinstehenden Müttern inzwischen auch zeugungsfähige Junglehrer, sogenannte Referendarstiere, an den schwarzen Inselstrand. Meist dauert es nur ein paar lustige Sangria-Abende, bis sich die ach so fremden Besucher der Insel zum Begattungsakt treffen. Waren dafür früher noch sogenannte Besamereien notwendig, so werden heute abgelegene Buchten oder die erkalteten Lavamassen für diesen Akt bevorzugt. Der einheimische Landschaftsarchitekt Enrique Nutella legte extra zu diesem Zweck eine ganze Bucht neu an. Puerto del Carmen, zu Deutsch Carmens Schoß, nach dem Modell seiner Frau, ist ein Ort, an dem man noch Ruhe und Erholung finden kann. Den haben viele der Besucher allerdings auch nötig, denn wenn nach stundenlangem Kopulieren die ermatteten Körper voneinander abfallen, dann werden sie oft von der heimtückischen Inselkrankheit befallen, gegen die es bis heute noch keine Medizin gibt. Die Lanzaröteln.

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0: Stein runtergefallen.
1: Oh, aufheben.
0: Du aufheben.
1: Gut, ich aufheben, Stein.
2: Das war aus der Reihe Große Momente der Weltgeschichte. Gegen Ende der Jungsteinzeit wird in einer Mehrfamilienhöhle bei Braunschweig zufällig und spielerisch die Homosexualität erfunden. Oh.

Hier ist der automatische Anrufbeantworter der Feuerwehr. Notruf 112. Na, wo brennt's denn? Ja, leider haben wir hier heute selbst ein kleines Feuer zu löschen, weil unser Chef wird endlich 60. Ja, also Sie haben keine Ahnung, was hier los ist. Wir können jetzt unmöglich ans Telefon. Sagen Sie nach dem Piepton, wie Sie heißen und wo es brennt. Wir kommen dann, wenn wir hier fertig sind. Kann allerdings ein bisschen dauern. Prost und immer mit der Ruhe. Sprechen Sie jetzt, ja.

0: unsterblich geworden für ihre mutigen und schillernden Live-Reportagen, die ja sogar schon in einer Zeit gemacht wurden, als Reality Information hierzulande ja noch eigentlich völlig unbekannt war.
1: Was war unbekannt, Junge? Was meinst du?
0: Diese Echt-Berichterstattung. Sie wissen, also vor Ort sein und dann passiert auch immer irgendwas.
1: So nennt man das. Ja, gut, klar. Pass auf. Ich lass mich überlegen. Meine erste Live-Sache, das war so Mitte der 50er Jahre und das passierte so, pass auf.
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3: Ja, liebe Hörer und Ihnen, zum ersten Mal Brunks unterwegs, nur für Sie. Ja, und ich bin wirklich gleich an einem außergewöhnlichen Ort heute. Draußen scheint die Sonne ganz hell und ich bin hier in einem düsteren Labor und hier wird gearbeitet, was das Zeug hält. Im Dienste der gesamten Menschheit, wie Professor Dunstheimer, Kaninchenforscher an der Gustav-Gantenheim-Volkshochschule, mir gerade noch gesteckt hat. Was ist hier eigentlich los? Woran forschen Sie gerade, lieber Professor Dunstheimer?
4: Tja, ich werde beweisen, dass das Kaninchen an sich der treueste Freund des Menschen ist und weitaus leistungsfähiger, als man es diesen unterschätzten Kreaturen zutraut. Aha. Und nicht etwa der Hund.
3: Ne? Gut und schön. Ich würde mal sagen, wir gehen gleich in die Vollen. Vielleicht mal ein Beispiel her.
4: Professor Zeit, ne? Das hier, das ist Alvin. Alvin, kommst mal her. Ja, komm schön mal. Ja, brav, genau, ja. Sehen Sie, wie sich seine Ohren steil aufstellen? Und das bedeutet,
3: dass er sich freut.
4: Blödsinn. Der ist höchst konzentriert. Absolut. Ach, Alvin ist so abgerichtet, dass er jederzeit in der Städteplanung einsetzbar ist. Ja, sehen Sie hier diese Projektstudie? Die ist von ihm. Ja, die Gestaltung eines Güterbahnhofs in einer mittleren Stadt. Aha. Wunderbar, wie er hier neben den Güterlagern die Möhrenfelder in das Gesamtbild integriert hat. Finden Sie nicht?
3: Wieso Möhrenfelder?
4: Ja, haben Sie schon mal einen Güterbahnhof ohne Möhrenfelder gesehen?
3: Nein, stimmt, nein, wenn ich jetzt drüber nachdenke.
4: Sehen Sie. Danke, Alvin, danke, kannst gehen, ja. Und das hier, das ist Robert. Ja, komm her, Robert. Minensuchkaninchen. Das ist Robert, ja, komm mal schön her, ja.
3: Was, der kann Minen suchen?
4: Ja, alle bekannten Minentypen, die so riechen und aussehen wie eine Karotte. Und das sind ja die meisten, Herr Bronx, ne?
3: Ah ja, und was ist, wenn er so eine Mine gefunden hat? Dann frisst er sie auf. Ach so, ja, das ist völlig klar.
4: Und das hier, das ist Oliver. Oliver, komm mal schön her. Ja, Oliver. Ja, komm mal schön her. Ja.
3: Und was kann der Oliver, dieser Tausendsassa?
4: Oliver ist einer der ersten Vollangoras überhaupt gewesen, der im Maschinenbau eingesetzt wurde. Aha. Hier, sehen Sie, das ist seine Studie. Eine vollautomatischen Karottenzerkleinerungsanlage. Aha. Hier vorne, da wird die feldfrische Karotte eingegeben und da hinten, da kommt sie als Karotte im Glas wieder raus.
3: Das gibt's doch nicht.
4: Ja, sicher. Ja, und das hier, das ist Heinrich. Heinrich, sitz. Ja, so ist brav Heinrich, ja. Heinrich ist Spieleerfinder. Er hat nämlich ein Spiel erfunden und das heißt...
3: Lass mich raten, Möhrenquartett, was?
4: Wie kommen Sie denn da drauf? Fang den Kohl heißt das. So, ja. Das sind sehr komplizierte Regeln, Herr Brunks.
3: Ja, Moment mal, wenn ich jetzt mal unterbrechen darf. Ich glaube das alles hier nicht. Ich kann mich doch nicht verarschen, das können wir viel erzählen. Das haben Sie doch alles verbrochen, diese Langohren, die können doch nichts anderes als Rammeln und Salat fressen, das ist doch ehrlich.
4: Woher wissen Sie das? Wer hat Ihnen das gesagt?
3: Das brauchen wir doch keiner zu sagen, gesunder Menschenverstand, jetzt können Sie mich mal...
4: Halt! Sie verlassen das Labor nicht? Nein, nicht so. Nicht so.
3: Und wie wollen Sie das verhindern?
4: Dino, Klaus, Dieter, passt! Passt diesen Menschen! Auf ihn! Na los, da!
3: Ja,
4: das sind leise Kämpfe, aber gnadenlos, ne?
3: Nein,
4: los, Dino, geh ihm an die Eier! Los, geh ihm drauf!

0: Anmerkungen zu einer neuen Pädagogik.
1: Gerade die jüngere Generation der heute unter 20-Jährigen, die den ostdeutschen Unrechtsstaat nicht mehr bewusst erlebt hat, neigt zu seiner Idealisierung. Dem gilt es mit Hilfe unserer heutigen Lektion entgegenzutreten. Durch die altbewährten Zuchtmittel des Bimsens, Einbläuens und Büffelns wird dem Zögling schon in kürzester Zeit das denkbar schwärzeste Bild der ehemaligen DDR vor Augen geführt. Hören wir uns die erste Übung am Beispiel an.
2: Wie hieß die untermotorisierte Versagerkiste der Zoneninsassen?
3: Trabant.
2: Richtig. Und wie machte der Trabant?
1: Nach circa einer halben Stunde wird der Zögling mit zerfransten Lippen aus der Übung erlöst. Dann legt man einen Labello auf das Lehrerpult und zieht eine Rolle Stacheldraht durchs Klassenzimmer. Auf anschauliche Weise wird so der Jugend die Mangelwirtschaft nahegebracht. Doch wenden wir uns einem weiteren Beispiel zu.
2: Wie hieß die Losung vom Zonenmenschen?
3: Braunkohle.
2: Und was macht er damit?
3: Seine Wohnung warm.
2: Und wie roch es dann in der ganzen Zone?
3: Nach warmen Pupsen.
2: Und wie finden wir das?
3: Voll ekelig.
1: Doch nicht nur der tief empfundene Ekel vor der DDR soll den Aufzuziehenden eingebläut werden. Es geht auch darum, die Abscheu vor dem Arbeiter- und Bauernstaat zu schüren. Dazu machen wir uns die natürliche Liebe zur Musik junger Menschen zunutze. Hören Sie dazu unser nächstes Beispiel.
2: Wer ist

0: Auf diese Weise schlägt man eine Brücke von der untergegangenen DDR zur Gegenwart und ermöglicht es dem Zögling, auch zu aktuellen politischen Problemen eine eigene Meinung zu entwickeln. Als letztes Beispiel unserer heutigen Lektion aus dem Bereich der jüngeren Geschichte möchte ich Ihnen eine Methode näher bringen, mit der man auf eleganteste Weise das geschönte Bild der DDR in der Jugend zerstören kann.
1: Orangen, Handys, Gamers, Eminem und noch vieles mehr. Wo gab's das nicht?
2: In der DDR.
1: DVD, BMW, LSD und Milchkaffee, Straßenteer. Wo gab's das alles nicht?
2: In der DDR.
1: Superman, Schweinchen dick, VW Käfer, Rücksitz dick und die Befreiung von der Bundeswehr. Wo gab's das nicht? Wo gab's das nicht?
2: In der DDR.
1: Was gab's denn da?
2: Nur.

0: ferma.
1: Liebe, Intrigen, Portokosten.
2: Schicksale rund um das Wirtschaftsimperium des Fritz F. Niedmeyer.
3: Die Firma bereitet sich fieberhaft auf ihren Standortwechsel in die Sowjetunion vor. In diesem Zusammenhang ist Firmenerfinder Schrage bereits nach Moskau gereist, um sich das erste Produkt für den sowjetischen Markt patentieren zu lassen. Er sitzt mit einem Patentbeamten zusammen und erläutert ihm gerade die Nachteile der herkömmlichen Schnapsgläser.
4: Tja, ich würde mal sagen, Nastrovje?
5: Nastrovje. Prost.
3: Genau diesem ständigen Zerbrechen der Gläser bei dem obligaten Glas hinter sich werfen, will Schrage durch das unzerbrechliche Schnapsglas ein Ende machen.
6: Aber Genosse, das ist doch nun wirklich nichts Neues. Die Schnapsgläser, die wir gerade hatten, waren auch unzerbrechlich.
4: Aber die sind doch klirrend an der Wand zerschellt.
6: Nein, die haben zwar geklirrt, aber sie sind nicht an der Wand zerschellt. Die sind nämlich aus unzerbrechlichem Plastik. Aber damit es sich echt anhört, ist da unten drin so ein Mini-Tonbandgerät mit einem Erschütterungsauslöser, das uns dann das klirrende Geräusch vorspielt. Hier hören Sie selbst. Übrigens eine Erfindung unseres Genossen Michail Gorbatschow. Hat er sich schon in seiner Jugend patentieren lassen.
3: Erst in diesem Moment wird Schrage so richtig klar, warum der Geist dieses Michail Gorbatschow auf der ganzen Welt so gerühmt wird.
4: Mensch, tatsächlich, ein verdammt patenter Kerl.
6: Und ob, seine Eltern haben sich ihn schon wenige Monate nach seiner Geburt patentieren lassen. Allerdings nicht bei mir, sondern bei meinem Vorgänger.
3: So ist es also nicht verwunderlich, dass Schrage etwas niedergeschlagen ist, als er am Stammsitz der Firma zurückkehrt. Der erste, dem er begegnet, ist der Chef Fritz F. Niedmeyer, der gerade Rauhartecke Norbert spazieren führt.
7: Na, Schrage, wie war dann beim Ivan? Bist du still, Norbertchen? Sagen Sie, haben Sie dem mal ordentlich gezeigt, was eine Hake ist?
4: Tja, nein, Chef, leider nicht. Die wussten schon, was eine Hake ist. Und nicht nur das. Die wussten auch schon, was ein unzerbrechliches Schnapsglas ist.
7: Was?
4: Das hat sich nämlich dieser Gorbatschow schon vor 20 Jahren patentieren lassen.
7: Das gibt doch ja nicht.
4: Ja, sogar mit einem Mini-Tonband für die klirrenden Geräusche. Hier!
3: Er demonstriert Niedmeyer das kleine, pfiffige Gerät.
4: Und hier, und hier, und hier.
7: Tja. Alle Achtung, ich glaube, Schrage, wir dürfen die Jungs da drüben nicht unterschätzen.
4: Nein, das dürfen wir nicht. Aber die Sache mit dem Schnapsglas können wir jetzt wohl vergessen, hm?
7: Ja, leider. Nein. Warten Sie mal. Schrare?
4: Ja.
7: Alles Quatsch. Ich weiß, was wir machen. Ha. Unzerbrechliche Schnapsgläser sind ja sowieso Quatsch.
4: Na.
7: Wir wollen denen doch den Kapitalismus bringen, Schrare.
4: Ja.
7: Und Kapitalismus heißt verkaufen. Ständig mehr verkaufen. Und so ein Schnapsglas, das nicht kaputt geht, das kann man ja nicht sehr oft verkaufen, oder?
4: Tja,
7: Schrare?
4: Ja, Herr Direktor.
7: Dieses dämliche, unzerbrechliche Schnapsglas ist sozusagen der natürliche Feind des Kapitalismus. Und wenn der Russe Ja zu Niedmeyer sagt, dann muss er auch Ja zum Kapitalismus sagen. Und das bedeutet, er muss Nein zum unzerbrechlichen Schnapsglas sagen. Punkt, aus, Ende.
4: Aber Herr Direktor...
3: Das ist tatsächlich das Ende. Zumindest von dieser Folge. Ob es auch das Ende des unzerbrechlichen Schnapsglases ist, erfahren Sie in der nächsten Folge von Die Firma.

0: Frieda und Anneliese.
1: Was macht ihr denn den Tag vor Heiligabend?
2: Was soll das denn? Ist doch völlig egal, was man dann macht.
1: Von wegen. Wir schenken uns dann immer was.
2: Alle anderen machen das aber einen Tag später.
1: Wir müssen ja auch nicht das machen, was alle machen.
2: Puh, macht ihr doch, was ihr wollt. Wen kümmert das?
1: Bei die Größe der Geschenke muss man schon einen Tag früher anfangen. Das schafft man gar nicht an einem Abend.
2: Was könnt ihr euch schon groß schenken bei euren Lütgenbuchten und den schmalen Gehalt von Reinhard?
1: Letztes Jahr hat Anita eine neue Mülltonne gekriegt.
2: Die wird doch gestellt von Landkreis.
1: Aber wir haben sie schön in Geschenkpapier verpackt. Ich habe von Reinhard 5 große Tüten Styroporflocken gekriegt.
2: Und wie schmeckten die?
1: Bisschen trocken. Und ich sag immer, Kölnflocken sind Kölnflocken.
2: Und Reinhard, was gab's für den?
1: Was zum Aufblasen.
2: Oh, wieder was aus den Handschellen versandt. Schweinerei.
1: Nen Schwimmingpool. Anita hat von Tag vor Heiligabend bis kurz vor Silvester gepustet.
2: Naja, war sie blau. Ist ja auch mal was Schönes. Muss ja nicht immer Alkohol sein.
1: Das war ein Theater. Schrankwand, Sofa, Chaiselong, alles musste raus, damit Reinhard sein Neujahrsschwimmen durchführen konnte.
2: Und ist er untergegangen?
1: Nein. Und dann haben wir die Heizung abgeschaltet und konnten noch eine Woche Schlittschuh laufen.
2: Ja, und warum fangst du dies Jahr schon einen Tag vor Heiligabend an? Was soll's denn geben?
1: Wir kriegen einen neuen Garten zu Weihnachten. Rollgarten mit Bäume, Sträucher, Bänke und alles dabei.
2: Ja, bis der ausgepackt ist, das dauert. Ist einfach blem blem.

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Der Äther. 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Dies sind die Abenteuer der FF Enterprise, die mit ihrer 90 Mann starken Besatzung unterwegs ist, um neue Welten zu erforschen, neues Leben und neue Zivilisationen. Viele Lichtjahre von der Realität entfernt dringt die FF Enterprise in Galaxien vor, die nie ein Mensch zuvor gehört hat.

0: Also, liebwerte Freunde, der Worte sind genug gewechselt. Ich muss jetzt langsam was zum Beißen haben.
1: Ja, die Schalatabbüffel wird ja auch gleich eröffnet. Aber vorher nehmen wir noch einen Jägermeister-Wodka-Ki. Prösterchen!
2: Hören Sie, Spock, in den nächsten 5 oder 6 Stunden sind wir das lustigste Volk im Weltraum. So arbeiten wird keiner.
1: Ja, wäre ja auch noch schöner, ne? Also, Sklaventreiber, ne? Und schließlich deine letzten Stunden in Freiheit. Nur noch 12 Stunden, dann musst du das dicke Alien Hildegard heiraten.
3: Ne? 11,337 Stunden, Lieutenant. Ich wünsche präzise Angaben.
1: Altes Blödohr, ne? Ups!
4: Jetzt pack doch einer mal diesen besoffenen Praktikanten hier weg! Das ist ja furchtbar! Kirky, komm mal her! Ich hab noch eine Überraschung für dich, komm mal! Du kaufst ja doch auch jeden Monat das Girapschboy-Herrenmagazin, ne? Dann erinnerst du dich doch bestimmt noch an das Girapschgirl des Monats März bis Mai, oder?
3: Eine fabelhafte Frau.
4: Worauf du einen lassen kannst, das erste Girapschgirl mit so dicken Dingern, dass man es über 3 Hefte verteilen musste. Wow. Hier, gucke doch mal.
1: Das ist ja Wahnsinn. Sag mal, Kork, ist das ein Mädchen? Ne?
3: Ja, das ist ein Mädchen.
1: Oh, so sehen die also unter den Latzhosen aus, ne? Guck mal, Spock, was sagst du zu der,
3: Sie entwickelt sich zu einer Frau.
1: Was, du meinst, sie ist noch nicht mal fertig?
4: Nun ist ja gut, Hans-Jürgen, jetzt geh mal zur Seite. Du sabberst ja alles voll hier. Also, Kirky, meine Überraschung für dich, hinter dieser Tür beim Buffet, in einer gigantischen Torte, nur für dich, bezahlt und alles. Miss Rapschboy, März bis Mai.
1: Oder nix wie hin.
3: Ich versuche es doch mal mit Wein, Weib und Gesang.
1: Mir reicht das Weib.
3: Vater sagt, da geht's lang.
4: Jawohl, trara. Nein, das gibt es doch nicht. Die dicke Frau Hildegard.
1: Miss März 92 bis Mai 97.
5: Entschuldigung, dass ich euer Buffet ein bisschen aufgegessen habe. Aber ich wollte euch überraschen.
4: Hör mal, dicke Braut. Ja. Das ist hier ein Herrenabend. Und wo ist überhaupt die Torte, hä?
5: Ach, ich schnücke doch auch gern mal ein bisschen was Süßes.
1: Wo ist unser nackter Inhalt, hä?
6: Wo ist sie? Ja. Ist dir was passiert?
5: Ach, die? Ich glaube, auf die habe ich mich vorhin draufgesetzt. Aber nur aus Versehen.
4: Oh, Jott. Da liegt die Arme platt wie eine Flunder.
1: Kann ich sie für mein Zimmer haben als Starschnitt?
3: Faszinierend. Langsam kriege ich Respekt vor der Dame. Das war eine reife Leistung.

0: große Momente der Weltgeschichte.
1: So, dann haben wir den Anker, einen Kompass, 10 Schwimmwesten und eine Schiffsglocke. Macht zusammen 62, 50. Darf sonst noch was sein, Herr Kaptein?
2: Jo, 10 Pfund hätte ich wohl noch über, ne?
1: Tja, okay, dann noch was ganz Interessantes für Sie. Eine Eisberg-Warnanlage. Also sehr gern genommen, vor allem bei Luxusdampfern.
2: Jo, ach nö, weiß nicht so recht. Ne? Wann braucht man sowas schon mal, hä?
1: Man weiß nicht, ne?
2: Nee. Ich glaube, ich nehme lieber hier noch so einen witzigen, gehäkelten Klorollenüberzieher, ne? Für die Offizierstoilette. Dort den Plastikdackel, der mit dem Kopf wackelt, ja. Und dann noch so ein Aufkleber. Meiner ist 54 Meter lang, hin fürs Heck.
1: Okay? Ja, sehr gute Wahl, der Herr zeigen richtig Geschmack. Ne?
3: Aus der Reihe Große Momente der Weltgeschichte hörten Sie heute: Der Kapitän der MS Titanic macht seine letzten Besorgungen. 10. März 1912 bei Harrods, kurz vor

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1: Guck mal, Mama. So einer wie der hier, der dürfte bei uns gerade mal den gelben Sack zum Müllwagen tragen. Unrasiertes Schwein.
2: Was hast du denn alle? Was, wer ist das überhaupt? Ach, guck, ist das nicht der eine von den Gemüsestand, wo ich immer das Bier kaufe für dich?
1: Quatsch, das ist Ahmadinejad, der Präsident vom Iran. Der war auf der Rassismuskonferenz in Genf.
2: Oh, haben die extra ein eigenes Treffen, die Rassisten? Wie schön, hat man sie dann alle auf den Haufen und kann da feine Bombe reinschmeißen, nicht?
1: Ja, das wäre was. Aber der einzige Rassist auf der Konferenz war der Dreitagebart aus Teheran.
2: Warum rasieren sie den denn nicht? Denn sieht man seine Eier toller. Oder das Gesicht.
1: Jo, das ist doch Robert. Warte mal, ich kenne noch einen. Wie heißt der iranische Friseur?
2: Weiß ich nicht.
1: Wada Malhada.
2: Ja, dafür weiß ich, wie Kuschel auf Ägyptisch heißt. Anwar el-Sadat.
1: Du bist sogar zu blöd zum Witze erzählen. Dich sollten sie in den Iran einschleusen. Da wäre aber Schluss mit der Tunika-Oase.
2: Ach, die Frauen tragen da doch immer eine Scharia.
1: Bis auf Scharia-Lichtmess. Da dürfen sie die Visage für 2 Minuten an der Sonne halten.
2: Du guck mal weiter in den Artikel hier. Diesen Ahmadinejad, der hat da so laut rumgebrüllt, dass die alle mal so rausgelaufen sind.
1: Deshalb war Steinmeier auch gar nicht erst da auf dieser Rassismuskonferenz.
2: Steinmeier? Wer ist das denn?
1: Was machen die auch in der Rassismuskonferenz und dann wundern sie sich, wenn tatsächlich welche kommen?
2: Ich denke, Deutschland war gar nicht da.
1: Wir sind ja auch keine Rassisten.
2: Sondern?
1: Liberal. Bei uns dürfen sogar die Braunen am 1. Mai demonstrieren.

Ja, liebe Hörer und Innen, Fritz F. Niedmeier hier. Ich befinde mich jetzt direkt im Herzen der Lungenkrebsstation des Peterbach Gedächtniskrankenhauses in Bad Salzuflen. Bombenstimmung hier. Der Weltnichtrauchertag wird auch hier gefeiert. Gerade sehe ich, wie die Laola-Welle durch die Betten brandet. Das ist toll anzusehen. Ja, der Weltnichtrauchertag ist hier von ganz, ganz langer Hand vorbereitet worden. Bereits am frühen Morgen traf man sich hier zum feierlichen gemeinsamen Abhusten und dann um 23:30 dann ein Benefizkettenrauchen für die zukünftigen Hinterbliebenen. Und dieser Weltrekordversuch lockt hier doch sehr viele Schaulustige aus dem Krankenhaus an. 12-Jährige, die ihr Raucherbein unter dem Arm bis hier oben in den 5. Stock getragen haben, um dabei zu sein bei diesem großen, großen Fest. 80-Jährige, die ihren Kehlkopfverstärker spenden für die gute Sache. Ja, an so einem Tag, da ziehen doch alle an einer Zigarette. Ich will jetzt gerade mal einen Patienten, hallo, hier aus der Lungenkrebsstation fragen, was er denn von der Einrichtung eines Weltnichtrauchertages hält. Was glauben Sie, bringt uns denn so ein Tag? Ja, er freut sich außerordentlich, hier und heute einer breiten Öffentlichkeit einmal mitteilen zu können, wie sehr er eigentlich... Moment, das habe ich jetzt nicht ganz. Ach so, er muss mal. Hallo? Hallo? Kann sich vielleicht mal jemand um diesen Herrn hier kümmern? Ja, liebe Hörer und Innen, man hat sich hier sehr, sehr viel Mühe gegeben, auch und gerade mit der Deko. Ja, die Wände, sie sind geschmückt, das sieht sehr, sehr schön aus. In schlichtem, teerigen Schwarz haben die Patienten mit ihrem Auswurf eindrucksvolle Graffitis auf die Rauchfaser gemalt. Ich lese mal gerade vor, ich huste gerne. Ja, das nimmt man den Menschen hier oben ab. Sie sind wirklich mit ganzem, ganzem Herzen dabei. Und mit diesen Eindrücken darf ich mich schon aus der Lungenkrebsstation des Peter-Bartsch-Gedächtniskrankenhauses in Bad Salzuflen verabschieden. Aber nicht ohne noch darauf hinzuweisen, heute Nachmittag gibt es hier noch einen Dia-Vortrag, gesponsert von Marlboro mit dem Titel Abenteuerreisen durch den Lungenflügel rechts wie links, Teilnahme ab 18 Jahren. Und das war's fürs Erste. Fritz F. Niedmeier. Was? Was ist? Sie wollen noch jemanden grüßen? Wen? Wen wollen Sie grüßen?

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1: Liebe Eltern, nun habe ich es doch bis hierher geschafft, aber vielleicht ist das jetzt wirklich meine letzte Nachricht an euch. Ich gebe sie einer Helgoländer Schulklasse mit in der Hoffnung, dass sie euch noch erreicht. Nur für alle Fälle möchte ich euch um Folgendes bitten. Sollte ich diesmal tatsächlich nicht mehr wiederkommen, bitte keinen Grabschmuck. Besser Spenden für die Afrika-Hilfe, Abteilung Wasserbau und Wüste. Macht kein Interview für die Bild-Zeitung, lieber für ein überregionales, liberales Blatt oder für einen längeren Bericht über die Etappen meiner Reise im Fernsehen. Es umarmt euch vielleicht das allerletzte Mal, euer Gilbert.
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1: Heute Survival in der Wüste.
3: Die wichtigste Phase!
4: Die Vorbereitung der Reise, die hauptsächlich dazu dient, überall im Bekanntenkreis die außergewöhnliche Gefährlichkeit der Reise bekannt zu machen.
3: Was kein echter Mann macht!
4: Den ADAC-Pannendienst anrufen, wenn er sich in einem Sandloch festgefahren hat. Auch nach 2 Wochen noch nicht.
3: Das Problem mit dem Klo!
4: Es gibt jeden Morgen eine lange Diskussion, wer wieder auf den Spaten für das Sandloch gemacht hat.
3: Warum jeder Mitfahrer vorher monatelang mit Stiefeln in der Sauna trainieren muss.
4: Weil wegen des überhitzten Motors immer die Heizung mitlaufen muss, die Fenster wegen des Flugsandes nicht geöffnet werden können und die Stiefel wegen der Skorpione, die nachts in den Wagen kriechen, zur Sicherheit nicht ausgezogen werden dürfen.
3: Fata Morgana!
4: Je länger die Reise dauert, desto häufiger treten bei den Wüstenabenteurern Wahrnehmungsstörungen in Form von Halluzinationen weiblich geformter Felsformationen auf.
3: Was dem Mann in der Einöde noch Spaß macht!
4: Jeden Abend nach der üblichen Reparatur am Auto mit Ölfingern ins Bett und von der Liebsten zu Hause fantasieren.
3: Was sich wie ein Lauffeuer durch die Wüste frisst!
4: In Ouagadougou sind Weiber angekommen.
3: Wichtiges Mitbringsel!
4: Für jeden ein Stück getrocknete Kamelscheiße.
3: Was er sich einbildet!
4: Wüstenabenteuer seien gefährlich und daher reine Männersache.
3: Und sein letzter Fehler?
4: Als er eine Sandviper mit einem Abschleppseil verwechselte.

0: Herr Rogge, hier bei Ihnen zu Hause finden wir einmal Gelegenheit, über dieses wichtige Thema mit Ihnen zu sprechen, das Sie ja auch schon in Ihrem Buch Der Mann muss ran, auch im Haushalt, ausführlich behandelt haben. Stimmt es denn, dass die Mehrzahl der Männer sich geradezu vorm Abwaschen ekelt?
1: Nein, das kann man so nicht sagen. Obwohl, schön ist es ja nicht gerade, ne? Wie mir meine Freundin immer wieder bestätigt. Für sie ist das Abwaschen, und da muss ich ihr das mal einfach glauben, ne? Immer eine echte Tortur. Ne? Stimmt's, Efi?
0: Herr Rogge? Ja. Das Einkaufen, das war ja auch immer eine Domäne der Frauen, doch besteht doch dafür eigentlich gar kein rechter genetischer Grund, oder wie sehen Sie das?
1: Ganz richtig, ja. Eine Frau sollte nur dann einkaufen, wenn sie auch wirklich Spaß daran hat, ne? Und auch gerade der moderne Mann sollte ihr da entgegenkommen. Zum Beispiel ich mache der Efi auch fast immer die Tür auf, ne? Wenn sie schwer beladen wiederkommt, ne? Fast immer, ne? Es sei denn, es läuft gerade, der Preis ist heiß, dann muss ich natürlich schon wegen der Preisvergleiche erstmal dranbleiben.
0: Fensterputzen, Herr Rogge, Fensterputzen, eine auch körperlich sehr anstrengende Arbeit.
1: Ach, das kann ich jetzt gar nicht so richtig beurteilen, ne? Efi, ist das so? Ach Gott, Efi, meine Golfschläger kannst du auch wirklich nach dem Bügeln noch sauber machen. Jetzt sag doch mal lieber, ist es so, dass Fensterputzen wirklich so anstrengend ist, du? Hä? Ach, wissen Sie, so schlimm kann das auch gar nicht sein, nicht? Weil sie dann nachher ja immer gleich noch das Treppenhaus macht, ne? Die 4 Stockwerke alle, um Wischwasser zu sparen, wie sie immer sagt. Als ob wir das nötig hätten. Ich meine, das kostet ja nun wirklich nicht die Welt, ne? Und schließlich arbeiten wir doch auch beide, ne? Was, Efi? Hä?
0: Das heißt, Ihre Frau verdient ihr eigenes Geld.
1: Ja, aber das kommt schön in die Gemeinschaftskasse, ne? Ich meine, sie hat ja nicht so ein teures Hobby wie ich, aber da achte ich auch schon drauf, dass das Geld nicht zum Fenster rausgeschmissen wird, ne? Sie kriegt ja auch alles, was sie braucht. Zum Putzen, ne, gestellt von mir. Da gab es auch noch keine Klagen bis jetzt.
0: Letzte Frage, Windeln wechseln bei dem Nachwuchs. Ist das eine reine Tätigkeit der Mütter?
1: Nein! Das gibt es doch gar nicht! Also, da quatschen wir die ganze Zeit und ich habe Ihnen noch gar keinen Kaffee angeboten. Also, Efi, hopp, komm! Machst du uns mal nett ein, du? Hä? Oder wollen Sie vielleicht was anderes? Die Efi macht Ihnen bestimmt noch was zu essen, ne? Oder holt Ihnen noch was? Nicht wahr, Efi? Hä? Machst du? Das macht dir nichts, ehrlich. Ehrlich nicht.

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1: Das ist mein Boss, Jonathan Doof. Ein self-made Vollidiot. Mann, ist der dämlich. Und das ist Mrs. Doof. Eine saudumme Frau. Einfach blöd. Übrigens, ich heiße Max. Ich bin Zivildienstleistender und kümmere mich um die beiden. Denn sie allein zu lassen, wäre mörderisch.
2: Doof, aber dämlich. Heute Mord im Golfclub.
3: Hallo Seemann, ich könnte schon wieder.
4: Liebling, ich aber nicht. Vielleicht Friedwart,
1: Klopf, klopf. Bitte entschuldigen Sie, Mr. und Mrs. Doof. Ich habe soeben gehört, im Golfclub sei jemand ermordet worden.
4: Na und? Was geht uns das an? Wir sind doch dämlich. Nicht wahr, Liebling?
3: Was immer du sagst, Seemann.

0: Die Nebel von Skandalon.
1: Ein Heldenlied aus dem Nordwesten des Reiches. Die Wahlveranstaltung der Grüninnen. Überall im ganzen Reichsbund der Schwachsinnigen und Großkotzigen tobt der Wahlkampf. Seit alters her ist es Sitte, den schwarzen Helmut alle 4 Jahre wieder zu wählen. Das Ritual will es, dass sich auch die anderen Banden zur Wahl stellen und so tun, als ob sie die Rolle des schwarzen Fettwanstes übernehmen könnten. Alle wissen, es ist nur ein hohles Ritual. Alle? Nein, die Grüninnen und das Zerwürfnis 90 glauben noch immer an die gerechte Sache.
2: Die ehemalige Zone der Zurückgebliebenen darf nicht zur Kolonie der westlichen Stämme werden.
3: Warum nicht, du grüne Sau?
2: Wir fordern, dass alle Krieger vom Stamm der Asilanten aufgenommen werden im Lande Skandalon.
3: Das Maul ist voll!
2: Es dürfen keine Waffen mehr in Krisenregionen geliefert werden.
3: Wohin denn sonst, Mann?
2: Deutschland darf nie wieder Fußball-Weltmeister werden.
1: Niemals werden die Grüninnen das Herz der Skandalen gewinnen. Niemals werden sie zusammen mit den roten Banden den schwarzen Helmut vom Thron stoßen. Wer weiß, vielleicht werden sie nicht einmal die 5%-Hürde überwinden können, die nun auch im Osten bei den Zurückgebliebenen errichtet wurde. Und das Zerwürfnis 90? Wer sind überhaupt diese Leute? Und was sind Bürgerinnenbewegungen? Rätsel über Rätsel wabern durch die Nebel von Skandalon.

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2: munter bleiben! Möller!

0: Guten Tag.
1: Guten Tag. Wie kann ich Ihnen behilflich sein, Herr...
0: Hackefresse.
1: Herr Hackefresse.
0: Hackefresse.
1: Also, was kann ich für Sie tun?
0: Ich will ändern meinen Namen.
1: Aha.
0: Wissen Sie, bei uns, das ist ein guter Name. Heißt Freund der Götter und Kumpel von Bürgermeister.
1: Schön.
0: Aber jetzt, ich suche eine Frau. Und man mir gesagt, hier ist ein schlechter Name. Kann werden verstanden falsch. Frau, dich lache aus.
1: Ah, ja, ich verstehe. Und deshalb möchten Sie Ihren Namen umändern.
0: Umändern.
1: Ja? Selbstverständlich, das ist nur eine Formsache. Wie soll denn Ihr neuer Name lauten? Haben Sie schon eine Idee?
0: Ficke Micke.
1: Was?
0: Von hinten. Ficke Micke von hinten. Sein stolzer Name in meinem Land heiße Der, da tanzt in Schein von Mond und war Name von Großmutter.
1: Nun, das ist sicher richtig, aber ich muss Ihnen leider sagen, dass auch dieser Name hier falsch verstanden werden könnte.
0: Oh, schade.
1: Doch, ja.
0: Na gut, dann ich nehme die von Großvater. Bedeutet, der da ist alt und sabbert, aber ist ein Ehrenmann. Name seine Lutschamschwanz.
1: Nein, entschuldigen Sie bitte, aber das geht wirklich auch nicht. Da werden,
0: nicht die Lutschamschwanz.
1: Nein, da werden hier vollkommen falsche Assoziationen frei. Sie müssen da schon was anderes...
0: Fettsau.
1: Nein.
0: Blöde Schwein.
1: Auch nicht.
0: Kleine Piemel war der Name von Schwiebschwager.
1: Nein, wirklich, passen Sie auf.
0: Hundekack.
1: Hören Sie, warum nehmen Sie nicht einen ganz einfachen, aber sehr schönen Namen, wie zum Beispiel Müller?
0: Was?
1: Müller.
0: Auf, alte Drecksau.

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1: Der Mutterwitz.
2: Du Mutti, noch mal eine Frage.
3: Kein Problem, mein Kind.
2: Hast du eigentlich noch Sex mit Papi?
3: Wozu?
2: Weiß ich doch nicht.
3: Ja, siehste,

0: Sie reiten für Freiheit und Gerechtigkeit. Die drei Musketiere. Heute
1: der kurze Ruhm.
2: Hey Porthos,
3: ihr
2: habt es gelesen. Wir stehen heute in der Messezeitung.
3: Oh, und als was?
2: Als beeindruckende Stichprobe am Stand der Solinger.
1: Das war eine Qualität zahlt sich aus Folge der drei Musketiere.

0: hier zwischen den Pyramiden von Gizeh, dem Tempel der Königin Hatschepsut und dem Tal der Königin Theben können Sie die interessantesten und ereignisreichsten Wochen des Jahres verbringen. 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
2: Moin! Hast du dich auch schon mal gefragt, was der Scheiß eigentlich soll, dass wir uns hier mitten im Winter den Arsch abfrieren und der Neger lacht sich in Afrika einen Ast? Haben natürlich auch unsere Vorfahren Schuld. Statt sich zufrieden in den Dschungel hinzuhauen und eine Banane nach andere in den Schlund zu jagen, wurden sie unruhig und krajolten Richtung Nordpol. Weil, und das ist der Trick, das stimmt nämlich gar nicht, dass da, wo es warm ist, auch mehr zu fressen ist. Siehst ja heute in Afrika. Das meiste gibt's nämlich da zu picken, wo es arschkalt ist. Fragst du dich, ja und warum sind da denn nicht gleich alle hingelatscht? Weil die im Winter einfach alle totgegangen sind, von wegen die fehlende Fußbodenheizung in Mitteleuropa. Denn wenn du hier nicht kaputt gehen willst, musst du voll einen auf Lustaufschub machen. Du hast meins wegen der Runkel erlegt und einen tierischen Jibber auf die stinkige Rübe. Nix da, musst du dir dann sagen. Du hast erst letzte Woche was in den Magen gehabt. Die Runkel wird fein in die Erde reingemöllert und im Dezember wieder lecker ausgebuddelt, wenn die Runkeln alle nach Süden ziehen und es hier nichts mehr zu spachteln gibt. Ist klar, dass die Neger, schlau wie sie sind, keinen Bock hatten auf diesen ständigen Frust beim Picken. Deshalb haben die sich gesagt, wir sind doch nicht bekloppt. Latsch doch allein nach Norden hin. Und unsere Vorfahren, dämlich wie sie sind, bügeln nach die neblige Frustgegend hier. Und damit sie nicht total schlecht draufkommen bei ihrer Vorratszivilisation, halten sie sich durch Bücher abschreiben und Hexenverfolgung ein bisschen bei Laune. Und damit der Neger nicht dauernd grinst aus seinem geheizten Afrika, haben sie zuerst die Sklaverei eingeführt, dann die Kolonisation und als er immer noch grinst, die Entwicklungshilfe. Ja, und da ist ihm das Grinsen natürlich vergangen. Und wir sitzen hier im Norden und heizen die Erdatmosphäre auf, damit das wieder ist wie früher in Afrika. Munter bleiben!

0: Mexiko!
1: Das Mexiko. Ding gibt es doch gar nicht. Das denkst du dir bestimmt alles nur aus, um uns zu nerven.
0: Mann, leider gar nicht. Ich nehme es von Les Humphreysingers.
2: Mexiko, schöne Land, Heimat von vieles illegales Arbeiter. Jaro fühlt sich wie zu Hause.
1: Bist du blöd? Glaubst du etwa, die Amis kommen hier heimlich über die Grenze, um zu malochen? Die Sombrero-Brüder machen alle rüber. Ganze Landstriche sind hier entvölkert.
0: Das war die Völkerwanderung. Stimmt, Kalle? Das hatten wir nämlich mal in Gesi.
2: Wenn Frauen so viel wissen.
0: Da sind nämlich die Mestizen und die Azteken, ne? Also die sind da nämlich, rumgewandert.
1: Ja, genau. Zum Popocatépetl. Mitten durch die Sierra Nevada.
0: Ja, genau. Das meinte es.
1: Toll, Gisela. Das nenne ich profundes Wissen. Du hättest bei den alten Azteken bestimmt den Wissenschaftsminister abgegeben.
0: Ja, wenn die so eine Frauenquote hatten, bestimmt. Und dann hättest du da gesessen in meinem Wissenschaftsministerium mitten auf dem Popocatépetl.
2: Schönes Bild, Gisela. Mit dir ist die Bildung eben Popocatépetl. Am Arsch.

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1: Die Firma.
0: Liebe, Intrigen, Portokosten.
1: Schicksale rund um das Wirtschaftsimperium des Fritz F. Niedmeier.
0: Noch herrscht in der Firma ungetrübte Hochstimmung. Der Anlass dafür ist Schrages neueste Entwicklung, der bügelfreie 1.500-Markschein. Doch da wirft bereits neues Unheil seinen Schatten auf das Betriebsgelände. Wessen Schatten ist es? Wer ist es, der mit schweren Schritten über den Hof schreitet und endlich mit unbewegter Miene die Tür zum Büro aufstößt?
2: Mein Gott, wer sind Sie?
3: Ich bin es, Frau Graumann, der Briefträger.
2: Ach Sie, ich habe Sie gar nicht erkannt mit dem schwarzen Umhang und der Sense. Ist das die neue Postuniform?
3: Ja.
0: Nein, denn nirgendwo auf dem schwarzen Umhang ist das gelbe Posthorn zu sehen. Aber Frau Graumann, die wieder einmal aus Eitelkeit ihre Brille nicht trägt, bemerkt das nicht. Aber sie bemerkt immerhin, dass der Briefträger heute einen Totenschädel auf seinen Schultern trägt.
2: Oh, Sie sehen heute aber schlecht aus.
3: Ja, ich mache auch eine Fastenkur.
2: Das haben Sie doch gar nicht nötig. Sehen Sie, ich habe damals an meiner Hormonbehandlung bestimmt 17 Pfund.
0: Aber wen interessiert im Moment schon das Gewicht von Frau Graumann? Wir wollen doch wissen, was in dem Brief steht, der gerade gekommen ist.
2: Zugenommen und wollte das doch auch unbedingt wieder... Selbst Herr Niedmeier hat ja damals zu mir gesagt, Graumännchen, hat er gesagt, also um die Hüfte rum haben Sie ja ganz schön zugelegt.
0: Na, Graumännchen, komm zum Ende.
4: Na, geben Sie mir mal die Post rüber. Da wird ja der Hund in der Pfanne verrückt.
2: Norbert, kommst du wohl aus der Küche raus? Wie oft habe ich dir schon gesagt, du hast in den Töpfen nichts verloren. Herr Niedmeier, was ist mit Ihnen? Sie sind ja ganz blass.
4: Hier, lesen Sie selbst.
2: Sie haben meine Erfindung gestohlen und sich daran dumm und dämlich verdient. Dafür will ich bis morgen Abend 1.000.000. Jeden Tag, den ich länger warten muss, stirbt einer Ihrer Mitarbeiter. Überweisen Sie den Betrag zuzüglich 7% Mehrwertsteuer auf folgendes Konto.
4: Was sagen Sie dazu?
2: Ich verstehe das nicht. Ihm stehen doch 14% Mehrwertsteuer zu.
4: Ach, pappalapapp, 7% und keinen Pfennig mehr. Wo ist Schrage? Schrage!
5: Chef, was gibt's?
4: Du bist wegen der Weiterentwicklung des 1.500-Markscheins. Sind Sie in der Lage, bis morgen Abend den Prototyp eines 1.000.000-Markscheins herzustellen? Das könnte uns allen das Leben retten.
5: Aber
0: wird Schrage das unter dem enormen Zeitdruck gelingen? Und wenn, wird ein 1.000.000-Markschein dann auch bügelfrei sein? Und was passiert, wenn nicht? Wer hat den Erpresserbrief eigentlich geschrieben? Und hat sich Norbert in der Pfanne ernstlich verbrannt? Das erfahren Sie in der nächsten Folge von Die Firma.

0: bei Frieda und Anneliese.
1: Sonntag spielt in der Kirche alle Chöre mit anschließenden Stehempfang mit Schnittchen.
2: Alle Chöre, auch der Schentichor der lustigen Fakenkastreros vom Mittellandkanal?
1: Ja, die haben eine neue Weihnachtsplatte aufgenommen und präsentieren ihren Hit Besopen in einem Weihnachtsbaum.
2: Verstehe ich nicht.
1: Kanonendicke unter den Tannenbaum.
2: Das passt ja mal schön in den kirchlichen Rahmen. Kommt denn Frau Noreschat auch mit ihrer Grilltruppe sprittig auf Peschen?
1: Sie hat dem Pastor so lange gedroht, wenn sie nicht auftreten dürfen, dann wird sie ihr Verhältnis zu ihnen Heiligabend in der Kirche öffentlich machen.
3: Doch, das weiß doch sowieso schon jeder.
1: Aber nicht durch eine Anzeige in der Zeitung. Jedenfalls singen die im Frühtau zu Berge Fallerie und Fallera oder so.
2: Das ist doch nicht weihnachtlich.
1: Nee, aber die können nur das eine.
2: Da man gut, dass der Posaunenchor keinen Text hat. Die blasen doch auch jedes Jahr den Radetzky-Marsch.
1: Den erkennt man aber auch ohne Text.
2: Aber kein Stück weihnachtlich und dann auch noch österreichisch.
1: Ja, die Adventskonzerte werden total aufgeweicht. Es ist überhaupt kein Zug mehr drin.
2: Pastor liest aus dem Landwirtschaftsblatt vor, Konfirmanden tanzen Hip-Hop vor'n Altar. Das geht mir alles quer.
1: Ich will da eigentlich auch nicht hin, aber Pastor hat die Frauenhilfe verhaftet. Wir müssen beim Stehempfang Bier zapfen und Zigaretten verkaufen für die Obdachlosen.
2: Wenigstens kommt das Triangelorchester aus Rattichhöfen nicht wieder. Ich hatte noch Wochen später so ein Klingeln im Ohr.
1: Stimmt, die kommen zum Glück diesmal nicht. Dafür aber der Großkaliberschützenverein von 1914. Der schießt zu Stille Nacht, Heilige Nacht ein weihnachtliches Salut aus dem Sakristeifenster.
2: Was? Das ist ja meine Richtung.

Schlager schlagen ein, sagt man. Aber tun sie das wirklich? Wenn wir uns moderne Musik anhören, fragen wir uns da nicht manchmal, wo die echten, die wahren Gefühle bleiben. Die, von denen wir auch in 5 oder in 10 Minuten noch behaupten können, sie sind gültig. Gültig. Und nichts als gültig. Seien wir doch ehrlich. Solche Schlager sind sehr selten. Umso mehr freue ich mich, Sie heute an einen Sänger erinnern zu dürfen, der den harten, steinigen Weg nie gescheut hat, den man gehen muss, um das Echte zu finden. Er nennt sich mit Vornamen ganz schlicht Rex. Rex, der König also. Und mit Nachnamen noch schlichter Gildo. Gildo. So als wäre nie etwas Böses auf Erden geschehen. Gildo. Wenn er singt, erst kommt der erste Kuss, dann kommt der zweite Kuss und dann zählen wir nicht mehr. Dann spricht dieses eine deutliche Sprache, so meine ich. Doch wer versteht diese Sprache heute noch in einer Zeit, die regiert wird von kaltem Stein, kalten Augen und kalten Füßen? Rex Gildo weiß, dass er es schwer hat, verstanden zu werden. Aber er kämpft weiter, denn er weiß auch, dass wir kämpfen müssen, wenn wir leben wollen.

0: total aggressiv, schmeißt einfach sein Federmäppchen hin und sowas. Also ich und die Kollegin können uns das wirklich nicht erklären.
1: Ja, verstehe ich auch nicht. Zu Hause ist der Sonnenengel.
0: Guckt er vielleicht zu viel fern?
1: Normal, also diese Zeichentrickserien halt.
0: Aber irgendwo muss er dieses Gewalttätige doch aufschnappen. Überlegen Sie mal.
1: Tja, keine Ahnung.
2: Das war aus der Reihe Große Momente der Weltgeschichte Saddam Hussein beim Elternsprechtag, Bagdad kurz vor den Zeugnissen.

0: Hallo, Sie haben gerade beim Squash zugeschaut?
1: Ja, man will ja in Form bleiben.
0: Aha, und was sehe ich da? Dicke, unsportliche Frauen von heute essen Schweinshaxe?
1: Ja, sicher, aber fett und knusprig muss sie sein. Deshalb esse ich auch nur die neue Haxorette.
0: Und was ist das Besondere an diesem Haxenriegel?
1: Ja, schauen Sie doch nur, unter der fetten Schwarte frischer, leichter Joghurt mit ganzen Erdbeerstückchen und extra Knorpelblocken.
0: Das hört sich aber lecker an.
1: Ja, man ist eben nie zu alt für eine extra Portion Fett.
2: Schwer, fett, salzig, Haxorette.
3: Der sportliche Schwartengenuss.
1: Dafür stehe ich manchmal sogar schon mittags auf.
4: Am Mikrofon Ecki Stieg mit dem Verkehrsservice. Auf der A2 Hannover Richtung Dortmund zwischen Herrenhausen und Garbsen befindet sich ein Mann auf der Fahrbahn. Er ist mit einem blauen Jackett bekleidet, trägt eine Melone und ist damit beschäftigt, vorbeifahrende Fahrzeuge anzuhalten, um ihnen ein Geheimnis zu erklären. Bitte halten Sie nicht an, fahren Sie zügig an der Erklärungsstelle vorbei. Die Polizei ist bereits unterwegs.

0: Drei Musketiere. Heute
1: die Explosion.
2: Hey, D'Artagnan! Hat er etwa den Brunnen des Königs in die Luft gesprengt?
3: Ja, hab ich.
2: Und wieso?
3: Naja, ich habe mich kundig gemacht und erfahren, dass der König sich nichts lieber wünscht als einen Sprengbrunnen.
2: Sprengbrunnen!
3: So.
2: Sprengbrunnen!
3: Nicht
2: Sprengbrunnen!
1: Das war eine weitere Folge aus Edewecht von Rudi, Bernd und Thomas.

0: Der kleine Tierfreund.
1: Ulbricht, Ulbricht, dein Schäber ist fertig. Auf diese Worte kann ein mitteldeutscher Kater lange warten. Der real existierende Sozialismus verschont auch nicht die harmlose Kreatur. In den Parkanlagen drüben sieht man, wie Hunde oft stundenlang an einem Baum Schlange stehen, um dort ihre Markierungen zu setzen. Wen wundert es also, liebe Zuhörer, wenn auch unsere Brüder und Schwestern von drüben zu Tausenden jährlich das Weite suchen, um bei uns in Frieden und Freiheit zu leben. Maulwürfe wühlen sich unter der Zonengrenze durch, in Berlin sagte der Mauersegler der Zone AD. Jede Flucht eines Tieres aus dem Osten wird bei uns minutiös registriert in der zentralen Erfassungsstelle in Bad Salzschlirf. Am schlimmsten trifft es die Schäferhunde, die mit ansehen müssen, wie ihre Brüder bei FOPO und Stasi Patrouille laufen. Aber auch für andere ist das Leben drüben nicht leicht. Welche Rauchschwalbe möchte nicht auch einmal Afrika sehen und nicht nur den Winter im FDGB-Heim verbringen? Welcher Igel sehnte sich nicht nach dem Kitzel einer Bundesstraße? Milliarden metallic-blauer Schmeißfliegen sirren jährlich über die Grenze gen Westen. In der tiefen Überzeugung, das Leben müsse doch mehr als Kunsthonig bieten. Die Tiere im anderen deutschen Staat haben es besonders schwer, liebe Zuhörer. Anders als die Menschen dürfen sie keinen Ausreiseantrag stellen, paradoxerweise aber auch nicht Parteimitglied werden, obwohl sie doch zu allem schweigen. Liebe Tierfreunde, haben Sie schon mal eine 60-jährige Katze oder einen 65-jährigen Wellensittich gesehen? Mit seiner äußerst zynischen Altersregelung verhindert das Banco-Regime den legalen Grenzübertritt der meisten Tierarten. Nur im Winter gelingt es der Nebelkrähe, die heimische LPG für einige Monate hinter sich zu lassen und sich bei uns mal richtig satt zu essen. Denken Sie heute mal an unsere Brüder und Schwestern hinter dem eisernen Vorhang. Aber schicken Sie bitte keine Katzenfutterdosen nach drüben. Sie erreichen Ihren Adressaten nie. So, das war's für heute. Albrecht, Albrecht, dein Schäber ist fertig.

0: Gedanken zur Zeit. Es spricht Akademiker AD Cassovat von Sondermühlen.
1: Stundenlang schaue ich zu Hause oft auf die Raufasertapete und versuche eine Regelmäßigkeit, ein Muster zu entdecken. Doch da ist nichts, das sich wiederholt. Jeder Zentimeter ist spannend und neu. Manchmal denke ich, ach, wäre doch das Leben oder das Fernsehen ähnlich abwechslungsreich wie die bescheidene Tapete an der Wand.

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0: ist jetzt. Haben Sie noch einen Tisch für mich und meine Freunde oder nicht?
1: Ich bin wirklich untröstlich, Effendi. Aber wir sind wirklich völlig überfüllt. Sie wissen doch, die Wunderlampenmesse.
0: Jetzt hören Sie mal, Sie Wert. Ich bin ein Freund des Kalifen.
1: Aber wenn ich doch gar keinen großen Tisch mehr habe. Beim Bade des Propheten.
0: Wollen Sie mir vielleicht erzählen, dass ich und meine Kumpels den ganzen scheißweiten Weg von unserer Höhle auf unseren Teppichen hierher geflogen sind, um hier jetzt nicht mal eine Portion Kebab zu kriegen, oder was?
1: Aber wenn Sie wenigstens vorher mal kurz angerufen
0: hätten. Ach, das sind doch Ausreden. Ich weiß doch, warum Sie uns nicht reinlassen. Sie haben Angst, ja, Sie haben Angst, dass wir Ihr Besteck mitgehen lassen. Dabei sind wir ganz privat hier. Unser Eins wird ja wohl auch mal ausspannen dürfen. Oder etwa nicht? Verdammt nochmal!
2: Das war aus der Reihe Große Momente der Weltgeschichte. In Aladins Grillstüberl bekommen Alibaba und die 40 Räuber mal wieder keinen Tisch. Bagdad vor langer Zeit, so um die 1001. Nacht.

Geh. Weißt du, wozu ich mal richtig Lust hätte? Einmal in der Fußball-Bundesliga im Trainerkarussell mitzufahren. So wieder dabei sein, wieder Spaß haben, wir sind nochmal dabei. Die nächste Runde geht gleich los. Yo, du, bei der Bundesliga-Kirmes, da ist immer was los, weil es sind ja mal höchstens 25, 30 Teilnehmer, die sich um die 20 freien Plätze kloppen. Und wer clever ist, der setzt zwischendurch mal schnell eine Runde aus und treibt damit den Fahrpreis in die Höhe, so wie der Berger. Früher hat der Frankfurt trainiert, jetzt ist er bei Köln. Ne? Die Kölner, die haben ihren Trainer nämlich auch gefeuert. Nein, nicht den Daum, das war doch der Vorletzte. Der Daum, der ist doch jetzt bei Stuttgart, weil sie da auch noch einen gefeuert haben. Naja. Auf jeden Fall musste Kölns letzter Trainer, dieser Rute Möller, gehen, weil er nicht mehr laufen konnte. Dackeln. Hinter dem Lattek. Naja, verstehst du schon, wie ich meine. Ja, der Udo Lattek. Ja, genau der, der immer blau ist, sein Pullover und so. Genau. Ja, und der stand ja jetzt ganz dumm da, so ohne Trainer. Ihm selber haben sie, glaube ich, den Trainerschein entzogen, wegen Alkohol am Ball oder sowas. Ne? So, und da war der Berger. Der war ja schon seit Wochen frei, ne? Aber der hat die Kölner erstmal ein paar Tage zappeln lassen. Ne? Und ich schätze mal so, jeden Tag, da haben die Kölner noch ein paar Tausend auf sein Gehalt draufgetan, nur damit er endlich kommt, ne? Weil dem Berger, dem ging's ja echt dreckig, ne? Der hat ja nur mickrige 18.000 Schleifen Arbeitslosengeld gekriegt pro Monat von den Frankfurtern, ne? Und weil die ja jetzt irgendwie über sind, da muss jetzt der neue Trainer von Eintracht Frankfurt übernehmen, dieser Stepanovic oder wie der heißt, ne? Der hat auch gewartet. Aber nur mit knappen 10.000 im Monat. Mann, die haben's echt schwer, ne? Aber eins ist sicher, das Karussell, das dreht sich weiter. Also, wieder dabei sein, wieder Spaß haben. Wer ist nochmal dabei?

0: jedenfalls volle Kanne durch die Butze, ne? Dreieck logisch hinterher und da ging die Tür auf, weil Mama was fragen wollte. Und Totmacher, ne? Wumm! Volle Kanne auf, Dreieck drauf und da seilt sich Sitting Bull von der Decke ab.
1: Moment, Erwin. Hm? Totmacher, Renny, Dreieck, gut und schön, aber wer ist der Sitting Bull? Dein Vater? Weil er im Bau sitzt?
0: Ein für alle Mal, Papi. Wenn du nicht nochmal gehacktes Macher kennenlernen willst, dann sag jetzt ja nichts mehr über meinem Papa, was nicht stimmt.
1: Gut, ja. Und wer ist der Sitting Bull?
0: Das ist unser Wellensittich. Wer sonst?
1: Hättest du den nicht besser Sitting Well nennen sollen?
0: Hä? Verstehe ich nicht.
1: Oder Welling Sit?
0: Sag mal, bist du eigentlich total blöd, ey? Soll ich jetzt endlich mal weiter erzählen, was da passiert ist?
1: Nee.
0: Mach ich aber. Sitting Bull nämlich, der ist witzig, ne? Der pickt immer seinen Spiegel an, wo er selber drin ist.
1: Ja klar, der hat Hospitalismus. Das Vieh muss in die Psychiatrie oder besser in die Tonne.
0: In Umwelttonne oder Restmüll?
1: Scheißegal, Hauptsache da krakeelt nichts mehr.
0: Oh, oh, oh. Da wäre ich aber ganz vorsichtig. Oder möchtest du mit dem großen Bruder von Sitting Bull Bekanntschaft machen? Hä? Sitting Strolch?
1: Was macht der denn?
0: Der vergewaltigt Zebrafinken.
1: Oh, ein übler Gesell. Ho, ho, ho. Da könnte man es ja zum Beispiel mit der Angst zu tun kriegen.

0: Ho, ho, ho.
1: Ja, könnte man auch.
0: Ja.
1: Meine Schwester darf auch nicht mit jemand allein in einem Raum bleiben.
0: Ho, ho, hört sich ja mördergefährlich an.
1: Ja, und einmal nämlich, darf ich das mal eben sagen? Ja. Da hat er nämlich Zebrafink im Fernsehen gesehen und ist immer wum, wum, wie ein Düsenjäger gegen den Bildschirm gedonnert. Und seitdem trägt er einen Helm. Aber nur, wenn er frei fliegt in der Wohnung.
0: Ja, es ist alles sehr interessant, euer Zoo.
1: Ja, ja. Ne? Ja. Dann habe ich auch noch eine Dreieck-Story, ne? Dreieck, ne? Ja. Die hat nämlich neulich Sitting Sträuch aufgefressen und den Helm aber wieder ausgekotzt.
0: Ist jetzt also tot, der Sitting Sträuch?
1: Nee, nicht richtig. Mama hat na klar sofort die Katze aufgeschnitten und den rausgeholt.
0: Wer ist denn Dreieck jetzt tot?
1: Tot kann man nicht sagen, aber man könnte sie jetzt auch ganz Vieleck nennen. Jetzt der coole Abzählreim.
2: Das war einmal ein Mann, der kaufte sich einen Kamm. Kamm war ihm zu klein, da kaufte sich ein Schwein. Das Schwein war ihm zu fett, dann legte er sich ins Bett. Das Bett war ihm zu weich, dann legte er sich in den Teich. Der Teich war ihm zu nah, dann legte er sich ins Gras. Das Gras war ihm zu grün, dann ging er nach Berlin. Berlin war ihm zu groß, dann ging er nach Franzos. Franzos war ihm zu frech, patsch hat er eine weg.

0: Serie Polizeiruf 110, die Folge Der Schuss am Deli-Geschäft in einer Produktion des Fernsehens der DDR.
1: Polizeiruf 110 mit IFA Sachsenring-Trabant 501, Wartburg-Kombi, Barkas Einsatzfahrzeuge, Oberleutnant Hübner und einem komischen Hubschrauber.
2: Genosse Oberleutnant!
3: Ja, Brigadier, was gibt es?
2: Genosse Oberleutnant, ich habe den Diebstahl aus dem Delikatladen genau beobachtet.
3: Aha. Haben Sie Ihre Beobachtung schon dem ABV mitgeteilt?
2: Nein, ich dachte...
3: Lassen Sie es gut sein, Genosse. Na, dann schießen Sie mal los.
4: Sondersignal ist befüllt. Ende Verbuchsage.

0: Oberleutnant Hübner war ein verdienter Volkspolizist der DDR.
1: Ja, schade um ihn. Schon als Jugendlicher war er mehrfacher hervorragender Jungaktivist.
0: Ja, Genosse, Abschnittsbevollmächtigter. Das ist richtig, aber er hat sich auch in gesellschaftliche Widersprüche verstrickt. Sonst wäre er wohl kaum erschossen worden.
1: Ja, das stimmt. Sollen wir die Fahne unter dem Täter fortsetzen?
0: Nein, ich denke, der Mann ist durch die blaue Hose aus heimischer Lizenzproduktion genug bestraft.
1: Ja, das denke ich auch.

Sie hörten die Folge Der Schuss am Deli-Geschäft aus der Serie Polizeiruf 110. In der nächsten Woche hören Sie Rindermord in der LPG aus dem Jahre 1973.

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1: Liebe, Intrigen, Portokosten.
0: Schicksale rund um das Wirtschaftsimperium des Fritz F. Niedmeier.
1: Während die Bauarbeiten an dem neuen Firmenkomplex auf dem Roten Platz unter der Leitung von Heinz Bärbels Schrages Schwager, einem kleinen, aber überaus tüchtigen Bauunternehmer aus Salzgitter-Lebenstedt, eifrig vorangehen und Außendienstmitarbeiter Zarkowski darauf brennt, das neue Niedmeiersche Produkt, das selbsthaftende Gorbatschow-Mal für jedermann, endlich auf dem russischen Markt vertreiben zu können, vergnügt sich der Firmenchef Fritz F. Niedmeier wieder einmal in der Führerkabine eines Baukrans mit seiner neuen Verlobten, der 17-jährigen Tamara, die noch vor einem Jahr zur Miss Popo Polen gekürt worden war.
2: Und das Licht, Mensch, hat den Shampoo.
3: Schrage, du sollst dich nicht so sehr um den Po von der neuen Flamme von Chef kümmern.
4: So, und wieso nicht, Zarkowski? Du hast dich ja schließlich auch lange genug um den Po von der alten Flamme vom Chef gekümmert, hä?
3: Oh, Süßette, was mag diese süße Frau bloß machen?
1: Genau das fragt sie sich auch gerade.
5: Was soll ich bloß machen? Da wollte ich meine Fritz mit der Scheidung nur eins auswischen und jetzt verlässt er mich schmählich und geht mit diesem Popo-Wunder durch.
6: Mann, Mutti, reg dich nicht auf. Du weißt doch, wie die Männer sind, ey. Der einzige Trost ist doch, dass es Kerle gibt wie Sand am Meer. Vergiss den alten und such dir einen neuen Mann. Ich meine, du siehst doch echt eigentlich noch ganz proper aus. Da müsste sich doch eigentlich noch was finden lassen, hä?
5: Ach, Steffi, das ist süß von dir, dass du dich um deine alte Mama so kümmerst.
6: Alt, ey? Hör mal, du bist gerade 35.
5: Ach, Zahlen. Was sind schon Zahlen? Ich fühle mich wie eine alte Oma.
6: Naja, Oma bist du ja auch schon. Aber deshalb muss man ja nicht gleich alt sein. Ich meine, unser Erwinchen ist ja eins der wenigen Kinder, bei dem die Mutter älter ist als die Oma.
1: Das klingt ein wenig kompliziert, ist aber ganz einfach. Denn es war ja Frau Graumann, Niedmeiers fleißige, aber durchaus schon etwas ältere Sekretärin, die seinerzeit als Leihmutter für Steffi den kleinen Erwin zur Welt gebracht hatte.
5: Und jetzt erzähl mal, wie geht es denn unsere Kleinen?
6: Dem geht's prima. Der spricht schon fließend Russisch und Kasatschok tanzen kann er auch schon.
5: Oh tja, die Kinder, die lernen das ja alles viel schneller als wir Erwachsenen. Also ich komme mit meinem Kasatschok einfach nicht richtig weiter, obwohl ich am Auslandsinstitut einen Intensivkurs belegt habe.
6: Ja, Mutti, geht mir genauso. Ich fall dabei auch immer noch auf den Po.
1: Po, da war wieder dieses Wort. Suzette erstarrt regelrecht zu einer Salzsäule.
5: Po, Po, Po, sag diese Worte in meiner Gegenwart nie wieder. Nie wieder, verstehst du?
1: Diese Geschichte mit der Miss Popopolin hat der guten Suzette doch viel mehr zugesetzt, als man zunächst vermuten konnte. Was wird sie nun weiter tun? Wird sie sich in ihr Schicksal ergeben und ihren Ex-Gatten Fritz F. Niedmeier kampflos aufgeben? Oder wird sie antreten, um sein Herz zurückzugewinnen und die blutjunge Tamara dahin zurückzuschicken, wo sie hingehört? Nämlich in das Führerhaus eines weit entfernten Baustellenkrans. Das erfahren Sie in der nächsten Folge von Die Firma.

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1: Ja, das war tschechisch. Nee, mach aber auch wohl sein, dass es einfach ein bisschen viel Glühwein war gestern. Wir waren bei den Wichteln, bei Gößling-Thiemeyer von Landfrauen, obere Hunde und annektierte Gebiete. Hoho, der Glühwein mit Schuss, der war einmal lecker, du, da gab's nix. Rezept ist ganz einfach. Halben Liter Haselnüsse Mehrfachkorn, halben Liter warm Amselfelder, Glühfix-Beutel, Reimbeutel, Zimt und ein paar ganze Orangen. Oh, warm gemacht kommt das ganz best. Der Rest war eher KVG, wie unser Dieter immer sagt. Nee, ganz vergessen. Du pack mal ein Päckchen mit der Auflage. Darf nicht mehr wie 2,50 Euro, aber auch nicht weniger wie 2,45 Euro kosten. Nee? Ja, da gab's lange Gesichter. Frieda, die heulte in einer Tour. Sie hatte wohl auf den Tulpenzwiebelschneider spekuliert, aber hat man bloß einen Beutel Vogelfutter gekriegt, ja. Was bei mir drin war, war auch nicht viel besser. Eine tote Meise, ja. Und dann haben wir noch Last Christmas, I gave you my heart gesungen und dann musste ich ganz schnell den Saal verlassen. Bredemeiersche hier, Martha, die hatte unglücklicherweise mein Paket gekriegt und da war dummerweise Bredemeiers ihre lila-orangene Lichterkette drin, die denen neulich von der Blautanne geklaut wurde, nicht? Ja, noch unglücklichererweise war da noch ein Stück Leukoplast dran mit Bredemeiers ihren Namen drauf, ja. Aber zum Glück weiß man ja beim Wichteln nicht, was von wen ist, nicht? Oder? Gerlinde Wickenjau, wer klingelt denn da? Bredemeiers Martha steht vor der Tür mit der Forke. Der muss ich hinten raus durchs Fenster.

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1: Gedanken zur Zeit. Es spricht Akademiker AD Kasowat von Sondermühlen.
2: Was las ich doch neulich in der Zeitung? Europa bringt uns 1993 eine neue Hackfleischverordnung. Einen Moment lang zuckte ich zusammen. Ihnen, liebe Freunde, wünsche ich noch einen geruhsamen Tag.

0: Das war wirklich ein schöner Abend.
1: Na, wie ist es? Kommst du noch mit rauf in meine Wohnung?
0: Och,
1: ich habe da noch eine schöne Fellsammlung. Die würde ich dir gerne einmal zeigen.
2: Das war aus der Reihe Große Momente der Weltgeschichte der älteste Anmachtrick der Welt. Damals in der Steinzeit, kurz nach Mitternacht, wie immer, erfolglos.

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2: Herzlich willkommen zu meinem urwüchsig volkstümlichen Mattscheibel zum Grand Prix der Volksmusik vom Samstagabend. Nun, als ich verlauten ließ, dass ich dazu was machen wollte, sagte man mir gleich hier im Haus, sei aber nicht so gemein, die Leute lieben diese Sendung. Ja, und das ist ja auch ganz selbstverständlich, ich meine, jeder liebt sie, ich natürlich auch, ganz klar. Deshalb hier auch gleich von mir für Sie, ohne böse Bemerkungen, das erste Bonbon aus dieser Schnökerschale heimatlichen Liedguts, Monika Hildbrand mit...
3: Ja, das ist traumhaft.
2: Ja, wunderbar. Traumhaft. Ganz grandios. Da können wir uns ruhig mal ein bisschen längeres Stück gönnen. Oh, nee, da höre ich meine Autoalarmanlage. Ach nee, sie singt noch. Jo, war mein Fehler. Gut. So, das reicht jetzt aber auch. Danke, Monika. Schluss. Ja, so. Nochmal zurück zum Grand Prix der Volksmusik. Traumhaft war ja eine schöne Überleitung eigentlich. Es war einfach gigantisch und vor allem auch spannend. Deutschland kämpfte musikalisch gegen seine zwei zukünftigen Bundesländer, Österreich und die Schweiz, und moderiert wurde dieses Spektakel vom Trio Infernale der Unterhaltung. Caroline Reiber, Sepp Trütsch und Karl Moik, oder wie ich sie liebevoll zu nennen pflege, den drei Moderatoren der Apokalypse. Und die Musik war dabei natürlich nur vom Allerfeinsten.
3: Nicht wahr? Unser Bernhardine, das ist ein Stabine.
2: Ja, toll, toll, ganz toll. Lieder mit lebenden Tieren finde ich immer gut. Oder auch mit überfahrenen Igeln, ist mir eigentlich egal, Hauptsache Tiere. So richtig was für Herz und Verstand zugleich. Machte auch prompt den zweiten Platz. Dabei waren eigentlich alle Lieder schön. Vor allem strotzten sie nur so vor unbegründeter Lebensfreude, so als wollten die Interpreten uns sagen, kommt nur her, wir freut euch alle kaputt. Einer meiner Favoriten war ja übrigens auch dieser schöne Titel hier. Da hören wir jetzt mal rein.
3: Super
2: Stück aus der Schweiz. Das Feuerwehr-Curly Interlaken mit Nimm einen von der Feuerwehr. Erinnert ja ein bisschen an diesen alten Hit vom Psychopathen-Grüppli Paderborn, Nimm einen aus der Geschlossenen. Aber ist auch egal, tolles Lied, machte leider den letzten Platz. Schade. Weiter vorne landete Stefanie Hertel, so eine kleine Bratze im rosa Dürndl, ne? Ganz was Niedliches. Kann sich noch nicht mal allein den Hintern abwischen, aber will uns Erwachsenen schon sagen, wie schön die Welt ist, nicht?
3: So.
2: Beim Himmel bestellt. Blöd, ne? Hätt's lieber mal im Teleshop oder bei Quelle versuchen sollen. Diese Woche im Angebot heile Welt, geschnitten oder am Stück, Kilo 17,80 plus Porto und Verpackung. Aber fast spotte ich ja schon wieder, wollte ich ja lassen. Dabei ist gegen diese Schlager ja nun auch wirklich nichts zu sagen, okay? Sie fangen alle gleich an und hören auch alle gleich auf, aber dafür unterscheiden sie sich ja auch in der Mitte nicht voneinander. Und sie sind dabei ja auch so penetrant triefend gut gelaunt, dass man am liebsten aus dem Fenster springen möchte. Was will man denn nun mehr, hm? Aber... Schluss für heute, hier noch der Siegertitel aus Österreich, das Alpentrio Tirol. Applaus, toll! Nein, tut mir leid, leider nicht. Zeit ist um für heute. Nee, nicht für uns, weil ich bin nicht so einer. Kein Journalist für eine Nacht. Ja, stell dich hin, wo du willst. Ich hau ab, ich muss gehen. Tschüss!

0: Sie reiten für Freiheit und Gerechtigkeit. Die drei Musketiere. Heute...
1: Als die Musketiere einmal schöne 30 Sekunden verlebten.
2: Arr, arr, arr.
1: Das war die geruhsame Folge der drei Musketiere.

0: Der kleine Tierfreund.
1: Hallo, liebe Zuhörer. Wenn die Uhren wieder umgestellt werden in diesen Tagen, dann heißt es auch für die Tiere Abschied nehmen von der Sommerzeit. Jeden Morgen kommt der Fuchs immer heim von der Nachtschicht. Drunten in der Menschensiedlung hat er sich den Magen vollgeschlagen mit den weggeworfenen Pausenbesuchten der Schüler. Nun kurz vor 8 überquert er die Bundesstraße in Richtung Fichtenschonung. Der Berufsverkehr war längst verstummt und für den alten Kempen war es ein leichtes, das stahlgraue Asphaltband unbeschadet zu bequesen. Wenn jedoch in der nächsten Woche nach der Zeitumstellung zur gleichen Stund der Proletarier seinem Wirkungskreis entgegenstrebt, dann ist es um Meister Reinecke wohl geschehen. Selber schuld. Warum stellt das Wild auch nicht seine biologische Uhr rechtzeitig um? Und soll mir keiner sagen, das ginge nicht, weil man deren Funktion gar nicht bemerke. Selbst Frauen, weit weniger sensible Säuger als etwa Rehe, hören ihre biologische Uhren sogar ticken. Da wird es doch wohl dem Fuchs mit seinen scharfen Sinnen erst recht gelingen, seine Inseluhr umzustellen. Wie wir alle wissen, ist jedoch das Bild zu dämlich oder zu stolz, um sich dem Menschen und seinen Geflogenheiten anzupassen. So sterben gerade in den Herbsttagen Tausende von Tieren auf den Straßen, weil sie noch nach dem Sommerfahrplan rumlaufen. Da kann man naturgemäß kein Mitleid haben und sich nur wieder mal fragen, wie sich die Jungs eigentlich ihre Zukunft vorstellen. Wenn erst der Chinese in Deutschland siedelt, dann ist es mit dem Blutopfer auf dem Asphaltband nicht getan. Dann werden auch nicht mehr Habicht und Bussard von den flachen Füchsen auf der Straße profitieren, sondern der gelbe Mann wird sie sich selber auf dem Weg zur Arbeit in den Henkelmann schnippeln. Bis zum nächsten Mal, ihr kleiner Tierfreund.

0: 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Es spricht Akademiker AD Kassowart von Sondermühlen.
1: Manchmal sagen wir, liebe Freunde, wir hätten alle Zeit der Welt. Wie raffgierig von uns. Gebührt nicht auch dem Neger oder sogar Franz Müntefering eine kleine Portion davon? Darüber sollten wir mal in einer stillen Sekunde nachdenken.

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Fechter steht der Mann vor Gericht, der 187.920 Eier in Dinklage geklaut hat. Also nicht auf einmal, sondern nach und nach. Es ist also nicht immer der Waschbär, wenn im Hühnerstall die Eier wegkommen. Wie hat der Eierklauer von Dinklage das gemacht? Und das sollte allen Dieben eine Lehre sein, wie man so einen Diebstahl mal sinnvoll angeht. Also, der Typ ist über mehrere Jahre immer mal wieder bei der Legehennenrange vorbeigeschneit und hat gesagt, er wolle ein paar hundert Eier abholen. Werde alles mit dem Geschäftsführer abgesprochen. Würde sowas bei Sparkasse auch funktionieren? Statt den EC-Automaten zu sprengen, einfach mal reingehen und sagen, werde mit dem Vorstand abgesprochen, jetzt die 10.000 Kranker Papiergeld abholen, weil die würden wegen Verdreck kaputt aus dem Verkehr gezogen. Die Summe sei schon wieder digital zurück. Schätze, das wird auch klappen. Zurück zu den Eiern. Wo ist er mit den knapp 200.000 Eiern geblieben? Gibt es dafür einen Schwarzmarkt oder alles Eigenverbrauch? Kurz ausgerechnet, 187.120 Stück in 2,5 Jahren, das wären 206 Eier. Der angeblich alles mit dem Geschäftsführer abgesprochen hat. Im Oldenburger Münsterland gilt das Wort eines Mannes noch.

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1: Stohnsdorf. In der vergangenen Nacht wurde eine aus einer Diskothek kommende junge Frau von einer herrenlosen Armprothese hinterrücks in den Oberschenkel gekniffen. Die 23-Jährige erlitt einen schweren Schock. Zeugenaussagen ergaben, dass es sich bei der Prothese um einen rechten Arm gehandelt habe. Deutlich sei auch ein Ehering am Mittelfinger zu erkennen gewesen. Nach der Untat sei der Arm in ein nahes Waldstück geflüchtet. Suchtrupps, die bis in die frühen Morgenstunden hinein Hektar um Hektar durchkämmt hätten, seien jedoch mit leeren Händen zurückgekehrt. Die Polizei hat daraufhin umfangreiche Hausdurchsuchungen bei sämtlichen Prothesenträgern der Stadt angeordnet, bisher allerdings erfolglos. Ein Augenzeuge:
2: Die blöden Weiber wieder. Statt dass sie sich freuen, dass sie mal einer anpackt, sind sie beleidigt und rufen die Polizei. Ich wünsche der Armprothese, dass sie nicht gefasst wird.

0: keinen Haken haben, ey.
1: Aber ich sag mal, Erwin, Rasen sprengen müssen wir in der nächsten Zeit nicht.
0: Hä?
1: Ich meine bloß, Sonnenschirme kannst du im Schuppen lassen.
0: Der tickt doch nicht ganz richtig, der Sauropode. Bavi, willst du das dicke Wässergirl machen hier bei FFN?
1: Ja, ich hätte da einige Ideen, wie man die Wettervorhersage spritziger rüberbringt.
0: Sprittiger vielleicht, besoffen oder was meinst du damit?
1: Nein, nein, ich habe das Wetter von morgen schon mal beispielsweise vorbereitet.
0: Ja, dann hau mal rein, du Gesicht. So, und jetzt das Wetter präsentiert von Möbel Willi. Die Resterampe direkt an der Müllverbrennungsanlage. Tätätätä, swoosh, piep, tröt, tröt, tröt.
1: Ja, liebe Niedersachsen, aber auch welche, die von außerhalb zu hören, gerade beim Rasieren sind oder im Wartezimmer vom Irrenarzt in Kretze
0: komm
1: sitzen.
0: Komm zu Potte, du Moderationsgranate. Time is monkey.
1: Bei euch wird die Straße heute nicht mehr groß trocken und am Abend kommt die Dunkelheit von Island rüber nach Nordwesten. Wer einen Schirm hat in den frühen Morgenstunden, ist ein Gewinner. Apropos Gewinner.
0: Halt die Fresse, Bavi, das will echt keine Sau wissen, was du hier rauswürfelst. Wie wird jetzt das Wetter morgen?
1: Morgens feucht, mittags nass.
0: Und abends haben wir unseren Spaß. Ey, Bavi, kannst du die Wahrheit vertragen?
1: Was?
0: Du bist ein Scheißwetterman.
1: Habe verstanden. Vielen Dank für deine Offenheit, Erwin.
0: Bitte.

0: das hier?
1: Papa und dann irgendwas mit Nivea.
2: Oh, gutes Creme gegen Hämorrhoiden.
0: Halt's Maul, Jaro.
2: Hey, wer hat denn Hämorrhoiden von uns beiden, hä?
0: Halt erst recht das Maul, Jaro.
1: Sag mal, wird die Schlange hier von Nivea gesponsert oder warum heißen die so?
0: Der Eingeborene an sich hat ja eine sehr bildreiche Sprache. Wahrscheinlich ist hier irgendwann mal ein Weißer angelandet und hat eine Dose Nivea-Creme vergessen. Und dann haben die Schwatten das eben nach dem alten Papa Nivea genannt.
1: Das heißt aber Papa Neu Nivea.
0: Ist mir Wumpe. Ich will hier nur billig ein paar Schrumpfköpfe kaufen. Und dann machen wir hier aber ratzfatz den Sittich, bevor die Nivea-Typen aus dem Busch springen und uns in ihr Erascoran verschleppen.
2: Land heißt Nivea, weil schwarze Eingeborene spieren sich Nivea-Creme im Gesicht, damit aussieht wie weißer Mann.
1: Ah, aber an den zwarten Füßen fällt's doch sofort auf, dass sie keine Weißen sind.
2: Na ja, eventuell nicht unbedingt.

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1: Liebe, Intrigen, Portokosten.
0: Schicksale rund um das Wirtschaftsimperium des Fritz F. Niedmeier.
1: Unbemerkt wie aus dem Nichts nähern sich heftige Gewitterwolken der Firma, die mit der goldenen Niedmeier-Karte nach wie vor auf einer Erfolgswelle schwimmt. Von allen anderen unbemerkt haben Niedmeiers Sohn Boris und der Außendienstmitarbeiter Gernot Zarkowski ein böses Kompott ausgekocht.
2: Zeigen Sie mal her. Augenblick, setz mal eben eine andere Brille auf. Habe Niedmeiers Sohn Boris und der Außendienstmitarbeiter Gernot Zarkowski ein böses Komplott ausgekocht. Es heißt Komplott, nicht Kompott.
1: Herrgott nochmal, seitdem dieser Autor die Manuskripte mit seinem neuen Telefaxgerät übermittelt, kann man ja überhaupt nichts mehr entziffern. Also gut, es gibt keinen Nachtisch, sondern eine böse Intrige. Aus unterschiedlichen Gründen sind die zwei Verschwörer übereingekommen, sowohl den Firmenchef Niedmeier als auch seinen Enkel Erwin aus dem Weg zu räumen. Aber noch ahnt niemand etwas davon. Das Leben in der Firma geht seinen Gang wie immer.
3: Schwager?
4: Ja, Chef, was gibt es?
3: Aber hören Sie mal zu, Schwager. Das Geschäft mit der goldenen Niedmeier-Karte, das läuft doch wohl immer noch glänzend, oder?
4: Ja, klar, Chef. Besser als je zuvor.
3: Ja, prima. Schwager?
4: Ja.
3: Das ist noch lange kein Grund, dass Sie sich hier auf Ihren Lorbeeren ausruhen, klar?
4: Ja, Chef, habe ich auch schon gedacht. Also. Aber was soll ich sonst machen? Ich habe schon versucht, mich stattdessen auf Brombeeren auszuruhen, aber da pieksen ja die Zweige immer so. Und das Problem mit Erdbeeren können Sie sich ja vorstellen.
3: Ja,
4: Mus. Was übrig bleibt, ist Erdbeermus.
3: Genau. Mus. Und das ist das Stichwort, Schrare. Es muss ein neues Produkt her.
4: Aha.
3: Wenn das mit der goldenen Karte nicht mehr richtig läuft, dann müssen wir sofort mit einem neuen Knüller am Start sein, klar?
4: Richtig, Chef. Hab mir auch schon was überlegt.
3: Ja, was dann?
4: Und ich glaube, es ist mir auch schon das Richtige eingefallen.
3: Also, worauf warten Sie, Schrare? Schießen Sie schon los. Ja.
1: Auf diese Aufforderung hat Schrage schon seit Monaten vergeblich gewartet. Jetzt endlich ist sie wieder da. Er schießt los. Was ist passiert? Ist Schrage etwa schon in die Intrige involviert worden? Ist er etwa von Boris und Zarkowski als Mörder gedungen worden? Nein.
3: Schrare! Um Himmels Willen, hören Sie auf! Sind Sie denn von allen Juden Geistern verlassen?
4: Nein, ich bin im örtlichen Schützenverein beigetreten. Ich dachte, Sie wollten mal sehen, was ich da so gelernt habe.
3: Nein, Schrare! Ach, Quatsch! Ich will nichts anderes hören als Ihren neuen Produktvorschlag. Ist das klar, Schrare?
4: Ja, Herr Direktor.
1: Und Sie, meine sehr verehrten Damen und Herren? Wollen Sie den auch hören? Ja? Dann verpassen Sie auf keinen Fall die nächste Folge von Die Firma.

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1: Hallo, hier ist der Anschluss von Frieda. Spreche ich mit den Gendarmen? Welche Frieda, welche Frieda? Tante Frieda. Ich wollte wohl gerne mal einen Diebstahl melden. Bei mir aus dem Garten haben sie die ganzen Hortensien abgefressen. Wieso kennen Sie den nicht? Hortensien steht doch jeden Tag in der Zeitung. Rauschgiftsüchtige fressen nachts in den Gärten die Hortensien ab. Meinetwegen heißen die auch so. Wir sagen immer Hortensien. Die blühen so herrlich blau. Reinhard sagt immer, Mutti, du und deine Hortensien, ihr passt so schön zusammen. Die Hortensien sind tagsüber blau und du... Wie, das tut nichts zur Sache. Sind alle abgefressen von Rauschgiftsüchtigen, das ganze Beet umgewühlt. Von wegen Wildschweine, die sind doch nicht rauschgiftsüchtig. Ich habe welche aus der Siedlung in Verdacht, die mit den Blagen und die putzigen Vornamen und wo er schon die dritte Frau hat. Wenn sie mich fragen, das sind alles Haschbrüder, solche, die fressen armen Witwen die Hortensien weg. Ja, die Krokusse auch alle abgefressen, sogar die letzten Schneeglöckchen aus der Erde gewühlt, diese Süchtigen aus der Siedlung. Ja, ich warte hier zu Hause und sie holen mich ab. Jaha. Adresse ist Dröge Schieten Nummer 1. So ein weißer Wagen mit Aufschrift LKH. Och, gleich vom Landeskriminalhauptamt. Und ich darf mitfahren, wie schön. Danke, Herr Wachtmeister. Jetzt geht's den Hortensienräubern aber an den Kragen. 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
1: Mit Akademiker AD Cassovat von Sondermühlen.
2: Ich grüße Sie recht herzlich, liebe Freunde. All I need is that air that I breathe, sang einst die Beatgruppe The Hollies. Wir möchten Ihnen eigentlich darin zustimmen, doch können wir vergessen, wer da alles reingemacht hat in diese Air, die wir breathen? Wie viel Abertausend Darmwinde sich verstecken in dem, was wir täglich einatmen? Darüber sollten wir mal einen Moment lang die Luft anhalten.

0: haben inzwischen schon eine Scheidungsrate von bald 50%. Was wollen wir da bloß machen? Ja, Frau Hennegau?
1: Vielleicht Scheidung einfach verbieten?
0: Nein, das halte ich für keine gute Idee. Ja, Herr Schmachtpfennig, Sie wollten etwas vorschlagen.
2: Ja, wie wäre es denn, wenn wir stattdessen die Hochzeiten verbieten, dann können sich auch nicht mehr so viele scheiden lassen.
0: Ja, das könnte ein Ansatz sein, Herr Schmachtpfennig. Aber der Abgesandte vom, ich kann es ja nicht lesen von hier aus. Würden Sie sich gerade mal selber vorstellen, Herr Dingster?
3: Ja gut, ich meine, ich heiße Seeler, Uwe Seeler vom Deutschen Fußballbund. Ich sag mal so, wir müssen einfach Regeln aufstellen für die Ehe und dann klappt das auch. Ich sag mal so, Regel Nummer 1, eine gute Ehe dauert 90 Minuten, das ist dann schon mal die halbe Miete. Dann Regel Nummer 2, nach der Ehe ist vor der Ehe. Dritte Regel, entscheidend ist auf dem Bett. Und ich sag mal so, die vierte und letzte Regel, eine Hochzeitsnacht hat ihre eigenen Gesetze. Ja, und dann klappt das auch, ne?
4: Das war aus der Reihe Große Momente der Weltgeschichte. Auch nach der Krisensitzung deutscher Verbände und Institutionen steigt die Anzahl der Ehescheidungen weiter. Mittwoch, 12. Februar 2005, kurz vorm Länderspiel.
3: Ja, und ich sag mal so, ich muss jetzt weg, ja? We were

Wenn der Fußball regiert, hast du als aktiver Beschäler zwei Probleme. Du musst deine Hühner-Dates auf die spielfreien Tage legen und zweitens, wenn das nicht geht, musst du das Gerät vor Anpfiff durchgenommen haben und danach sofort loswerden. Problem Number 2 ist das härteste. Denn merke, Muchacho, die Pferdchen mögen es nicht, wenn sie noch nass vom Ausritt zurück auf die Weide geschickt werden. Hör dir deshalb an, was der gute alte Mike dir zu sagen hat. Take my advice. Erwähne niemals vor einem Huhn, dass du Fußballfan bist. Aus reiner Bosheit wird es dir nackt, wie der Teufel es schuf, während des Spiels vor der Glotze rumspringen. Und weil du ein Mann bist, sind dir die eigenen beiden Bälle näher als der eine auf dem Spielfeld. Okay. Du nimmst das Chicken von der Männerseite, damit du nebenbei noch das Spiel verfolgen kannst. Aber irgendwie kriegt sie raus, dass du nicht ganz bei der Sache bist und zerrt dich auf die Chaiselongue. Okay. Du machst es ihr, so schnell es geht, ohne dich zu blamieren. Obwohl du in ihr gearbeitet hast, wie ein Akkubohrer in einer ausgeleierten Spacksschraube, verpasst du die erste Halbzeit. Scheiße, wie wir Gewinner sagen. In der Halbzeitpause stärkst du dich mit zwei rohen Eiern kurz in Whisky aufgeschlagen, damit du dich ganz auf das Spiel konzentrieren kannst. Das war ein Fehler. Das riemige Rind wertet die Stärkung als Vorbereitung für den zweiten Gang in ihre Sauna. Richtig scheiße, wie wir Pragmatiker sagen. Willst du dich jetzt nicht blamieren, musst du noch einmal aufsitzen, alter Freund, und take my advice. Du bist nicht mehr der Jüngste. Dieser Ritt kostet dich die volle Länge der zweiten Halbzeit. Wenn sie dann in den Nachspielminuten unter dir quiekt wie eine aufgespießte Wanderratte,

Dann weißt du, mein Freund, dass diese heiligen Minuten des Spiels nie wiederkommen werden. Aber da draußen immer noch abertausende willige Hühner täglich auf dich warten. Entscheide selbst, was wichtiger für dich ist.

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1: beim Psychiater.
2: Nun, Herr Porthos, macht das ständige Töten Sie gleichgültig?
3: Das ist mir doch egal.
2: Ah ja.
1: Das war die gleichgültige Folge der drei Musketiere von der Rodenkirchener Musketierassoziation aus Stadtlandfluss.

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1: Psst. Ich muss Sie jetzt bitten, sich einen Moment äußerst ruhig zu verhalten. Ein kapitaler Bursche, dem ich schon seit Wochen auf der Spur bin, tritt soeben aus der Deckung. Die blanke Not treibt das mächtige Tier aus dem Unterstand. Auf dem knüppelharten Boden ist der Tisch längst nicht mehr so reich gedeckt wie früher. Die Erdmast des Sommers ist aufgezehrt und nun muss sich der Bulle für den harten Winter einrichten. Es war ein gutes Jahr für ihn gewesen. Mit seinen Rottenkollegen hatte er das Revier durchstreift und sich vom überreichen Futterangebot des Lenzes einen kleinen Speckbauch angefressen. Auch kaum ein Weibchen stand im Revier, das nicht detaillierte Aussagen über Größe und Funktion seines Gemächtes hätte machen können. Noch heute muss er grinsen, wenn er an die kleine Brünette zurückdenkt, die sein Werben mit einem gezielten Tritt in den Unterleib beantwortet hatte. Obwohl der Schmerz wie ein glühend heißer Interregio durch seine Nerventunnel raste und mit mächtiger Explosion im Kopfbahnhof zerschellte, hatte er keine Miene verzogen. Das hatte der Kleinen gehörig imponiert und wenig später gehörte sie ihm, ohne zu ahnen, dass sie auf den ältesten Trick hereingefallen war. Alte Kempen wie er konnte nicht mehr gegen die jungen Spritzer von heute antreten. Das Einzige, was sie ihnen voraus hatten, waren die Nehmerqualitäten. Sein Körper war übersät mit Schründen und borkigen Narben, die ihm von militanten Frauen zugefügt worden waren. Nur zu oft hatte er ihnen den Macho-Sandsack gemacht und war übel zugerichtet worden. Aber am Ende hat es sich stets ausgezahlt. Sein grindiger Torso las sich wie ein intimes Tagebuch. Doch das alles ist nur Erinnerung. Was im Augenblick zählt, ist das nackte Überleben, die Suche nach neuen Weidegründen. Und just in diesem Moment, liebe Zuhörer, bekomme ich den Burschen ins Visier. Noch einmal darf ich Sie bitten, sich äußerst ruhig zu verhalten, um den scheuen Einzelgänger nicht zu verschrecken. So, noch wenige Zentimeter und er gehört mir. Ich weiß nicht, liebe Tierfreunde, ob auch Sie Kopfläuse jagen. Mir bereitet es ein ungeheures Vergnügen.

0: Alle kennen wir noch dieses fröhliche Lied, diesen Muntermacher aus der Schweiz. Aber wer war sie wirklich, diese Frau Stirnimar? Schicksale, die uns brennend interessieren. Und einer, der darüber Bescheid wissen muss, ist Herr Wägele. Herr Wägele, Sie haben doch diese Frau Stirnimar etwas besser gekannt.
1: Gekannt? Hanoi, das ist gar kein Ausdruck. Gekannt, sie war doch mein Scheißerler gewesen.
0: Ja, was bitte?
1: Naja, so hab ich sie mal genannt, gell. Wir haben uns doch schon so lange gekannt, mein Scheißerler und ich.
0: Ja, Wägele, wie war das denn, als Sie Frau Stirnimar in der Schweiz kennengelernt haben? Erzählen Sie doch mal ein bisschen.
1: Hanoi, doch nicht in der Schweiz, so Blödsinn. Das war doch nur so eine Reklame-Kack gewesen. Aus Spalingen ist sie gekommen, mein Scheißerler.
0: Aber der Schweizer Dialekt?
1: Naja, man hat halt gedacht, der Lied muss in der Sprache gesungen werden, die man liebt, verstehst?
0: Ich weiß nicht so genau.
1: Naja, so wie die B-Seiten. Da haben wir einen Evergreen genommen, den kann ich Ihnen gerade mal vorsingen. Muss ich denn, so ja, ja.
0: Aber die A-Seite, Herr Wägele, ja, interessiert unsere Hörer doch auch sicher. Sehr stark. Ja, ja. Was wird da im Refrain eigentlich immer gesungen? Ja, ich verstehe immer so, warum sind die denn so grau oder so ähnlich?
1: Ja, ich auch. Ich hätt's bis heute noch nicht verstanden. Ich weiß nur, dass sie, Frau Stirnimar, immer saumäßig geschwitzt hat. Die musste ja dreimal am Tag die Klamotten wechseln. Hei ja, vielleicht hätte sie da so eine Grauschleier in der Wäsche gehabt oder so, verstehst du, ich weiß nicht.
0: Herr Wägele, sagen Sie, haben Sie noch Kontakt zu Frau Stirnimar?
1: Ah, nein, ich hätt sie schon lange nicht mehr gesehen. Aber das ist egal, weißt du? Weil in mein Herzen, da ist sie drin, für immer.
0: Danke, Herr Wägele.
1: Sie ist und bleibt einfach mein Scheißerle, verstehst du?

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0: gucken Sie sich die doch mal an. Da ist doch nichts mehr dran. Das macht doch keinen Spaß mehr.
1: Aber,
0: hat kaum 20 Jahre gehalten. Nee, also sowas, das geht doch nicht. Echt jetzt mal.
1: Ich glaube, aber die haben Sie gar nicht von uns. Haben Sie denn vielleicht noch den Kassenbon?
0: Ach, Kassenbon. Die habe ich doch gebraucht gekriegt. Also hier, gucken Sie sich das doch mal an. Da eine Ecke weg, da wird schon ganz struppig. Also die müssen wir einfach zurücknehmen. Echt
1: also,
0: jetzt.
1: Nein, ohne Kassenbon geht da leider gar nichts. Das müssen Sie schon verstehen, ja?
2: Das war aus der Reihe Große Momente der Weltgeschichte. Die Umtauschpflicht für Ehefrauen wird aufgehoben. Damals bei den Neandertalern kurz nach Weihnachten.
0: Ja, und was mache ich jetzt mit der Alten? Sperrmüll oder Biotonne?

0: 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Meine Damen und Herren, in unserer Sendereihe Literatur im Schatten des Wahnsinns liest Hubert Mundschutz aus dem Zyklus Leben nur mit Kondom von Otto Theobald Trapp. Die Gesamtausgabe erschien in der Reihe Offene Gesellschaft oder geschlossene Anstalt im Verlag H. Sötemeyer, Schwäbisch Wümmede. Heute hören Sie Der Eingriff.
1: Er empfand keine Furcht vor dem Eingriff selbst. Die Operation war ja inzwischen reine Routine. Man brauchte mit keinerlei Komplikationen zu rechnen. Dennoch, etwas in ihm zog sich zusammen bei dem Gedanken. Es musste raus. Natürlich, das wusste er auch. Sie hatten es ihm erklärt, geduldig, auf eine Weise, die selbst er, der Laie, schließlich ohne Mühe nachvollziehen konnte. Schauen Sie, hatten sie gesagt, das wird ihn immer wieder Beschwerden machen.
2: Und wozu? Sie brauchen es ja gar nicht. Weg damit!
1: Im Grunde war er dankbar. Tja, wenn sie es sagten, dann tatsächlich, weg damit. Und trotzdem, irgendwie hing er eben doch an seinem Gehirn.

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1: Erwin, hast du ja ganz rote Backen. Warst du schon draußen unterwegs?
2: Klar, ich habe schon 3 Stunden mit meiner Sammelbüchse auf dem Puckel.
1: Hat der saubere Herr Hönefeld seine karitative Ader entdeckt?
2: Nee, Drogen okay, aber in Adern spritzen ist nicht Meister.
1: Sammelst du für einen guten Zweck, mein Junge? Sehr löblich.
2: Klar, immer noch mein Alter. Heute für bedrohte Jugendliche aus finanzfernen Schichten.
1: Damit die sich Schulbücher oder ein Pausenbrot leisten können.
2: Sag mal, wo lebst du denn, du Vintage-Fresse? Bücher? Gibt's das noch? Die Kids heute leben online.
1: Essen geht aber noch offline, oder wie?
2: Nee, gefressen wird Hardware, und zwar offshore. Will heißen Pizza to go oder Coffee auf der Hand.
1: Und da gibt es Jugendliche, die sich das alles nicht leisten können.
2: Ja, mich zum Beispiel. Und deswegen brauche ich Spenden. Hier.
1: Man kann nicht für sich selber sammeln. Das ist nicht karitativ. Man sammelt immer für andere.
2: Schon klar. Brot für die Welt, Eicheln für die Wildschweine und Altkleider für Afrika. Obwohl es da ja so warm ist.
1: Aber die haben ja auch Löcher, die Altkleider. Jedenfalls die, die ich spende. Wie viel hast du denn schon zusammen?
2: Ja, so roundabout 40 Euro mögen das wohl sein.
1: Heidewitzka! Und wo ist dein Spendensammlungsberechtigungsschein?
2: Ägypten?
1: Sowas muss man heute haben, wenn man andere Leute an die Haustür milde Gaben anbettelt.
2: Voll krass. Echt? Wie, auch als Martinssänger musst du den Spendierversammlungsschein vorzeigen?
1: Ja, eigentlich schon, aber da kneift das Auge des Gesetzes sich selbst zu.
2: Und der Arsch des Gesetzes kann sich auch bald zukneifen, wenn er hier weiter solche Bestimmungen raushaut. So, Hose runter. Steckst du jetzt was rein in meine Sammeldose?
1: Ich habe schon 1 Euro für das Winterreifenhilfswerk von Mitmachradio Annette gespendet.
2: Gut, dann gib mir 2 Euro und ich verrate dich nicht.

0: Das Frühstücksradio zeigt Bernd und Renate. Wilfried? Nee, Bernd und Renate. Sowas. Eine Liebe gegen den Zeiger der Uhr. 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
1: Verdammt, fast wäre ich verliebt. Sollte mir das Glück denn nie beschieden sein? Warum wohnt denn niemand in meinem Herzen? So viel Zeit. Und was eigentlich mit Bernd hier, dem Piercing-Studio-Besitzer aus der Schlossallee,
2: ja? Ja, was war eigentlich mit Bernd, dem Piercing-Studio-Besitzer aus der Schlossallee? Warum wohnte er nicht in Renates Herzen? Hatte er denn gar keine Augen für ihre inneren Werte? Blickte er nur auf das Flaschengesicht, das über dem Kegelrumpf schwebte? Fragen wir ihn selbst.
3: Renate, habe ich doch überhaupt keine Zeit? Interessiert mich doch gar nicht. Ich bin hier 12 Stunden am Piercen. Piercen. Auch kein Zucker stecken. Denn ich kann Löcher machen. Bleibt echt keine Zeit mit so einer Frau. Sogar nicht für so eine dicke Kegelrobbe.
2: Doch das Schicksal breitete ihm seine Hand über Bernd und Renate aus und blieb ihn hold für dahin. Beide Herzen schlägten im Viervierteltakt. Gleichtakt. Jetzt hab ich's. Und so fanden ihre fordernden Körperöffnungen... Nee, Quatsch, ist doch nur eine. Ach, verdammt nochmal, jedenfalls knattern und aus.
1: Bernd, nicht so schnell. Warte mal eben. Oh, schön. Alles da. Oh, Bernd, du bist so toll. Bernd, du hängst. Schneller.
3: Renate, Fresse. Ich komm aus Dack. Du willst es da auch. Ich bin so geil. Du doch auch, oder nicht? Ich komme. Ich geh auch schon wieder.
2: Keine 9 Monate später erwachste aus dem Liebesspiel quasi eine kleine Horst... Silvia. Nee, auch nicht. Jetzt Jennifer, jetzt habe ich, so hieß sie. Ein zärtliches Wechselbalg. Quatsch, nee, Blase, Bla, Wind, Windel, Kindel, Wind, Findelstind. Na jedenfalls, Jennifer. Doch es wurde der Jahre keiner 3. Nee, auch nicht. 4. Bis das holde Glück, das trautete Glück zerburst. An einem blauen Frühlingsband, Abend geschah es, dass Bernd ein feins Lübchen, feins Liebchen pierste, und zwar mit dem sein Steigenegger Berger eigenen Stecker, wollte ich sagen. Kurzum, er ging frumpt. Fremd.
4: Bernd, du machst es so gut. Oh, du bist ein Hengst.
3: Ich bin schon fertig, Elvira. Also ich, für meinen Teil, bin damit durch. Danke und tschüss.
4: Aber ich liebe dich.
3: Danke, ja, danke. Ich gehe schon mal vor.
4: Wohin willst du, Bernd?
2: Erst jetzt merkte Bernd, er murkte Bernd, was er an seiner Renate gehabt. Jedenfalls, und das war gar nicht so schlecht und auch ganz schön schnell. Und so lebten sie noch jahrelang zusammen und bekamen innerhalb der nächsten 3 Jahre noch 11 Kinder oder so. Also Happy End mit viel Geschrei und alle waren glücklich, bis nach ihrem Tod, ja.
1: Tschüss, Bernd, später.
3: Gut, man sieht sich.

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1: Die Firma.
0: Liebe, Intrigen, Portokosten.
1: Schicksale rund um das Wirtschaftsimperium des Fritz F. Niedmeier.
0: Die wichtigste Frage des Jahres 1989 ist bereits beantwortet. Sie lautete: Was soll die Firma in diesem Jahr produzieren? Die Antwort ist angetan, den Weltkneckebrotmarkt bis in seine Grundfesten zu erschüttern. Die Firma ist im Begriff, das bruchfeste Knäckebrot herzustellen, an dessen Entwicklung sich dänische Hersteller bereits seit Jahrzehnten erfolglos die Zähne ausgebissen haben. Aber das ist nicht die einzige Frage, die es in diesem Jahr zu beantworten gilt. Eine Unmenge anderer Fragen werden auch in diesem Jahr wieder und wieder gestellt werden.
2: Entschuldigen Sie, können Sie mir sagen, wie spät es ist?
3: Ey, Alter, hast du mal eine Mark?
4: Darf ich bitte mal die Fahrausweise sehen?
5: Welches Schwein da hätten Sie denn gern?
0: Fragen über Fragen. Aber interessieren uns die Antworten? Nein. Was wir wissen wollen, ist doch, ob Rauhard Teckel Norbert sein Verhältnis mit Frau Graumann auch in diesem Jahr fortsetzen wird, ob Suzette sich, kaum dass sie ihren Ehemann wieder hat, erneut auf Affären mit anderen Männern einlassen wird und ob Niedmeyers leidenschaftliches Interesse an erotischen Magazinen ihm doch noch einmal Schwierigkeiten bereiten wird. Aber auch das werden wir vorerst nicht erfahren, denn größere Probleme verlangen nach unserer Aufmerksamkeit. Werfen wir einen Blick in einen kahlen Betonraum irgendwo im chaotischen Beirut. Hier werden gerade Spielschulden bezahlt. Wieder einmal ist es ein paar Schiiten gelungen, christliche Milizionäre beim Doppelkopfspiel aufs Kreuz zu legen. So wechselt der Spieleinsatz ein halbes Dutzend europäische Geiseln ihren Besitzer.
4: Nee, das ist jetzt schon das sechste Mal, dass er mich an die verliert. Jetzt kriege ich wieder kein Fleisch, Schweinefleisch mehr zu essen. Hey, hört doch mal, könnt ihr nicht mal vernünftig Karten spielen lernen?
0: Die Stimme des Mannes, der da so hart mit seinen Geiselnehmern ins Gericht geht, kennen wir doch. Ja, es ist Clemens Maria Niedmeyer, der Bruder von Fritz, der schon seit Jahren rastlos die Welt durchstreift, immer auf der Suche nach neuen Noppenanbaugebieten. Geiselhaft? Diesmal hat es ihn also ganz böse erwischt. Werden seine Peiniger ihn jemals wieder freilassen?
4: Laber nicht so geschwollen rum. Hilf mir lieber. Sag gefälligst mein Bruder, in was für einer blöden Situation ich hier stecke.
0: Also entschuldigen Sie mal, ich bin hier der Erzähler. Aber das Überbringen von Nachrichten sowie das Eingreifen in die Dialoge gehört überhaupt nicht zu meinen Aufgaben. Ja, ich weiß nicht mal, ob meine Dienstanweisung das überhaupt zulässt.
4: Dienstanweisung? Mensch, mach doch mal eine Ausnahme. Immer im Jeden um mein Leben.
0: Ja, gibt es denn überhaupt keine andere Möglichkeit, das zu retten?
4: Nein, ich hab doch alles schon ausprobiert, aber ich lasse mich einfach nicht mitspielen, sonst wäre ich doch schon lange frei. Ich war doch zusammen mit meinem Bruder mal deutscher Amateurmeister im Doppelkopf. Aber ich glaube, das wissen die. Die lassen mich ja noch nicht meine Karten gucken.
2: Komm mal, Also
4: ich muss jetzt zum Mittag essen. Mann, seien Sie nicht so stur. Sagen Sie meinem Bruder Bescheid. Ich muss ja keiner merken, dass ich von Ihnen komme.
0: Na, der ist gut. Bekomme ich den lumpigen Lohn für die Rolle des Erzählers und jetzt soll ich auch noch richtig mitspielen? Nee, ich weiß nicht, das muss ich mir erstmal in Ruhe überlegen. Wie werde ich mich entscheiden? Werde ich Niedmeyer über die missliche Situation, in der sein Bruder steckt, informieren? Oder werde ich mich stur an meine Dienstanweisung halten? Aber wieso soll ich etwas für diesen Clemens Maria tun? Hat der eigentlich schon mal irgendetwas für mich getan? Wenn es Sie interessiert, wie ich mich entscheide, rufen Sie mich zu Hause an. Oder hören Sie einfach die nächste Folge von Die Firma.

0: bei Frieda und Anneliese.
1: Ich weiß gar nicht. Mir geht's heute gar nicht so gut, Anneliese.
2: Und warst schon beim Doktor?
1: Nee, ich muss in März sowieso Füße nachgucken lassen, wegen den eingewachsenen Huf.
2: Was für ein Huf?
1: Zeh wollte ich sagen.
2: Ach so.
1: Und da muss ich doch sowieso die 10 Euro Quartalsgebühr bezahlen. Und da dachte ich...
2: Schleppe ich mich noch bis März rein, dann spare ich die 10 Euro fürs erste Quartal.
1: 10 Euro, das sind 19,56 Mark.
2: Guck, Frieda, du weißt sogar noch den offiziellen Umrechnungskurs.
1: Unsinn, Anita arbeitet schließlich auf Kasse.
2: Ja, was hast du denn nur überhaupt?
1: Grummelt in Ballig schon tagelang.
2: Hast du was Schlimmes gegessen?
1: Gestern gab's Plunnersuppe mit Plockenstippe.
2: Was ist das denn?
1: Klötencampus Alvine.
2: Deine Schwester.
1: Wenn auch. Die haben geschlachtet. Das macht bei dir ja noch Piepen Burmann und Thies Gustav guckt die Termiten nach.
2: Trichin. Ja, aber die leben doch schon beide seit Jahren gar nicht mehr.
1: Ja, mag wohl sein, dass die Schlachtung schon etwas zurückliegt. Jedenfalls hatte Alvine mir Silvester ein Glas mit Plunnersuppe vorbeigebracht.
2: Und die Plockenstippe?
1: Hatte Anita damals mit in die Ehe eingebracht.
2: Von solche vermuterte Sachen, da kann man doch kaputt gehen. Das kann man doch nicht mehr essen, Frieda. Das ist lebensgefährlich. Sag mal, bist du noch zu retten?
1: Was? Ich habe Sonntag Pastor eingeladen und dasselbe vorgesetzt und bin sonntags extra sogar zur Kirche gegangen und wollte sehen, ob er noch lebt.
2: Und?
1: War putzmunter, der Aule Nickel. Und da dachte ich...
2: Da dachte ich, hast du denn gar nicht gehört, wo Pastor seit Sonnabend liegt? Seit Sonntag, meinte ich? Auf Intensiv, in der Bagatellenklinik. Verdacht auf Selbstmordversuch.
1: Selbstmordversuch?
2: Ja, die Ärzte hätten gesagt, so einen widerlichen Fraß, den sie aus seinem Magen ausgepumpt hätten, den könnte man nicht aus Versehen zu sich nehmen.
1: Unverschämtheit! Den lade ich noch mal zum Essen ein.

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0: Gedanken zur Zeit. Es spricht Akademiker AD Kasowat von Sondermühlen.
1: Dar es Salaam. Was für ein schönes Wort, liebe Freunde. Warum kann nicht Fizzelhöfede so heißen? Was auch immer dem Neger an wirtschaftlichem Vermögen gebricht, Orte benennen, oh ja, darauf versteht er sich, der braune Bruder. Einen schönen Tag noch wünsche ich Ihnen.

Das war aus der Reihe Große Momente der Weltgeschichte. Donald Duck mit seinem Titel A Big Big World, mit dem man zum ersten und letzten Mal für Entenhausen beim Grand Prix d'Eurovision teilnimmt. 4 Punkte, 4 Points, 4 Points, aber noch vor Deutschland.

Hey Brocken, du doofes Nilpferd. Wenn ich aus dem Hause bin, da wird nichts angepackt im Keller von die Sachen, ne? Gestern, ich komme zurück aus dem Baumarkt, hat die Alte sich mit der Flexe das fette Bein reingehalten. Die nagelneue M14er Schrubbscheibe. Konnte doch sofort dann wegschmeißen. Alles voll mit diesem Gewölle und Schmatter, was mein Brocken aus der Stelze rausgemöllert ist, ne? Mann, was sah die Flex aus? Überall den eingetrockneten Schmatter. Kann die Alte doch vom Glück sagen. Wenn das Kamel mir den Trennjäger zugeschmattert hätte, dann hätte man was an den Kopf gegeben, das sage ich dir. Aber so ist das, ne? So Frauen, die darfst du an Werkzeug gar nicht ranlassen, die kriegen alles kaputt. Und wenn's bloß ist, dass er eine mit ihren Beinschmatter die Schrubbscheibe zu ölen, diesen widerlichen Beingeruch, ne? Den zieht er ja auch nicht wieder raus. Und die ganze Flex ist ja alles quasi verstrahlt und verschmattert. Hab ich sie gefragt. Was wolltet ihr überhaupt mit dem Flex, blödet Kamel, ne? Da hast du gar nichts dran zu tun. Sie hätte sie bloß ausmachen wollen, weil ich aus dem Haus gegangen wäre. Und ich hätte die Flex auf dem Küchentisch angelassen. Das macht glauben, wer will, meine Meinung, ne? Auf Deutsch gesagt, ne? Sieh bloß zu, dass der Beinschmatter da an der Flex wegkommt, hab ich zu Brocken gesagt, ne? Das geht auch mit einem Bein, ne? Schmatter von den Flexbürsten. Das geht auch mal mit einem Bein, Kollege, ne? Das geht auch mal mit einem Bein, ne?

0: 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Heute
1: am Stammtisch.
2: Hey, guck mal, da vorne an der Theke. Da sieht sie noch die Musketiere.
3: Hey, Musketiere!
2: Oh nee, das sieht sie ja gar nicht.
1: Das war fast eine Folge der drei Musketiere, ist dann aber doch keine geworden.

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1: Hallo, liebe Tierfreunde. Was sind eigentlich Finnen? Im Gegensatz zu den Dänen oder Schweden handelt es sich bei den Finnen um geschlechtslose Jugendformen eines gemeinen Wurmes. Ein Umstand, der die Zusammenarbeit innerhalb Skandinaviens seit jeher erschwert. Wie entstehen nun die Finnen? In den Darmtrakten der meisten Frauen leben mehrere Meter lange gelblich-weiße Würmer namens Brigitte. Durch den Verzehr des Speisebreis seiner Wirtin entsteht die nach ihm benannte Diät. Der Brigitte-Wurm besteht aus unzähligen zweigeschlechtlichen Gliedern. Die mit Eiern gefüllten letzten Glieder lösen sich von Zeit zu Zeit ab und werden mit dem Frauenkot ausgeschieden. Diese beweglichen Brigitte-Wurmglieder können meterweit von der weiblichen Losung fortwandern und sich an Äsungspflanzen festsetzen. Spaziert nun ein Zwischenwirt durchs Unterholz und rupft ein Blatt vom Strauch, etwa um die schaurig schöne Hasenklage ertönen zu lassen, so führt er mit dem Blatte auch die Eier des Brigitte-Wurmes zum Munde. Im Körper wandern nun die Eier zur Leber und wandeln sich in Finnen um. Im Laufe der Zeit wird von der Leber aus der komplette Zwischenwirt in einen Finnen umgewandelt. Apathisch sitzen diese Geschöpfe vor dem Fernseher, trinken Möbelpolitur und gucken Schanzenspringen. Langsam nehmen die Vokale in der Sprache zu und beim Telefonieren werden in Gedanken kleine Rentiere aufs Telefonbuch gekritzelt. Dann ist es Zeit für den behandelnden Arzt, die Überweisung nach Helsinki zu schreiben. Im äußersten Nordosten Europas existiert mittlerweile eine riesige Kolonie dieser bedauernswerten Geschöpfe. Doch unter uns können sie nicht leben. Denn wie schreibt doch das Gesundheitslexikon, werden Finnen mit der Nahrung von einem geeigneten Wirt verzehrt, entsteht aus ihnen im Darm wieder der Wurm. Bis zum nächsten Mal, ihr kleiner Tierfreund.

0: 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Es spricht Akademiker AD Kasowat von Sondermühlen.
1: Gerade war der Zeitungsbote da und rief mir einen guten Morgen entgegen. Dummer Tropf, was weißt denn du vom Leben? Wie kann ein Morgen wohl gut sein, wenn überall auf der Welt junge Teckelwelpen ertränkt werden, weil der Wurf zu groß war? Liebe Freunde, sollten wir nicht alle etwas sorgfältiger mit unserer Sprache umgehen angesichts des Elends dieser Erde?

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ist also nicht immer der Waschbär, wenn im Hühnerstall die Eier wegkommen.

0: defunto.
1: Niedersachsen. Was soll denn daran nieder sein? Eher von höherem Niveau, immer höchster für alle, die wissen, was sie am Norden haben. Südlich darf freilich denken, Niedersachsen sei ein Kloppenburg, ein Gifhorn. Sagen Nordlichter quaken Brücken an, die über die Osna beispielsweise. Oder winseln an der Luhe oder an der Leine von Wolfenbütteln gejagt. Ernähren sich bloß von Uelzenfrüchten, Fallingobstel in allen Münden. Kurz, ein wildes Hausen in Niedersachsen. Alles gemeine Lüchow, einfach nicht das Warel. Die Südlichter bereiten Peine, werden immer deister. Albrecht zusammen hören wir sie schon kreinsen mit Schaum vom Burg. Niedersachsen ist anders, so ist die Dinklage. Kaum jemand endet in der Goslar, selten ein Hangover, die Ausnüchterungszelle meistens leer. Niemand rüttelt an den Salzgittern oder versucht es mit großen Kneten. In Niedersachsen gibt's alles, ob Diebholz, ob Buchholz. Du kannst Holz minden, Walsrode nicht dein Fall ist. Sollt auch mal probieren. Wenn du der Stadt nichts abgewinnen kannst, wir der ersten Nendorf, Dannenberg statt Stade, Worpsweder oder ist die Devise. Eine kleine Stärkung in der Raststede und Weser Marsch. Von wegen Dollartverfall. Vor den Erfolg haben die Göttinger den Schweiß gesetzt. Deswegen öfter mal die Emden wechseln. Werden Erfolg sucht, findet ihn. Schon wenn du in irgendeinen Hafen guckst. Er ist in Hildesheim, in jedem Nordheim. Auch wenn er mal springe, der Erfolg. Wenn ihn zum Beispiel der Wilhelmshafer sticht, wir wissen stets, wo der Ammer landet. Und ziehen, keine Kinder von Aurigkeit, unvermutet den Oker. Versöhnlich sind wir Niedersachsen, halten den südlichen Hameln auch die linke Wangerooge hin, hauen südlich dann keins auf die Ütze, Braunschweigen ist Gold. Wir hoffen, dass euch das Wahrheit lehrte. Gebt nichts auf eure Zwischenahnungen, niedersächsistische Sprüche sind out und deren radikale Verfechter giga out. Hast du verstanden? Das Denken findet schließlich im Kopf, nicht im Helm statt. Vor Schneverdingen ist dies das Wichtigste. Wir lieben dieses Gorleben und wer sich erniedert, wird überhöht werden. Sachsen, dass du das nieder im Namen führst. Eigentlich bist du die Höhe.

0: Neulich musste ich zum Putzer. Auf Mathe steht Mama na klar wieder nicht. Dabei ist das grungig. Und wenn man grungig ist und vielleicht auch noch Gitarre spielt, dann ist man volle Kanne angesagt bei den Weibern. Die Scheiße ist, bei uns gibt's bloß einen Putzschnittfriseur. Am liebsten rasiert der Nacken. Wahrscheinlich, weil er selber gar keinen hat. Wo bei anderen der Hals ist, ist bei dem vorne ein langes Kinn, an dem meistens immer was dranhängt. Gestern war es festgetrocknete rote Grütze, glaub ich. Was hinten ist, krieg ich auch noch raus. Und sein Mund ist so groß wie die Kofferraumklappe von Batmobil. Und manchmal habe ich Angst, dass er meinen Kopf verschluckt, wenn er mir was erzählt. Das einzig Gute, am Eingang steht immer Fräulein Roswitha und verteilt Sahnebonbons. Von vorn kriege ich aber, das macht auch nichts.
1: Das Erwinchen! Hallo, mein Herz!
0: Hallo, meine Leber. Du wirst ja auch jeden Tag schabrackiger. Dachte ich so. Gesagt habe ich, Tag.
1: Da hat sich aber Haar angesammelt. Weiß mein Spätchen. So, hier hast du dein Bonbon. Ja. Und dann setz dich mal schon hin nach hinten. Der Onkel Lessi kommt gleich zu dir. So, hier hast du dein Bonbon. Ja. Und dann setz dich mal schon hin nach hinten. Der Onkel Lessi kommt gleich zu.

0: ich mir ein Herz.
1: Was?
0: Ach nee, eigentlich dachte ich, ich könnte nochmal was anderes.
1: Wie, wo?
0: Ach, ich meine, ein bisschen länger ginge schon. Also nicht, dass ich Ihnen Vorschriften machen will, aber
1: was? Ah ja, das dachte ich mir, ne? Wie immer, ne? Wie es die Frau Mama befohlen hat, ne?
0: Nicht direkt.
1: Was?
0: Ja, genau. Zu spät. Der Schlachter wetzte die Messer. Wie sollte ich hier bloß lebend rauskommen? Na, wenigstens hielt er die Schnauze. Meist starb man bei Lassie durch das Messer oder den Nackenrasierer, aber absolut tödlich waren seine Witze.
1: Ja, pass auf! Erwin!
0: Ja?
1: Du, was? Nimm mal den hier, ne? Was heißt Glatzkopf auf Arabisch?
0: Du doofes Schwein, dachte ich. Gesagt habe ich.
1: Na?
0: Weiß ich gar nicht. Erzählen Sie mal, ist bestimmt super lustig.
1: Wada mal Hada! Der ist gut, wa? Glatzkopf auf Arabisch! Wada mal Hada!
0: Ich hätte heulen können. Das war ein Fall für Amnesty International. Mindestens. Die schlechtesten Witze der Welt erzählt von Lassie Rosinski, dem schwulen Hundefriseur, und Klein Erwin hilflos ausgeliefert, da festgeschnallt, auf dem höhenverstellbaren Friseurstuhl. Wie grausam konnten Eltern eigentlich sein? Warum war ich je geboren? Hoffentlich holt er jetzt nicht noch den alten Schamhaarwitz aus der untersten Schublade hervor.
1: Du, ich hab noch einen. Erwin,
0: ja?
1: Wie heißt rasierte Frau auf Arabisch? Hä? Erwin.
0: Kompliziert.
1: Nein?
0: Aber ich glaube, den kenne ich schon, Meister. Den kenne ich. Egal, Lassie kannte keine Gnade.
1: Du, pass auf.
0: Ja.
1: War da mal Schamhaare. Oh, Verzeihung.
0: Lassie, der alte Zitterrochen, hatte mir vor Lachen ins linke Ohr geschnitten. Ja, genau, in das Abstehende, bis es zuppte.
1: Ach du meine Güte.
0: Aber ein Gutes hatte die Sache ja. Lassie hörte auf zu schnippeln, das Ross, was Fräulein Roswitha ist.
2: So, das ist für dich, mein Dickerchen.
0: Bin ich dick? Schob mir ein Kilo Bonbons rein und ich hab jetzt einen super Schnitt. Eine Seite kurz, eine Seite halb lang, auf den die Weiber in der Schule voll abfahren, ey. Und der alte Figaro hat ordentlich Schweige- und Schmerzensgeld rüberwachsen lassen. Ist schon geil, wenn man super Erwin ist.

0: Hallo, ich bin Jaroslav von Fahrgemeinschaft und du bist Hörer, bin ich lieber Jaroslav.
1: Fahrgemeinschaft, oh yeah!
2: Hey, Kalle, ich kann günstig besorgen Waschbetonplatte aus Polen. Eine Platte, 5 Pfennig.
3: Was willst du denn mit dem Scheißzeugs?
2: Kollege aus Polen bringt immer mit, wenn kommt aus Urlaub. Eine Platte in Reisetasche. Ich nehme mit aus Fleisch, mach Stapel zu Hause und verkauf. Hier kostet Waschbetonplatte im Baumarkt 5 Mark. Jaro, mach Geschäft. 10.000% Gewinn, größte Geschäft der Welt.
4: Jaro, wie oft fährt denn dein Kollege nach Polen?
2: 2-mal im Jahr.
4: Aha, also 2 Platten macht einen Gewinn von 9,90 Mark. Super.
3: Keine Sau kommt wegen 2 Waschbetonplatten, egal wie billig. Da musst du mindestens 100 Quadratmeter im Angebot haben.
4: Das heißt aber 200 Jahre stapeln, bis die erste Mark fließt, Jaro.
2: Aber 10.000% Gewinn.
3: Vergiss es, Häuptling. Du bist einfach noch nicht reif für den Kapitalismus.
2: Na, ich habe noch einen Plan. In Polen Heizkosten, sehr billig. Freund von mir kommt mit warmem Stein über Grenze und legt hierbei Leute ins Bett. Für Geld.
4: Toll, Jaro. Damit wirst du es aber reißen.
2: Meint ihr ehrlich?
4: Nein.

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1: Schicksale rund um das Wirtschaftsimperium des Fritz F. Niedmeier.
2: Fahre! Schare!
3: Ja, Chef, ja!
2: Schare, was macht denn Ihre Erfindung?
3: Welche Erfindung, Chef?
2: Na, die zum Tag der Arbeit, Schare.
3: Ach so, die, Chef, ja!
2: Ja, und? Und?
3: Was und, Chef?
2: Schauen Sie mal. Herr Schare,
3: ja.
2: Wir sind doch hier eine Firma, oder?
3: Ja, Chef, ja, ja, ja.
2: Und was mache ich hier in der Firma?
3: Ich weiß nicht, Chef.
2: Na, ich bin hier der Chef.
3: Ach so, ja, stimmt, Chef. Sie sind hier der Chef, Chef, ja klar.
2: Und was sind Sie?
3: Ich weiß nicht, Chef, vielleicht ein Vollidiot.
2: Schare,
3: ja.
2: Wer stellt denn wohl einen Vollidioten ein?
3: Na, Sie, Chef.
2: Schare,
3: ja.
2: Sie sind hier der Cheferfinder in der Firma. Vollidiot sind Sie nur im Nebenjob, ist das klar?
3: Ja, Chef, das ist klar, das ist klar.
2: Und als Cheferfinder, da verlange ich von Ihnen eine zündende Idee, wie wir wieder Weltmarktführer werden. Jau, Menschen. Jau, Menschen, machen Sie mir mal noch einen Kaffee und für Schare eine Tasse Rizinusöl.
3: Herr Direktor, ich weiß es jetzt wieder. Ich habe eine Erfindung extra zum Tag der Arbeit.
2: Schare!
3: Ja?
2: Können Sie das nicht 10 Minuten früher sagen? Dann können wir den Hörern das ganze sinnlose Quatsch ersparen.
3: Ja, Chef, ja.
2: Also, schießen Sie los, Schare.
4: Also mit Verlaub, Herr Niedmeier, die Scherze von Herrn Schare waren auch schon mal besser. Hier ist Ihr Kaffee, Herr Niedmeier. Und für Herrn Schrage einen doppelten.
2: Danke, Ihre Menschen. Prost, Schrage! So, Schrage, dann schießen Sie, dann lehnen Sie mal los. Was haben Sie erfunden?
3: Ich habe das Arbeitstier erfunden, Herr Direktor.
2: Das Arbeitstier? Wie soll das dann funktionieren? Man kann doch kein Tier erfinden.
3: Naja, richtig erfunden habe ich es auch nicht. Ich habe einfach ein Faultier genommen und es mit einem Beamten gekreuzt. Sie wissen ja, Chef Minus mal Minus ergibt Plus. Und jetzt haben wir ein Arbeitstier.
2: Genial, Schrage. Ja. Einfach genial. Zeigen Sie mal hier den Prototyp. Zeigen Sie mal.
3: Hier, Chef. Hier, das ist er.
2: Aha, nicht schlecht, Schrage, nicht schlecht. Aber sagen Sie mal, der sieht ja aus wie ein Chines.
3: Ja, Chef. Ich habe das Arbeitstier zunächst ja auch als Italiener und dann als Griechen und dann als Ossi gebaut. Aber so wollte ihn kein Kunde haben. Null Abseits. Aber jetzt als Chinese. Wir haben schon 100.000 Vorbestellungen, Herr Direktor.
2: Schön, Schrage. Das endlich mal was bei Ihnen klappt, Schrage.
3: Danke.
2: Sagen Sie, was zappeln Sie denn die ganze Zeit hier rum?
3: Ich glaube, ich muss mal gerade vor die Tür, Herr Direktor.
2: Ich glaube, ich muss auch mal gerade hier weg. Schare!
3: Ja.
2: Schare!
3: Ja.
2: Sind Sie endlich mal still!

0: Frieda und Anneliese.
1: Und, Frieda, gestern schön gefeiert?
2: Ah, war schon Weihnachten? Oh, schon wieder verpasst.
1: Nationalfeiertag war gestern.
2: Ich bin doch nicht in der NPD. Was hab ich damit zu kriegen?
1: Krieg ist vorbei. Und das feiern wir Volkstrauertag.
2: Heldengedenktag, meinst du?
1: Da sag ich nix zu. Gestern war Tag der Deutschen Einheit.
2: Ach das. Da fallen doch immer die Westfalen bei uns ein und fressen die ganzen Regale leer. Eine der sieben Plagen.
1: Das ist Fronleichnam und Allerheiligen.
2: Haben sie es jetzt auf einen Tag gelegt? Buß- und Bettag waren ja früher auch mal zwei Feiertage.
1: Heute ist das gar kein Feiertag mehr.
2: Dann haben sich Niewöhners mit ihrer Halbheiten durchgesetzt.
1: Was redest du heute für dummes Zeug? Selbst für deine Verhältnisse also.
2: Um was für Nationales ging's da denn nun gestern?
1: Kerl, wir haben die DDR besiegt. Und jetzt sind die mit bei uns.
2: Und sowas wird gefeiert? Weiß denn Honecker Bescheid?
1: Der ist tot, aber nur die eine Hälfte. Margot lebt ja noch in Chile.
2: Ich wusste auch gar nicht, was an so einem Nationalfeiertag zu tun ist. Kommen da Kinder und singen oder muss man einen Baum aufstellen?
1: Das ist ja das Problem, Frieda. Keiner weiß, was er machen soll an so einem Feiertag. So liegen man alle verzweifelt in den Betten und glotzen in die Ferne.
2: In Nordkorea oder Südfrankreich, in diese Diktaturen, da ist immer herrlich was los bei denen ihre Nationalfeiertage. Raketen und Panzers marschieren durch die Straßen. Das ist immer sehr schönes Spektakel.
1: Oh, guck an, Frieda. Du guckst heimlich nordkoreanisches Fernsehen. Also, du überraschst mich immer wieder.
2: Ja, ich sehe das ganz gern mal. Diese Menschenmassen, alle schön hintereinander geordnet, wie damals bei Lenin Riefenstahl.
1: Ja, ja, so viel mal zum Geschichtsverständnis des deutschen Bürgers. Ja, da gibt's noch viel zu tun, lieber Herr Wulff.

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Aber nein, die Bevormundung gerät mit viel mehr als das Einsicht und Eigenverantwortung der Menschen gefördert werden. Woher weiß mein Auto, ob ich müde bin? Kann man die Übergriffigkeit überhaupt abschalten? Wie viel ungewollte Assistenz?

0: pass auf. Was ist das?
1: Och, Python, nicht schon wieder eins von deinen armseligen Rätseln. Ich kenne die ganzen Gegenstände schon in- und auswendig.
0: Aber den hier nicht. Den hier ganz bestimmt nicht. Also, was ist das? Es hängt an der Kette.
1: Das bin ich.
0: Nein, Vibe, es geht noch weiter. Also, es macht Tick-Tack und wenn es runterfällt, dann ist die Taschenuhr kaputt. Na, na, na?
1: Ach, Peter, das gibt's doch gar nicht.
0: Aber bald.
2: Das war aus der Reihe Große Momente der Weltgeschichte. Peter Hähnlein muss ganz schnell die federbetriebene Taschenuhr erfinden. Nürnberg bei Hähnleins in der Küche, 1610, kurz nach dem Mittagessen.

0: lass uns wieder reingehen. Ja, los.
1: Die verdammten Sparplatten. Haben die Gertrud abgerissen.
0: Ach, Kurt. Da vorne ist doch noch die Gertrud. Lass uns doch endlich von dem blöden Busparkplatz hier weg. Wir holen uns noch den Tod.
1: Ihr hatte gestanden. Genau hier. Unser Paradies. Die schönste bei Gertrud der Welt. Ein letzter Gruben heiliger Erde. Ich will ihn an meinem Herzen tragen.
0: Oh mein Gott, ich bin's jetzt live. 10 Grad unter Null und du Vollidiot krabbelst dir auf dem Parkplatz rum und schiebst dir gefrorene Hundescheiße unter das Hemd. Lass uns endlich reingehen. Da vorne ist unsere Lieblingsschankwirtschaft bei Gertrud. Geheizt und randvoll mit leckerem Alkohol für dich. Hm, komm.
1: Das ist nicht unsere Gertrud. Das ist eine Falle. Die haben die Spanplatten extra neben dem Abbruchgrundstück aufgebaut, damit wir da reinlatschen und die Schweine uns da drin die Würmer abknipsen.
0: Ach nee, ziemlicher Aufwand, ne? Abriss einer Schankwirtschaft direkt daneben, Bau einer gefälschten Schankwirtschaft. Ja, klingt nicht besonders professionell. Ne? Und das alles nur, um an zwei Würmer ranzukommen.
1: So, zu 90% geht's um meinen Wurm. Das ist ja wohl sonnenklar.
0: Ah, dann muss es sich ja wohl um eine Bande Mumienräuber handeln.
1: Quatsch mit Soße! Weißt du überhaupt, was Würmer von Weißen bringen in China, Zangeburt? Die sind da ein Potenzmittel.
0: Das sind Hörner und nicht Würmer. Auch nicht von Weißen, sondern vom weißen Rhinoceros.
1: Ah, schau an. Kinderpimmel ist wieder mal der Schlauste, was? Kann mir dann der Herr Oberindianer auch verraten, warum hier die Gertrud abgerissen wurde?
0: Jetzt reicht's mir aber. Da vorne steht die Gertrud, wie seit 1000 Jahren. Und du versoffenes Stück Scheiße torkelst direkt daneben auf dem zugefrorenen Parkplatz rum und drehst ab.
1: Das war, glaube ich, der linke Fuß von Gertrud.
0: Verdammt ja, doch mal, Kurt. Jetzt lass die widerliche Hundescheiße da liegen, Mensch. Aber jetzt verreck doch hier draußen. Ich geh jetzt rein. So. Mann, oh Mann, ich bin bedient an dem pissigen Arschtypen. Für heute reicht's jetzt mal wieder. Zisch mir jetzt erstmal bei Gertrud ein doppeltes Alster mit E-Joghurt.
2: Kinderpimmel,
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0: Sie reiten für Freiheit und Gerechtigkeit. Die drei Musketiere. Heute
1: in einem hannöverschen Kaffeehaus.
2: Tut mir leid, die Herren Obsttörtchen sind alle. Darf es noch mal die Karte sein?
3: Die kann er allein essen. Beim König, was hat er zu bieten?
2: Nun, Mohrenköpfe, Negerküsse oder darf es vielleicht ein Kameruner sein?
3: Rassist, Republikaner!
1: Das war die Anti-Apartheid-Folge der drei Musketiere von Dietmar Dreier vom Königlichen Obsttörtchen-Stammtisch in Hannover.

0: Der kleine Tierfreund.
1: Wenn die Sommer nass und klamm sind, freut sich der Frosch. Anders als wir Weißen läuft er nämlich dauernd im Tauchanzug herum. Dessen Gewebe muss ständig feucht gehalten werden, damit es nicht kaputt geht. Das verurteilt den Lurch und seine Familie, in heißen Sommern den ganzen Tag im Tümpelsumpf zu liegen, weil ihm sonst die Pelle zerknittert. Sind hingegen die Sommer Signesis, kann sich der Frosch frei bewegen. Er besucht Konzerte von anderen Fröschen oder guckt auf einen Sprung an der Terststraße vorbei, dem Verdun im Reich der Amphibien. Andächtig verweilt er einen Moment an der ledernen Flachmumie seines überfallenen Onkels. Dann trollt sich der Frosch zum Fliegennaschen drunten an den Bach. Ja, der Frosch, der hat's gut. Seine Kinder werden im Teich groß und damit sie gar nicht erst auf den Gedanken kommen, die Altfrösche an Land zu nerven, gibt's keine Beine. Ja, liebe Zuhörer, wenn doch auch unser Nachwuchs entbeint bis zum 18. Lebensjahr im Tümpel groß würde, wie viel Ärger blieb uns doch erspart. Auch in puncto Eheleben hat der Lurch uns einiges voraus. Er hat keins. Den kompletten Jahresbedarf an Geschlechtsverkehr vollzieht der Frosch in einem Abwasch. Tagelang hockt er auf der feuchten Mutter, spermt bisweilen ab und lässt sich ansonsten durch die Gegend tragen. Den Rest des Jahres hat der Frosch frei. Seine Alte lässt ihn in Ruhe, die Belger liegen präamputiert im Tümpel rum, und wenn dann auch noch der Sommer feucht und glibberig ist, dann ist er der glücklichste Frosch auf der Welt. Bis zum nächsten Mal, ihr kleiner Tiffsand.

Und es war wirklich eine schwere Wahl für die fünf Jungs von den Bots. Waren sie doch noch nie in Deutschland gewesen. Woher sollten sie da wissen, was sie trinken sollten? Ja, zusammen lange und viel musste es sein, das war klar. Aber was? Amselfelder, Bessengeneva, Heineken, Kellergeister, Hustentropfen oder Obstler bei jedem Rock gegen Rechts Festival waren sie dabei. Und die Bots konnten damals die Ehrenrettung Hollands noch nicht einem Ruud Gullit oder Marco van Basten überlassen. Also tranken sie im Namen der Gerechtigkeit mit ihren deutschen Freunden um die Wette. Ja, die Niederlage bei der Fußball-WM 1974 gegen die Deutschen, die saß noch tief bei den Niederländern und deswegen wurde 1979 auf königlichen Geheiß die Gruppe Beatrix Opten Slaten, kurz die Bots, gegründet. Wenn man schon nicht im Fußball mithalten konnte, so wollte man den Deutschen wenigstens im Trinken voraus sein. Ein zweimonatiges Trainingslager in der größten holländischen Brauerei schien eine gute Vorbereitung zu sein, nur leider war dieses große Vorhaben zum Scheitern verurteilt. Gemeinsame Auftritte der Bots in der Hitparade mit Tony Marshmallow und Peter Rudin brachten den Beweis. Der schöne Tony und der schlaksige Peter sind halt echte Profis auf ihrem Gebiet. Rote Lippen, roter Wein, rote Nasen sollst du küssen, das sprach Bände. Seitdem ist es still geworden um die fünf sympathischen Niederländer. Die Redaktion Geheimnis Deutscher Schlager spürte sie aber auf und besuchte sie bei einer Gruppe in der Nähe von Groningen, die aus verständlichen Gründen anonym bleiben will. Dort fragten wir Bonky Bongards, den Sänger der Bots, wie das alles geschehen konnte. Doch er, genauso wie die übrigen Mitglieder der Bots, sie befanden sich gerade in einer heftigen Auseinandersetzung, wer aufstehen und die Milch fürs Abendbrot holen solle. Sie waren alle vor laufenden Mikrofonen nicht zu einer Stellungnahme bereit. Schade.

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0: Komm, wir gehen schlafen.
1: Ah, meinst du wirklich? Ich bin aber noch gar nicht müde.
0: Ja, wir können ja schon mal ins Bett gehen. Was meinst du?
1: Ins Bett gehen?
0: Ja.
1: Und dann? Was dann, wo ich doch noch gar nicht müde bin?
0: Ja, wir können ja noch irgendwas machen im Bett. Ne?
1: Machen?
0: Ja.
1: Im Bett? Hä? Was willst du denn im Bett noch machen?
0: Ich weiß es doch auch nicht. Vielleicht fällt uns da irgendwas ein. Lesen, miteinander reden, Scrabble, keine Ahnung.
1: Ach nee, das ist doch langweilig. Da habe ich keinen Bock drauf.
0: Ach komm, komm erst mal.
1: Nein.
0: Irgendwas wird uns dann schon einfallen.
2: Das war aus der Reihe Große Momente der Weltgeschichte. Der Sex wird erfunden. Gestern Abend vor 4000 Jahren, als im Fernsehen weder Fußball noch Kai Pflaume lief.

Kommen und Gehen von Peter Stornier. Der Herbst. Der Herbst, der ist ein Schlimmer. Der kommt gleich nach dem Sommer. Immer. Ja, da kann man gar nichts machen. Wohlan denn, Leut, lasst uns, und wenn's aus Spaß ist, noch einmal ganz ergriffen lachen.

0: Bruns unterwegs.
1: Ja, hallo, liebe Hörer des Frühstücksradios. Hier ist wieder euer Hans-Werner Bruns, wieder mal ganz unterwegs. Und diesmal habe ich einen ganz tollen, interessanten Spezialgast. Es ist ein Autor, der ein Buch geschrieben hat. Und es ist der Aggressionsforscher Manni Poll. Oder war das Doktor? Ich weiß jetzt nicht mehr so.
2: Wieso? Hä? Sehe ich etwa so aus?
1: Nein, natürlich nicht. Ich wollte Sie jetzt nicht beleidigen. Also, Sie haben nun dieses Buch geschrieben hier, nicht? Also,
2: duzen kannst du wohl nicht, wa? Hast du nicht gelernt, ne? Oder bist du dir nur zu fein, großer Herr vom Radio, hä? Tust du nicht du sagen zu einem wie mir, hä?
1: Nein, ich meine, ja, schon.
2: Ja, was?
1: Okay, fangen wir neu an. Also, Manni, ja. Du hast dieses Buch geschrieben zum Thema Aggressionsforschung mit dem Titel Gewalt als Lösung oder Aggressionshilfe für ihr und ihn. Ja, das hast du doch geschrieben, Manni, oder nicht?
2: Ja, und?
1: Ja, wie und?
2: Ja, was willst du damit sagen, hä? Willst du sagen, ich bin blöd oder was?
1: Nein, natürlich nicht. Davon kann doch gar nicht die Rede sein. Ganz im Gegenteil,
2: ja, was
1: Manni.
2: Dann? Wo im Gegenteil? Hast du nicht verstanden, das Buch, oder was? Ich meine, sag das doch, ne? Sag doch, was du denkst, ne? Du meinst, sag doch, wenn du meinst, ich bin blöd, ne? Aber hör doch auf mit dem falschen Gelaber hier, ne?
1: Aber hör mal, Herr Manni, das ist doch jetzt nur ein grobes Missverständnis. Ich persönlich, ja, fand Ihr Buch ja...
2: Wem sein Buch?
1: Ja, dein Buch. Dein Buch, Manni. Ja, fand ich jetzt also persönlich sehr interessant, nicht?
2: Und, was und? Ja, was? Weißt du was? Sag mal, weißt du was? Nee. Ne? Weißt du was?
1: Nee, was denn?
2: So wie du einer, ne? Ja. Sowas wie du einer, ne? Ja. Finde ich scheiße, ne? Finde ich voll scheiße, ne? Manni. Ich meine, wir sind doch erwachsen, ne?
1: Ja.
2: Wir reden doch so was, ne?

0: Dir gefällt meine Fresse nicht.
1: Aha, so, so großer Mr. Radio, ne? Ist Manni. Klar, ne? Dann pass mal auf, was ich dazu meine, ne? Komm mal her,
2: Manni,
1: komm mal
2: Manni,
1: her
2: Manni, jetzt. Hör mal, guck mal. Das warst du doch, der guck das mal. Gesagt hat.
1: Wer? Ach, und seit wann duzen wir uns den, Mr. Wichtig,
2: hast
1: ne?
2: Du gerade gesagt.
1: Pass auf, ich zeig dir jetzt mal, was der hässliche Fresse ist, ne? Manni, wenn ich mit deiner fertig bin, ne? Mister, ich bin jetzt ja viel runter. Mehr wert als die anderen Idioten, ne? Jetzt gib mal acht Bütchen, pass mal auf.
2: Aua!
1: Auf mich zu fressen,
2: Manni, hör auf,
1: und
2: die Scheiße, Mensch! Manni!
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1: Wiedersehen. Schatz, ich glaube, ich habe gerade meine Seele verkauft.
2: Schon wieder?

0: ferma.
1: Liebe, Intrigen, Portokosten.
2: Schicksale rund um das Wirtschaftsimperium des Fritz F. Niedmeier.
1: Während Niedmeyers ehemalige Ehefrau Suzette mit dem Gedanken ringt, ob und wie sie ihren Ex-Mann wieder zurückbekommen kann, ist es den Firmenmitarbeitern Schrage und Zarkowski endlich gelungen, ihres Chefs habhaft zu werden.
3: Ja, was ist dann? Muss ich mich dann jetzt wirklich wieder selbst um die Firma kümmern? Könnt ihr denn nicht einmal selbstständig arbeiten?
4: Natürlich könnten wir das, Chef, aber hier geht es um wichtige unternehmerische Entscheidungen.
3: Ach, Herr J. nochmal, was kann dann so wichtig sein, dass ihr mich von meiner geliebten Tamara wegholt? Oh mein Gott, ihr Po. Haben Sie sich schon mal diesen Po angesehen, Schrager?
4: Haben wir, Chef, haben wir. Ich habe in diesem Zusammenhang auch noch eine Frage. Hat diese Tamara nicht vielleicht noch eine Zwillingsschwester oder sowas?
3: Nee, Schrager, hat sie nicht. Die ist einfach einmalig. So was gibt kein zweites Mal.
5: Entschuldigen Sie, wenn ich diese kleine Gesprächsrunde unter Chauvinisten unterbreche. Aber haben wir uns doch nicht hier zusammengesetzt, um unternehmerische Entscheidungen zu treffen, oder?
3: Ja, schon gut, Zarkowski. Aber warum jeder dann? Schießen Sie schon los.
1: Das lässt sich Zarkowski natürlich nicht zweimal sagen. Seit über 20 Folgen hat er auf diese Aufforderung gewartet. Jetzt endlich ist es soweit. Er zieht seinen 45er Colt und ballert erbarmungslos drauf los. Blutüberströmt sinken die beiden zu Boden. Lässig lässt er den Colt wieder in den Holster gleiten, spuckt noch einmal auf die beiden im Staub liegenden Leichen und lacht gemein. Schwingt sich auf sein Pferd und reitet langsam Richtung Westen, der untergehenden Sonne entgegen. Reitet der untergehenden Sonne entgegen? Hä? Halt. Entschuldigen Sie, ich habe nachher noch eine amerikanische Western-Serie zu synchronisieren. Da sind mir doch tatsächlich die Manuskripte etwas durcheinander geraten. Ja, was so alles passieren kann. Gut. Natürlich schießt Zarkowski gar nicht, sondern erklärt Niedmeyer, dass er mit Gorbatschow die Kampagne für das Gorbatschow-Mal absprechen muss.
3: Verstehe. Ja, mache ich natürlich. Eine Frage. Was glauben Sie, kann ich zu diesem Gespräch wohl meine süße Tamara mitnehmen?
4: Chef, ich weiß nicht genau, ob sich das mit dem Protokoll für solche Empfänge vereinbaren lässt, wenn man da einfach so eine Kranführerin mit hinnimmt.
3: Protokoll, papalapap, darum redet doch ja nicht. Ich meine, ob der Jobi, wenn er diesen Popo sieht, seine Finger bei sich behalten kann.
1: Während die drei Herren dieses Problem gründlich erörtern, schlagen sich an anderen Stellen des Erdenballs andere Menschen mit ganz anderen Problemen rum. Mit welchen? Was weiß ich? Mietrecht, überhöhte Forderungen von Handwerkern, Gallensteine, Hormone im Sitzfleisch, Ozonlöcher, Nasenbluten und all das. Haben Sie etwa keine Probleme? Nein? Wollen Sie denn welche bekommen? Aber verpassen Sie auf keinen Fall darüber die nächste Folge von Die Firma.

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1: Morgen, Anneliese.
2: Oh, oh, du klingst ja wie durch einen Eimer getreten. Hat dir dein Reinhard wieder die Bettdecke weggezogen?
1: Reinhard hat eine eigene von Schibo.
2: Und wo hast dich denn dann so erkältet?
1: Ich hab die Tage den Brunnen von innen sauber gemacht. Der Kaffee wurde doch schon ganz braun, ohne Pulver drin.
2: Mensch, das Eisen in Wasser ist aber gesund.
1: Jedenfalls, beim dritten Ring fall ich doch so unglücklich von der Leiter. Ich habe gebrüllt und gebrüllt. Aber Reinhard wollte noch eben Lassie zu Ende gucken auf DVD.
2: Ja, kann man doch anhalten, so eine Kassette.
1: Da kennt er sich nicht mit aus. Jedenfalls, als er mich rausgezogen hatte, da habe ich mich doch so erkältet.
2: Ja, warum hast du denn das nasse Zeug nicht ausgezogen, Frieda?
1: Was? Vor all den Leuten draußen im Garten?
2: Leute, der Maulwurf, das Plastikreh und der Gartenzwerg, ja, die werden bestimmt umgekippt vor Schreck.
1: Reinhard hat mich dann sofort auf den Ofen gesetzt. Und ich denk noch, was riecht das hier? Hab ich mir total die Mäse verbrannt.
2: Ja, und was machst du jetzt gegen deine Erkältung?
1: Ich leg mir einen Huhn um den Hals und einen Sack Kartoffeln auf die Brust.
2: Muss man aber beides vorher warm machen.
1: Ach, wer sagt das denn? Jedenfalls geht es mir schon viel besser. Gestern konnte ich nicht mal Reinhard mit der Chipkarre nach der Bushaltestelle bringen. So geschwächt war ich.
2: Ich denke, das muss alles Anita.
1: Anita? Der sitzt doch seit vorgestern im Brunnen. Meinst du, die wird von alleine sauber?
2: Und? Guckt ihr denn da ab und zu nach?
1: Anita, der ist doch erwachsen. Der kann für sich selber aufpassen.
2: Mensch, dann schmeiß ihr wenigstens eine Wärmflasche runter.
1: Ach, ach, ach, ach.
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0: Gedanken zur Zeit. Es spricht Akademiker AD Kassowart von Sondermühlen.
1: Brustwarze. Liebe Freunde, wie viel Verheißung steckt doch in diesem Wort und wie viel Schrecken zugleich. Kommen Sie gut über den Tag. Ich wünsche es Ihnen von ganzem Herzen.

0: So. Fertig. Bringt mir noch ein Pfund.
1: Das war aus der Reihe Große Momente der Weltgeschichte, Spartakus beim Spargelschälen. 73 v. Chr. In der Sklavenschule von Capua zur Spargelzeit.

0: Tough from Bumkes Sanitärerlebnis wegen dem Pergolator in Ihrem Bad, komme ich.
1: Ja, richtig. Kommen Sie doch rein.
0: Ah, danke. Porcelanosa griechisch gelb. An sich eine super Fliese.
1: Ja, nicht? Haben wir uns auch sehr gefreut.
0: Ah, geht bloß nicht mit Fußbodenheizung, ja? Reißen alle nach 2 Jahren.
1: So, hier ist das Badezimmer.
0: Altdeutsche Herakleitplatte. Wer hat Ihnen denn die hier reingelegt?
1: Wieso?
0: Die kommt doch hoch. Wird nassraummäßig gar nicht mehr verwendet. Dann nimmt man heute nur noch die DIN 17-30. Da hat Ihnen jemand einen Türken an die Wand geklebt.
1: Das geht aber nur ein bisschen zu weit. Ja, jetzt machen Sie mir den Wasserhahn fertig und dann ist gut.
0: Wo haben wir denn die Mischbatterie, hä?
1: Na da, da an der Wanne.
0: Nee.
1: Wie, nee? Da an der Wanne sitzt der Kran und da machen Sie mir jetzt eine neue Peristaltik rein, oder wie das heißt.
0: War der Bezirksschornsteinfeger denn schon da?
1: Nee, nein. Ich weiß nicht.
0: Hier liegt ihr den ganzen Dumps hier, hast du nicht gesehen, aber sofort still. Kannst aber sicher sein.
1: Würden Sie jetzt bitte mal aufhören, mit Ihrem Eispickel in meiner Wand rumzubohren, ja?
0: Tiefspüler ab Elberstein, das lass sein. Nee. Das hält nicht.
1: Hilfe!
0: Hält niemals.
1: Hilfe!
0: Hey, das ist doch nie im Leben eine F30er Deckenplatte. Nach 2 Minuten ist die noch durchgeschmort und dann gute Nacht hier. Sind da drüber auch noch Zimmer?
1: Oma und Pucki! Oma! Pucki!
0: Der reinste Murks hier, alles Schrott. Achtung, Decke sei. Spahnplattendecke auf 25er Landung mit Mannraum. Einfach auf den Mist draufgeknallt, ja. In 80, 90 Jahren wäre er sowieso im Arsch gewesen. Mann, oh Mann, oh Mann, was für ein Burg! Chef, hier Horst, ja. Ja, im Seeadlerring bin ich fertig, ja.
2: Okay. Nächste Adresse, Altwimmelsen, Kranichheide 12, Einfamilienhaus. Diesmal bis zu der Mann von der Erdgasversorgung. Auch komplett alles runter.
0: Ja?
2: Auftraggeber ist die Nordwestfinanzbau Haselünne. Wir haben auch eine Unterdeckung in der Finanzierung.
0: Wie schnell muss das gehen?
2: Das Grundstück muss in 2 Wochen wieder frei sein. Auch wieder ein junges Ehepaar mit Kindern. Ja.
0: Ah, geht klar, Chef.

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1: 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Heute
2: auf der A7.
3: Hey Porthos, schalt er mal das Pferderadio ein.
4: Vor dem Elbtunnel in Richtung Flensburg ein Stau von 7 Kilometern Länge.
5: Wie viel macht das in französischen Fuß?
6: 20.000 und mehr Musketiere.
3: Potzdonner! In die Elbe mit den Gäulen! 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
2: Das war die 1048. Folge der Drei Musketiere. Noch ein Hinweis für unsere Autofahrer. Bei Stau vor dem Elbtunnel ist auch ein Ausweichen unter die Elbbrücken möglich.

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1: Nur der Mensch, der Zosse und das Schwein schwitzen am ganzen Körper. Der Rest der Bagage hechelt höchstens blöd in der Gegend herum. Wieso, liebe Tierfreunde? Nun, die Erklärung stellt leicht sich ein. Die sind alle stinkend faul und kommen deshalb nie in Schweiß. Über Jahrmillionen haben sich bei den meisten Tieren die Schweißdrüsen mangels Anstrengung komplett zurückgebildet. Nun, das Viehzeug sät nicht, jätet nicht die Krume und der Herr näset sie doch. Die ganze wieselige Natur ist ein einziges Sozialamt. Mich sollte es übrigens nicht wundern, wenn sich auch bei unseren Hartz-IV-Absolventen in wenigen Jahrtausenden die Schweißdrüsen komplett zurückgebildet haben. Noch stehen sie schwitzend in den Fluren der Arbeitsagenturen. Doch wer weiß, ob nicht schon der Arbeitssuchende des nächsten Millenniums nur noch hecheln kann wie ein alter Boxerrüde. Der Schweiß ist aber nicht nur Ausweis der Schaffensfreude, sondern gleichzeitig ein körpereigenes Aphrodisiakum. Vom ehrlichen Bauarbeiterschweiß fühlt sich das Schmaltier in den Städten seltsam erregt und erliegt sofort dem Werben des Betonfacharbeiters. Der unerotische Bruder des ehrlichen Schwitzens ist der modrige Altmännerschweiß, optisch erkennbar an der Salzkruste im Achselbereich des gesierten Hemdes. Die feine Nüsterin des Weibes wissen sehr wohl zwischen diesen beiden ungleichen Brüsen zu unterscheiden. So bringt es wenig, wochenlang das Hemd nicht zu wechseln, in der Hoffnung, dadurch eine Großstadtricke zu betören. Der König des Schweißes ist aber jener, der sich an heißen Sommertagen unterm Kleppermantel bildet. Die leichte Kopfnote nach verbranntem Zweitaktgemisch, gepaart mit den maskulinen Ausdünstungen eines Mopedfahrers, lassen so manchen Frauenschritt dahinspreizen. Nun, wie kam ich drauf? Richtig, den meisten Tieren ist der Schweiß nicht gegeben. Deswegen haben sie auch nur einmal im Jahr Geschlechtsverkehr. Selber schuld. Bis zum nächsten Mal, ihr kleiner Tierfreund.

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1: Moskau war groß und so kalt, neben mir ging Natalie. Mir gefiel nicht allein ihr Name, Natalie.
2: Alle hielten es für einen Witz. Monsieur 100.000 Volt. Er war bekannt für seine Scherze. Wenn sein Produzent morgens ins Studio kam und die Klinke zum Aufnahmeraum herunterdrückte, die wieder mal unter Starkstrom gesetzt war, dann begriff er sofort, mit wem er heute zu arbeiten hatte. Aber dass Gilbert an diesem Morgen den alten Gag unterlassen hatte, hätte den Produzenten stutzig machen müssen. Doch dazu blieb ihm kaum die Zeit. Denn sobald er die Tür geöffnet hatte, sah er vor sich ein Meer von Ratten. Und mitten unter ihnen der Franzose. Alle im Studio fanden, er nütze seinen Ausländerbonus reichlich aus, der Franzose, aber sie durften sich nicht beschweren. Schließlich hatte der damalige Bundeskanzler Kiesinger höchstpersönlich im Namen der deutsch-französischen Freundschaft ihnen diesen Gastarbeiter aufs Auge gedrückt. Und jetzt rutschte er dort im Aufnahmeraum des Studios auf den Knien herum, flüsterte, hauchte und schrie, verzweifelt immer wieder nach einer Ratte, seiner Ratte, Natalie. 12 Jahre brachte der Exzentriker sie schon mit zu den Plattenaufnahmen. Die Crew hatte sich schon an sie gewöhnt. Und diesmal würden ein paar Freunde von ihr mitkommen, hatte er angekündigt. Dass es über 300 würden, hatte ihn selber überrascht, gestand er uns später. Gott sei Dank hatten wir an diesem Tag den Praktikanten am Mischpult. Nicht nur, dass er vergessen hatte, das alte Band mit den russischen Instrumentaltiteln von der Maschine zu nehmen, nein, glücklicherweise war er auch beim Aufräumen an den Aufnahmeknopf gestoßen und sicherte uns dadurch eine wochenlange Nummer 1 in den deutschen Charts.

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0: Das ist es nun.
1: Ja. Schön.
0: Nicht wahr?
1: Schön, ja.
2: Ja, also nicht ich übel. Find's auch recht gelungen, nicht?
0: Dankeschön. Ja.
1: Und was macht man? Also ich meine, wofür ist es so gedacht? Also was kann man damit so machen halt?
0: Tja. Das ist doch das, also so ein bisschen das Problem sozusagen. Also so genau weiß ich das auch noch nicht.
1: Macht ja nichts, ne? Aber schön ist es.
2: Hauptsache, wirklich, also sehr schön und auch praktisch.
1: Sehr praktisch, ja.
3: Das war aus der Reihe Große Momente der Weltgeschichte. Herbert Kavenzmann erfindet das Gerät. Damals im Patentamt vor ganz schön vielen Jahren, kurz vor der Erfindung des Apparats.

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Sind es die Schwestern, die du nie gehabt? 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

Ja, liebe Hörer des Frühstücksradios, es ist wieder soweit. Um diese Zeit müssen wir unsere Sendung für einen kurzen Moment unterbrechen, denn auf seiner planmäßigen Route wird in wenigen Sekunden ein wichtiger Passagierzug der Southern Pacific Railway hier durchs Studio rasen. Wir bedauern diesen Zwischenfall und bitten um Ihr Verständnis. Ach ja, Besitzer eines Stereoempfängers können mit Hilfe des Zuges Ihr Gerät überprüfen. Er fährt von links nach rechts. Ach ja, sollte noch jemand schlafen bei Ihnen im Haus oder sogar neben Ihnen im Bett, so empfiehlt es sich, mit dem Läuten der Schranken den Lautstärkeregler ganz nach rechts zu drehen. So, es ist gleich soweit. Moment. Ja, jetzt bitte Lautstärkeregler ganz nach rechts und aufgepasst.

0: Da vorne wartet Sarro.
1: Ich glaub's ja wohl nicht. War der alte Pole mit seinem Dackelschlitten tatsächlich schneller durch Alaska als wir?
2: Hallo, guter Tag. Jaro, Wette gewonnen. Seit gestern da in Kanada, war aber noch Kanada.
0: Wie hast du das gemacht?
2: Habe gehalten großes Foto von deutsches Reihenhaus mit Angel vor Dackel. Da wollen alle Dackel immer hin, ist genetisch.
1: Mein Merzer will jetzt nach Amiland. Das ist auch genetisch.
0: Müssen wir da durch die Rocky Mountains?
1: Leider ja. Ich habe überhaupt keinen Bock auf die Serpentinenheizerei. Das dauert echt ewig, ey. Voll ungeil, ey.
2: Idee. Kalle, mach mal Schippe darauf.
0: Ey, Sarro, was willst du da draußen?
2: Meine Angel auswerfen mit Reihenhausfoto für Kalle.
0: Kalle, warum fährst du plötzlich so schnell?
1: Ist irgendwie genetisch, glaube ich.

0: Die Firma.
1: Liebe, Intrigen, Portokosten.
0: Schicksale rund um das Wirtschaftsimperium des Fritz F. Niedmeier.
1: Die Mitarbeiter der Firma haben die Initiative ergriffen und ihren Chef Fritz F. Niedmeier in ein Flugzeug gesteckt, um sich gemeinsam vor Ort anzusehen, ob Nowosibirsk der richtige Standort für die Firma ist.
2: So, Chef, das ist also Nowosibirsk. Finden Sie es doch nicht ein bisschen kalt hier?
3: Na, ich weiß ja nicht, was Sie haben, Schare. Ist doch prima hier. Optimaler Standort für die Produktion der Schnapsgläser aus Sicherheitsglas, wa?
4: Oh, und Sie finden nicht, dass es vielleicht doch ein wenig kalt ist?
3: Was?
4: Ich verstehe Sie nicht. Schare, verstehst du, was er sagt?
2: Nee, kein Wort. Chef, sagen Sie doch mal was. Chef!
4: Du, ich glaube, der ist eingefroren. Hier, hör mal.
2: Ach du liebes bisschen. Und hier sollen wir ihn jetzt hochziehen?
4: Oh Gott.
2: Das kann ja heiter werden.
4: Ich meine, der alte Niedmeier war schon immer ein eiskalter Geschäftsmann. Aber das ist mal so weit mit ihm kommt, das hätte ich ja nun auch nicht gedacht.
2: Ja, hilft ja alles nichts. Wir müssen ihn irgendwie wieder aufwärmen. Komm, Zarkowski.
4: Ja, okay.
2: Wir tragen ihn mal da vorne in das Kühlhaus.
4: Ja.
2: Und Norbert, du kommst auch mit.
4: Ja.
5: Ja, Norbert, komm schon, komm.
1: Aber Rauhaardeckel Norbert kann offensichtlich nicht kommen.
2: Hier, Zarkowski, hört man den Niedmeier.
4: Danke.
2: Ich geh mal gucken, was der kleine Rabaut für Probleme hat.
5: Ja, mein Kleiner, was hast du denn? Was? Du hast Pipi gemacht? Na prima, dann komm doch jetzt mit. Was? Was bist du festgefroren?
2: Ach du liebes bisschen. Zarkowski!
4: Ja!
2: Zarkowski, komm mal rüber!
4: Ja, ich komme!
2: Wir müssen Norbert hier von einem Eiszapfen abbrechen!
4: Ja.
1: Gedankenlos lehnt Zarkowski den gefrorenen Niedmeier an einen Telegrafenmast und eilt den beiden zu Hilfe.
2: So, jetzt ziehen wir beide mal. Norbert, beiß die Zähne zusammen. Hau! Ruck! Hau! Ruck!
4: Na bitte, wer sagt's denn? So, jetzt müssen wir uns aber schleunigst um den Chef kümmern.
2: Wo hast du den denn gelassen?
4: Der lehnt da hinten am Mast.
2: Ach du Scheiße! Schnell hin, ich glaube, der kippt um!
1: Sie rennen los, aber zu spät. Die Eissäule Niedmeier ist durch eine besonders heftige Böe ins Rutschen geraten und stürzt um.
5: Unser guter Chef,
4: ein zerbrochener Mann.
1: Niedmeier, der einzige Befürworter des Standortes Nowosibirsk, ist also das Opfer seiner eigenen Idee geworden. Wie wird es jetzt weitergehen? Kann es jetzt überhaupt noch weitergehen? Versäumen Sie deshalb auf keinen Fall die nächste Folge von Die Firma.

0: bei Frieda und Anneliese.
1: Und, was hast du gekriegt?
2: Von Heinz, hatte ich ja schon erzählt, 10 Kisten Bier. Ja, und Dieter hat mir einen Korb Wäsche gebracht.
1: Ach, des Huts, Fickelei.
2: Ja, aber seine eigenen zum Waschen und Bügeln.
1: Ich hab von Reinhard einen Gutschein gekriegt für Wellness.
2: Oh, wie herrlich, da wirst du mal so richtig durchgeknetet.
1: Von wegen, ich geh da nicht hin, dass mir so eine Hippe da auf dem Ballig rumprügelt. Nee, ich tausch den um.
2: Gutscheine kann man nicht umtauschen, nur weiter verschenken oder verkaufen.
1: Kaufst du mir den ab? Du bist doch so für Wellness. Warst du nicht mit der Gruppe vom Pastor mit nach Solebaden hin?
2: Doch nur, weil es hinterher Schnitzel satt gab. Sonst würde ich mich doch nicht freiwillig wie ein nacktes Huhn in eine heiße Brühe legen. Nein, du, ich kauf dir den nicht ab. Ich muss erst mal sehen, wie ich meine Kisten Bier umtauschen kann.
1: Wie viel sind denn überhaupt noch da seit Weihnachten?
2: Oh, das werden auch jeden Tag 2 weniger, ne?
1: Hat sich das ja womöglich schon erledigt.
2: Nee, ich dachte eher, ob ich das Leergut gegen volle Flaschen umtauschen kann, damit ich endlich mal selber was hab von meinem Geschenk.
1: Reinhard hat von Anita einen selbst gehäkelten Dachlattenschoner gekriegt, den will er aber umtauschen. Den gefällt der dumpfe Ton beim Verwemsen nicht.
2: Ja, es ist generell nicht leicht, was zu schenken, was andere gefällt. Besser, man schenkt sich selbst was.
1: Ja, das ist mir leider dies Jahr nichts eingefallen. Und da habe ich mir selbst auch einfach einen Gutschein gekauft.
2: Oh, was denn für einen?
1: Einen Umtauschgutschein. Den kannst du jedes Jahr umtauschen gegen einen anderen. Hast du nie wieder Last mit Ideen für Geschenke.
2: Das ist ja mal ein schöner Einfall.
1: Ja.

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1: Meine lieben Zuhörer, ich befinde mich hier auf der Verbandstagung der Deutschen Heimwerkerinnung e.V. in Paderborn Süd. Die Redaktion Geheimnis deutscher Schlager ist einer ganz heißen Fährte auf der Spur, aber hören wir erst einmal in die Versammlung hinein. Der Vorsitzende eröffnet sie gerade.
2: Also, Punkt 2, Begrüßung der neuen Mitglieder. Punkt 3, Kassenbericht, erstes Quartal 89 des Kameraden Müller. Und Punkt 4, Verschiedenes. Irgendwelche Anträge zur Tagesordnung? Gut, dann kommen wir zu Punkt 1. Marianne, machst du denn gerade mal noch eine Runde kurze für den Vorstand?
3: Ja, kommt sofort.
2: Ja, also, wie ihr alle wisst, haben wir auf der letzten Sitzung einen Wettbewerb ausgeschrieben.
1: Ja, meine lieben Zuhörer, da sind wir auch schon ganz nah dran. Altes deutsches Liedgut in populärer Form der Jugend von heute nahegebracht, das war schon immer die Sache der Republik, der Vereine. Und wer wäre besser geeignet, diese Tradition fortzusetzen, als der Verband Deutscher Heimwerker e.V.? Hören wir also noch einmal hinein.
2: Und noch 12 Pils, Marianne. Nicht? Machst du gerade, ne? Alles klar. Platz Nummer 3 bei unserer Wahl zur Vereinshymne wurde mit 652 der abgegebenen Stimmen Do It Yourself, Aha, Aha, geschrieben und komponiert vom Kameraden Jens Drossig. Platz Nummer 2. Jetzt wird spannend. 807 Stimmen für If I Had a Hammer, wenn ich einen Hammer hätte. Deutsche Übersetzung, Kamerad Elbing.
1: Ja, da auf der rechten Seite des Saales, da sitzen sie und strahlen, die Zweit- und Drittplatzierten. Sie heben den Arm zum Gruße und... nein, ich glaube...
4: Ja, komm auch noch zwei Gedenke hin!
1: Ja, richtig. Nun aber gilt unsere Aufmerksamkeit wieder dem Vorsitzenden.
2: So, kommen wir jetzt aber zum ersten Platz unserer neuen Vereinshymne. Bitte, also... Entschuldigung. Ja, komm mal an. Mit 4938 der abgegebenen Stimmen. Marianne, ich glaube, jetzt ist es Zeit für eine Lokalrunde auf Kosten des Vorstandes. Marianne, machst du das gerade mal? Kameraden, lasst uns aufstehen und unsere neue Hymne tausendfach erklingen, getreu unser Motto Zange und Meißel, auch an Oder und Neißel. 2, 3, 4.
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0: müssen wir an dieser Stelle das Programm aus aktuellem Anlass unterbrechen. Das Jahr-2000-Problem kann, wie soeben bekannt wurde, auch bei öffentlichen Toiletten zu Problemen führen, dann nämlich, wenn die WCs nur mit 00 und nicht mit vierstelligen Ziffern gekennzeichnet sind. Dieses bisher unterschätzte Problem kann beim Datumssprung in wenigen Minuten zur Folge haben, dass viele öffentliche Toiletten auf 1900 umstellen, mit Plumpsklo ohne Wasserspülung. Bitte benutzen Sie deshalb bis auf weiteres keine öffentlichen Toiletten. Zum Wetter.
1: Das war aus der Reihe Große Momente der Weltgeschichte. Nach der Silvesternacht 1999 finden spielende Kinder in vielen Städten braune Kringel auf den Straßen, die sie vergeblich versuchen anzuzünden. Eine Gefahr geht von diesen Kringeln aber nicht aus.

0: Kurzfassung und passen Sie gut auf, was diesmal alles los war, dabei waren. Natürlich Thomas Gottschalk übrigens in schwarz-rot-weiß, samtene Eleganz wie ein junger russischer Zar. Und dann die Gäste, Udo, der Saalkandidat, an seiner Seite, Armin Müller-Stahl, Peter Ustinov, Hella von Sinn und als besondere Überraschung Harald Junke, nüchtern. Glaube ich jedenfalls.
1: Ich bin schon in Betten gefallen, da wusste ich gar nicht, in welcher Stadt die stehen.
0: Ja, Harald Bistenhecht, alles klar. Aber kommen wir zu den Wetten. Zwei Tandem-Skifahrer, die schneller fahren als alle anderen. Ein Bogenschütze, der schneller Bogen schießt als wieder andere. Zwei Schüler, die Poptitel am Zucken einer Kerzenflamme identifizieren. Und zwei Burschen, die die Bettenmarke am Quietschen ihrer Matratze erkennen. Fast schon was fürs RTL-Spätprogramm. Und wo wir gerade dabei sind, Hella von Sinnens Wetteinsatz.
2: Zuerst habe ich schon gedacht, ich könnte vielleicht 5.000 Mark für die Deutsche Krebshilfe spenden, aber ich denke, die nehmen mein Geld nicht.
1: Ja,
0: und deshalb kam dann ihr zweiter Vorschlag.
2: Ich würde mich bereit erklären, umsonst, ohne Gage, die nächste Wetten-das-Sendung zu moderieren.
0: Und als ob allein diese Aussage nicht schon für einige Dutzend Schlagzeilen in der Regenbogenpresse ausreichen würde, Thomas, ich kann mein Maul einfach nicht halten, Gottschalk setzte noch einen drauf.
3: Nur wenn ich nackt bei dir in Weiber von Sinn auftreten
2: will.
0: Skandal im ZDF und jetzt steht der öffentlich-rechtliche Nudistenmoderator Thomas Gottschalk nackt im Wind, denn da gibt es nichts. Er muss die Hosen runterlassen. Die Wette wurde verloren. Unglaublich. Darum zur Entspannung nach diesem Schock jetzt erst einmal die Saalwette.
3: Das. Sie es nicht schaffen, 10 Manta-Fahrer auf die Bühne zu holen, die Manni heißen und eine Friseuse als Freundin haben.
0: Aber nichts einfacher als das. Schließlich war man doch in Duisburg und so fuhren sie dann am Ende auch fröhlich dröhnend ein. 10 Manta-Mannis, wahre Prachtexemplare, im Nacken und unter der Nase verspoilert, am Ellenbogen die hochgetunte Friseurfreundin. Was für ein Schlussbild. Und im Gespräch zeigte es sich dann, so doof sind die Manta-Fahrer gar nicht.
3: Du heißt?
4: Ja.
0: Naja, gut, okay. War aber auch eine schwere Frage. Aber egal. Klarer Wettsieg für Thomas Gottschalk.
3: Manfred aus Wattenscheid, das gilt ja doppelt. So.
0: Musik gab's natürlich auch, zum Beispiel Mike Oldfield mit Heavens Open, Rod Stewart mit Rhythm of My Heart und Bab mit, keine Ahnung, ich kannte die Sprache nicht. Das absolute musikalische Highlight des Abends war aber ohne Frage am Ende. Live über Telefon als Special Guest. New Entry von 0 auf 7,5%. Theo, der Weigel.
5: Der Weigel soll bezahlen, der Tommy hat's bestellt.
3: Doch
5: Theo hat's kein Pinke, Weigel braucht mehr Geld.
0: Was für eine Sendung. Theo Weigel mit dem Bonner Liederzyklus Wir singen für die Steuerreform. RTL Plus wirbt im ZDF. Manta-Fahrer sprechen. Hella von Sinnen als neue Wetten-das-Moderatorin. Und Thomas Gottschalk als zukünftiges Pin-Up-Modell für den Spind in der Damensauna. Ich frage Sie, ganz ehrlich. Kann die spätestens seit Nase vorn ohnehin angeschlagene deutsche Fernsehnation wirklich das alles verkraften?
3: Top, die Wette gilt.

0: 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Heute
1: in der Bulettenschmiede.
2: Jetzt ist er da. Har, har, har, har. Er heißt...
3: Was wollt ihr?
4: Was zu essen, dass sich die Tische biegen, junge Freunde, mit der Papiermütze im Haar, Haar, Haar, Haar.
5: Gib sie heraus, was Küche und Keller zu bieten haben.
6: Jawohl, würdig den Getreuen des Königs.
3: Dreimal Royal PS, dreimal Royal PS.
1: Das war die beinahe gesponserte Folge der drei Musketiere. 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

0: Der kleine Tierfreund.
1: In diesen Tagen lauert die ganze Fauna auf den ersten Schnitt des Grases. Wann wird der Bauer seinen Turbomäher zücken und den Halm rasieren? Das Schicksal vieler Tiere hängt davon ab. Schafft es die Ricke, ihr minderjähriges Kitz rechtzeitig in Sicherheit zu bringen? Da ist sie auf jeden Fall besser dran als der Kiebitz. Dessen Gelege ist weit weniger mobil und kann nur hoffen, nicht von den gigantischen Pneus des Traktors zermalmt zu werden. Andere wiederum profitieren von der ersten Maat im Frühjahr. Milan und Bussard lauern seit Tagen auf die Ankunft der schweren Schlepper. Wird der Wiese nämlich die Frisur gestutzt, so herrscht ein freier Blick auf den Nager und seine Freunde. Die Entlaubung des Nager-Urwaldes bereitet dem Beutegreif einen inneren Vietnamkrieg. Jetzt kann er endlich seine Luftüberlegenheit nutzen. Doch wie seinerzeit die Horden Ho Chi Minhs, so hat sich auch die Wühlmaus längst eine unterirdische Machtzentrale gebildet. Bitter ist der Appehalm auch für die Zecke und ihren Mann. Beide konnten sich an dessen Spitze wohlig im Sonnenlichte wiegen, und wenn ein barbeiniger Mensch oder ein komplett nackter Hund für sie beschnürten, so ließen sie sich elegant vom Halme streifen und wechselten auf den Warmblüter. Dort bohrten sie flugs ein Loch in den Säuger, kackten hinein, und schon hatte sich das Bzzzorliose-Virus breit gemacht. Die abrasierte Wiese ist für den Zeck ein Horrorbild. Es ist, als käme Neil Armstrong nach Cape Canaveral und die Abschussrampen wären weg. So ist für die meisten Tiere die erste Frühjahrsmaat auch eine Warnung. Wochenlang hat der Mensch das Gestrüpp nach eigenem Gusto wuchern lassen, doch irgendwann ist Schluss. Da kommt der große Trecker mit dem Schlegel und stutzt die Natur auf Normalmaß. Von nun an ist das Lotterleben vorbei. Der Frühjahrsschnitt ist der Beginn der Säuberungen. Gras, Getreide, Mais, alles wird rasiert. Dann folgen Schwarzwild, Reh und Hase. Der ganze Sommer ist ein fröhliches Morden an der Natur. Freuen wir uns drauf, liebe Tierfreunde. Bis zum nächsten Mal.

0: Eieiei, aus dem Hain oder hätte schon noch was werden können, wenn er damals nicht falsch bedient hätte. 65 war ja Gruppe Bestockweise im Westerwald.
1: Ja, Herr Deiblinger, wir sollten, glaube ich, unseren Zuhörern gerade sagen, worum es geht.
0: Ja, sag ich doch, um Heino.
1: Ja, richtig. Ein Sänger, nein, sagen wir besser, ein Weltreisender des guten deutschen Geschmacks wird heute 50. Heino. Aber heute, fast auf den Tag genau, vor 22 Jahren, da endete auch eine unglaubliche Karriere von Heino. Erzählen Sie uns doch mal ein bisschen, wie das war, Herr Deiblinger.
0: Na ja, es war halt der 5. Dezember 1966 gewesen. Unser Nikolaus-Gar-Turnier war es gewesen. Und da hat der Heino es uns halt verhauen, den Sieg, weil er falsch bedient hat. Herz war Trumpf und er spielte Karo 10, obwohl er doch noch die Herz-Dame auf der Hand hätte. Wenn wir das Spiel gewonnen hätte, da wären wir bei der Europameisterschaft in Genf dabei
1: das
0: gewesen.
1: Das hört sich ja richtig dramatisch an, Herr Deiblinger. Aber sagen Sie, hat er denn auch schon während seiner aktiven Ska-Zeit viel gesungen?
0: Na ja, schon, gell, die Ska-Regeln. Immer wenn er geben muss, hat er uns
1: mal, Ska. Mal Hand aufs Herz, Herr Deiblinger. Wurde Ihnen das nicht manchmal ein bisschen viel?
0: Na nein, das war schon recht so. Das war ja auch nicht so lang, weil dann hat das mit seinen Augen immer schlechter wurde. Ne?
1: Das ist ja interessant. Deswegen trägt er immer diese dunkle Brille, was?
0: Na ja, freilich. Der hat doch vom Anton das alte Brille gestellt gekriegt. Da konnte er nichts mehr lesen und niemandem mehr in die Karte gucken, gell? Und da hat er dann halt gesungen. Na so halt, was ihm gerade in den Sinn kam.
1: Ja, danke schön, Herr Deiblinger. Auch dafür haben wir gleich noch ein kurzes Musikbeispiel. Wollen wir alle hoffen, dass es noch lange so eindringliche Lyrik in deutschen Schlagertexten halten bleibt wie diese.
0: Junge, mach so halt.

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Machen. Ja, genau. Und bin ich ja mal gespannt, ob der überhaupt zu Hause ist. Der wird aber Ohren machen, weil ich den jetzt gleich anrufe. Ja? So. Hallo? Herr Wendehals? Ja, hier ist Fritz F. Niedmeier. Hören Sie, Herr Wendehals, Sie sind doch der Schlagersänger, oder? Ja, gut, ja. Ja, weswegen ich überhaupt anrufe? Sie sind doch gewählt worden, haben Sie das denn noch ja nicht gelesen? Ja, Sie! Nein, nicht zum Vorwort des Jahres. Das ist doch der Pirol, Herr Wendehals. Nein, Modewort, sagt Ihnen das nix? Modewort des Jahres! Ja, Sie! Ihr Name ist doch zum Modewort des Jahres gewählt worden. Jottlieb? Wieso Jottlieb? Herr Jott, ist das denn möglich? Ihr Nachname! Wendehals ist das Modewort! Ja, genau! Hören Sie, da müssen wir unbedingt was draus machen. Ja, ich hab da schon so eine Idee. Wir könnten doch venturen. Was? Naja, joinen eben. Möpse machen. Nein, nicht solche. Richtig Geld zum Ausgeben. Schlossallee kaufen, kein Kellergeister mehr und so. Na, sehen Sie, ja, wusste ich doch. Ja, und jetzt passen Sie auf. Sie tragen das Modewort doch sozusagen schon im Namen. Und jetzt brauchen wir nur noch mit den restlichen Modewörtern einen Song zu stricken und schon sind wir reich. Nein, da machen Sie sich mal keine Sorgen. Den Refrain, den habe ich ja schon. Passen Sie mal auf. Der klingt ungefähr so. Die Mauer muss weg, denn wir sind das Volk, wir sind die Mauerspechte, ja, wir sind das Volk. Na, was sagen Sie? Was? Was heißt hier Schnee von gestern? Das ist doch bombfortunös, das jäbe doch noch nie nicht. Und das Ganze dann als Rap. Na, wie finden Sie das? Was? Der Text ist dürftig? Aber das habe ich Ihnen doch auf den Leib geschrieben, Herr Wendehals. Ja, entschuldigen Sie mal. Glauben Sie vielleicht, es wäre origineller, wenn jemand singen würde, dass irgendjemand seiner Frau von hinten an die Schultern packt? Das ist doch Kokolores, Herr Wendehals. Wieso Unverschämtheit? Hallo? Hallo? Aufgelegt. Naja, dann frage ich eben Heino. Der macht das bestimmt.

0: Rocky und Erwin.
1: Mann, so früh haben wir doch nie Herbst gekriegt. Die Bäume sind braun. Der Rasen sieht aus wie eine Sahelzone.
2: Dann spreng den doch. Am besten gleich in die Luft.
1: Ja, sehr lustig. Es gibt ja kein Wasser. Die Brunnen sind trocken gefallen. Die Gräben sind leer.
2: Besonders die Schützengräben. Gott sei Dank. Also für mich als angehenden Wehrpflichtigen.
1: Jetzt hör auf, den Wassermangel ins Lächerliche zu ziehen. Griechenland brennt. Ein Viertel der Menschheit hat kein Trinkwasser.
2: Hauptsache, es gibt genug Red Bull. Außerdem sind 70% der Erdoberfläche Wasser. So, where's the problem?
1: Mehr Wasser, Salzwasser, du Schlauberger.
2: Ja, was denn? Salz rausmachen, Zucker rein und fertig ist das Süßwasser.
1: Mann, oh Mann, was lernt ihr Blagen eigentlich noch in der Schule?
2: Zum Beispiel, dass auch der Mensch zu ca. 90% aus Wasser besteht.
1: Ja, sollen sich die Afrikaner gegenseitig aussaufen? Oder wie stellt sich UN-Kommissar Erwin Hönefeld die Lösung des Wasserproblems vor?
2: Also erstmal weniger pinkeln, muss man auch weniger saufen. Zweitens, nicht in der Sonne arbeiten, denn schwitzt man nicht so. Und drittens, der Dreck fällt auch von alleine ab irgendwann.
1: Nee, also mit dem Konzept sind die Weltwasserprobleme auf alle Fälle gelöst. Bloß mein Rasen, der hat erstmal gar nichts von.
2: Da sag ich Beton, ich sag Teer, ich sag Schotter.
1: Und mein Freund, der Baum, geht tot.
2: Da kann man doch dran pinkeln. Also du, der Hund und wer da sonst alles so dran strüllt, ja?
1: Es ist verboten, in der Öffentlichkeit, besonders in Parkanlagen, zu urinieren.
2: Genau, und dann wundern sie sich, dass alles vertrocknet, ne?
1: Männer dieser Welt, pinkelt in den Park, damit eure Enkel auch noch im Schatten leben können.
2: Super, Pavi, das ist doch jetzt echt mal ein gutes Schlusswort. Du solltest bei Attack mitmachen.

0: Überall sitzen jetzt die Familien unterm Weihnachtsbaum. Die braven Kinder greifen zu den Blockflöten und Oma sucht sich heimlich die Schokozapfen mit Eierlikör von den Gabentellern. Das können sie nur tun, weil andernorts fleißige Menschen auch an diesem Tag weiterarbeiten und dafür sorgen, dass alles bestens funktioniert. Im Landkreis Osnabrück hält Ottmar Kreiensieg Wache beim örtlichen Energieversorger.
1: Wenn wir hier wieder so ein Schneechaos kriegen, nicht? Dann hab ich hier meinen Computer und da sind alle Haushalte drin. Und wenn sich da was abzeichnet, dann kündige ich so putz die ganzen Verträge, dass die Kofjucken uns nachher nicht verklagen können.
0: Auch weiter nördlich im Emsland wird gearbeitet am Heiligen Abend. In der Großschlachterei Drosselmeier und Söhne sitzt Willi Stoppelfeld mit dem Bolzenschussgerät in der Pförtnerloge.
2: Ich sag dir, der Seehofer, der bringt das fertig und hetzt uns hier einen Kontrolleur in die Bude. Sogar an Heiligabend.
3: Ja, und dann heißt es wieder Gammelfleisch. Gammelfleisch. Das ist doch schizophrenisch, sag doch. Die ganze Zervelatwurst da hinten, das ist doch alles aus den letzten beiden Kontrolleuren und denen im Hund. Aber das ist doch alles von denen produziert worden. Also nicht mal ihr eigenes Fleisch lassen die einem durchgehen, die Spitzbuben.
0: Keine elektrische Kerze würde am Baume brennen, kein Rentier im Garten leuchten. Wären da nicht die treuen Mitarbeiter in den Kernkraftwerken, die für unseren Strom sorgen. Mag man es ihnen verdenken, dass sie an diesem Tag auch am Arbeitsplatz ein wenig feiern?
4: Los, Sauce, schieb den Brennstab rein. Ich will strahlende Gesichter sehen.
5: Alles klar, Schlappi. Ich mach der alten Dame jetzt mal richtig Feuer unterm Schlüpfer.
4: 2035 werden wir sowieso abgeschaltet. Das heißen wir noch auf die Restlaufzeit. Was, Sauce?
5: Genau. Tu mir noch mal was von dem Maria in meinem Kakao.
6: Reaktorschmelze ist
5: eingeleitet.
6: Noch 36 Stunden bis zum
5: Supergau.
6: Achtung, Reaktorschmelze eingeleitet.
5: Einmal werden wir noch wach, heißer, dann liegen alle flach.
0: Der Spaß am Arbeitsplatz lässt viele die Stunden abseits ihrer Familien besser ertragen. Auch in der Unfallchirurgie muss gearbeitet werden an diesem Tag. Menschen liegen sturzbetrunken unterm Gabentisch und schieben sich aus Versehen Gegenstände in ihre Körperöffnungen. Da heißt es für den Assistenzarzt Sascha Krowalnik und Schwester Jessica ganz bei der Sache sein.
7: Sascha, er ist so groß. Sascha, ich spüre ihn ganz deutlich. Ist der groß.
2: Ja, dann packen Sie ihn doch endlich mal fest dazu. Sonst rutscht mir der Kerzenständer wieder in den After rein von dem Mann. Verdammt nochmal!
0: Nicht nur uns Menschen ereilt so manches Missgeschick an den Festtagen. Auch die Kreatur muss leiden. Dafür zuständig ist Karl-Heinz Wallacke im Tierheim Wendisch-Zabern.
8: Die Leute haben ja keine Zeit an Weihnachten, ihre Hunde und Katzen anständig zu vermöbeln. Die bringen sie dann zu mir ins Heim über die Feiertage. Und ich wallacke die da mal richtig durch. Was, Fido? Das kann doch der Karl-Heinz, ne? Bitte. Und noch ein.
0: Alle diese Menschen sorgen für uns, damit wir in Ruhe ein paar besinnliche Stunden genießen dürfen. Und wenn wir dann trotz allem ein wenig schwermütig werden unterm Baum, so gibt es immer noch ein paar gute Geister, die am Telefon für uns erreichbar sind.
7: Ja, guten Tag. Frau Schlontendiek, ich sitze hier ganz allein zu Hause, bei Kerzenschein und hätte große Lust, mich aufzuhängen.
9: Und? Wo ist das Problem?
7: Naja, ich weiß doch gar nicht, wie das geht.
9: Mein Gott, wie kann man denn nur so blöde sein? Strick um Halsknöpfen, oben an die Gardinenstange binden und vom Stuhl springen. Fertig.
7: Mehr ist das nicht. Dann seien Sie recht herzlich bedankt, junger Mann.
9: Oh, nicht für.
7: Donnerschlag! Hat mich doch der Strolch angeschissen.
0: Leben retten kann manchmal so einfach sein. Es braucht dazu keine psychologische Ausbildung. seien doch auch Sie einfach mal für jemanden da am Heiligabend. In einer anderen Welt wird es Ihnen sicher vergolten.
10: Frau Schwester, Herr Strockelmann, wollen Sie mir mal eine Fröhlichkeit packen, weil ja Weihnachten ist?
4: Das kommt jetzt ein bisschen überraschend. Ja, aber warum nicht, Frau Zaprotzki?
10: Wow, wow, wow, wow, wow, wow, wow.

0: Radio FFN Serie.
1: Die Firma.
0: Liebe, Intrigen, Portokosten.
1: Schicksale rund um das Wirtschaftsimperium des Fritz F. Niedmeier.
0: Nein. Immer noch fehlen der Firma geeignete Räumlichkeiten und vor allen Dingen ein Produkt, das wirklich geeignet ist, das 100-jährige Bestehen der Firma voll zu repräsentieren. Also schreiben wir heute die Folge 99c. Nichtsdestotrotz gibt es ein überraschendes Ereignis zu verzeichnen. Frau Graumann ist, von ihrem Versuch Geld zu beschaffen, äußerst erschöpft zurückgekehrt und hat nach einem Stück Kuchen und einem Glas sauren Gurken verlangt.
2: Hey, hat jemand von euch vielleicht zufällig ein Glas saure Gurken in der Tasche?
0: Ja, Zakowski hat. Er hat eigentlich fast immer ein Glas saure Gurken, noch ein paar andere eiserne Vorräte in der Tasche. Eine alte Marotte, die er noch aus der Zeit hat, als seine Heimatstadt Berlin über die legendäre Luftbrücke versorgt wurde und man nie so genau wusste, wann es wieder etwas zu essen gab.
3: So, Frau Graumann. Saure Jurken, das erinnert mich an die Zeit, als meine erste Frau schwanger war. Da hat sie auch immer saure Jurken.
0: Plötzlich erstirbt das Gespräch. Alle Augen ruhen auf Frau Graumann, besser gesagt auf ihrem Bauch.
4: Frau Graumann, Sie haben ja heute so glänzende Augen.
5: Ja.
2: Soll das heißen, Sie haben so ein... Sie werden... Frau Graumann, sind Sie schwanger?
5: Ja, ein bisschen.
2: Na, dann jedet ja noch. Ein bisschen? Was soll das heißen, ein bisschen schwanger? Ich schicke Sie los, um Geld heranzuschaffen, und Sie kommen zurück ohne einen Pfennig, aber dafür mit dem Kind.
5: Aber deswegen habe ich das doch alles überhaupt gemacht.
2: Von anschaffen war doch überhaupt keine Rede. Heranschaffen, habe ich gesagt.
5: Ach, Herr Niedmeier, was Sie aber auch gleich wieder denken.
2: Ja, ist doch wahr, ihr oh Menschen.
0: Ein Sturzbach voller Tränen ergießt sich über die Firmenbaustelle. Nach und nach beruhigen sich die Gemüter wieder und alle fangen wieder an, vernünftig miteinander zu reden.
2: Das heißt, Sie haben sich als Leihmutter zur Verfügung gestellt?
5: Ja, nachdem uns keine Bank mehr einen Kredit geben wollte, musste ich mir doch schließlich etwas einfallen lassen. Und was habe ich sonst schon außer meinem Körper?
4: Viel, Frau Graumann. Sie haben doch auch sonst noch viel.
5: Ja? Nennen Sie mir was. Nur irgendetwas.
4: Ja, Sie haben zum Beispiel,
5: sehen Sie?
2: Ja, Graumenschen. Jetzt aber mal ganz im Vertrauen, Frau Graumann. Aber geht das dann überhaupt?
5: Sie meinen wegen meiner Hormone?
2: Ja.
5: Ja, die Ärzte sagen, das ist kein Problem. Die Eltern müssen halt nur damit rechnen, dass das Kind bei der Geburt schon einen Vollbart hat.
4: Na, ist doch prima. Da kann man zur Taufe schon einen Rasierapparat schenken.
2: Ja.
0: Tja, damit ist das Problem Taufgeschenk schon mal gelöst. Aber wird es nicht noch andere Probleme geben? Und die 100. Folge? Wird es die auch irgendwann mal geben? Vielleicht schon beim nächsten Mal? Versäumen Sie auf keinen Fall die nächste Folge von...
2: Moment. Verpassen Sie auf jeden Fall nicht die Aktionärsversammlung von der Firma. Am 5. April um 19.30 Uhr im Kapitol in Hannover. Karten gibt es für 5 Mark bei Radio FFN im Kapitol und bei La Porte. Also nicht vergessen, Aktionärsversammlung von...
0: Die Firma.

0: Frieda und Anneliese.
1: Na, Frieda, ich bin nur vorbeigekommen, um zu fragen, was macht ihr denn dies Jahr?
2: Ganz groß, Juche. Reinhard hat seine Kollegen eingeladen mit Frauen.
1: Was für Frauen haben die denn solche?
2: Hauptsächlich schiefe oder welche mit Kindern von anderen.
1: Ach, guck an. So, und du musst das Buffet für das Kollegium mit Beiwagen vorbereiten, oder?
2: Die meisten haben ja abgesagt. Außerdem überwache ich das mehr so. Anita macht die Schmutzarbeit. Ich setz mich bloß vors End.
1: Ja, mit Nappel in Maul. Als ältestes Spanferkel der Welt.
2: Es gibt Nudelsalat nach meinem Rezept.
1: Und das wäre?
2: Nudeln aus der Packung rausgenommen, durchgebrochen, in Teile in Salzwasser gekocht, dann abgegossen, im Sieb geschwenkt, in einem vorher aus dem Bird rausgeholten Kum umgefüllt.
1: Ja, ja, ich weiß schon, wie man Nudeln kocht. Wie ist denn nun das Rezept?
2: Wie? Das ist das Rezept.
1: Lecker, ja. Was gibt's dabei? Frikadellen?
2: Weiß ich nicht, was die Leute mitbringen.
1: Oh, das ist ja mal eine günstige Feier. Und nun, was ist hier mit so Knallfrösche und Raketen?
2: Wir haben noch Restmunition aus dem Zweiten Weltkrieg.
1: Und Luftschlangen?
2: Schneidet Anita seit Tagen die aus alte Zeitungen.
1: Ja, fehlen ja bloß noch ein paar Flaschen Sekt um 12.
2: Das macht Reinhard schon seit Tagen.
1: Ja, du, denn will ich auch weiter man gar nicht groß nachfragen, nicht? Wir sind ja bei Dieter eingeladen. Der macht ein kaltes Buffet in der warme Wurst.
2: Besser als umgekehrt, der mit seinen Fickelvereinen.
1: Ja, denn guten Rutsch,
2: ja, wünsche ich auch. Auch allen Hörern von FFN und von uns.
1: Und bleibt so, wie ihr seid.
2: Bloß

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0: Ja, viele Hörer werden sich jetzt fragen, ist das denn überhaupt ein deutscher Schlager? Lady Bum von Penny McLean.
1: Okay, aber sicher. Die Penny, ja, die hat's schon immer rausgehabt. Und der fesches deutsches Model ist ach.
0: Oh, aber der Text, ich meine, da gibt's da nicht ein paar Hinweise, dass man dieses Lied zumindest als englischen Schlager bezeichnen würde.
1: Okay, woher dann? Ja. Das hört sich vielleicht dafür an Preisen so an, als ob's an Englisch wäre.
0: Ach, das ist überhaupt kein Englisch?
1: Okay, Schanz. Zum Beispiel schon der Titel Lady Bump. Ja? Das hat doch vielleicht gar nichts mit Englisch zu tun. Lady, das heißt so viel wie ländig und Bump so viel wie beim An. Hat Lady Bump, gell?
0: Ja, aber vielleicht können wir zur Überprüfung nochmal an den Anfang des Songs fahren. Ich meine, das ist doch Englisch.
1: Okay, Pizzi. It's a Saturday night and the filler right, so kann man nicht dance. Das ist doch kein Englisch, nicht. Kein Engländer wird sich damit verstehen. Aber bei uns, was ein rechtsoberbayerisches Model ist, das versteht alles.
0: Jetzt verstehe ich gar nichts mehr.
1: Schauen Sie her. Schauen Sie mal her. Ja? Ich schreibe Ihnen jetzt einen Satz auf, dass Sie es verstehen. Gell? Das ist ein ganz normaler Satz, wie er bei jedem Augenarzt vorgeben kann. Lesen Sie mal.
0: Bitte auf mein Ohr schauen.
1: So, jetzt stehen Sie mal auf, bitteschön, und sagen Sie den Satz noch einmal.
0: Bitte auf mein Ohr schauen. Aua! Was soll denn das? Was fällt Ihnen ein, mir auf den Hintern zu hauen?
1: Ich glaube, es Schanz, geht. Jetzt also, haben Sie es kapiert. Wo wir Bayern alles verstehen, da versteht ihr Preisen gerade einmal die Hälften. Und jetzt zum Schluss, da dürft ihr mich auch einmal auf mein Ohr schauen, gell?

0: Geschichte.
1: Ja, Frau Böttermann, am Fließband habe ich im Moment gar nichts. Auch Fabrikarbeit, das ist ganz schlecht im Moment. Aber warten Sie mal, wir haben da was reingekriegt. Da sucht so eine Filmgesellschaft, die sucht so einige gut aussehende Damen für Kopulation, Penetration, Kunilungus und dergleichen.
2: Was ist das denn?
1: Das weiß ich jetzt auch nicht, aber das hört sich doch nach sauberer Arbeit an, ne? Und wird auch noch gut bezahlt.
2: Tja, hier, sehen Sie mal. Warum nicht? Wann kann ich mich da vorstellen?
1: Also gleich morgen. Sie brauchen also auch nur saubere Handtücher mitbringen. Hier ist die Adresse. Und melden Sie sich, wenn Sie die Arbeit annehmen, ja?
3: Aus der Reihe Große Momente der Weltgeschichte hörten Sie heute: Die Bundesanstalt für Arbeit geht Pornografieproduzenten auf den Leim, die mit dubiosen Angeboten ahnungslose Frauen in das schmutzige Geschäft mit der Lust hineinzogen. Deutschland am Ende der 50er Jahre.

0: Herzlich willkommen zur Mattscheibe. Heute zur Verleihung des Goldenen Löwen, des RTL-Löwen auf Radio FF, den Löwen von RTL. Entschuldigen Sie mich mal bitte einen ganz kleinen Moment, Sekunde, ja? So, jetzt können wir anfangen.
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0: Juchai, endlich wieder einmal eine Preisverleihung. Irgendwie braucht der Fernsehzuschauer ja auch sowas, sonst wüsste er ja gar nicht, was er gut zu finden hat. Ist doch klar, welcher gesunde Mensch würde wohl sonst schon darauf kommen, sich einen Chris Norman oder Engelbert ins Haus zu schleppen, wenn der nicht gerade mal wieder die goldene Stimmgabel oder den silbernen Einlauf bekommen hätte. Ne? Und da muss RTL natürlich mitmischen und verteilt wahr und gnadenlos goldene Löwen, ob man sie nur haben will oder nicht. Denn toll sehen sie ja nicht aus, ne? Die sollen wohl einen fauchenden Löwen darstellen. Es könnte aber genauso gut ein aus Kartoffelsalat gekneteter, kackender Kormoran sein. Aber was mache ich mir Sorgen um den Preis? Wozu gibt's schließlich den Sperrmüll? Hä? Wir kommen zum Programm.
4: Wir haben ein so volles, ein so abwechslungsreiches Programm.
0: Aber
4: es lohnt sich, dabei zu bleiben.
0: Das sagen alle.
4: Und wo viel Musik ist, sind natürlich auch schöne Frauen.
0: Was? Wo?
4: Ich darf
0: wer?
4: Ihnen meine Partnerin was? Vorstellen.
0: Wer? Wo?
4: Hier ist Mareike Amado.
0: Ach, Jochen, so geht das aber nicht. Ne? Das ist ja, als ob du Claudia Schiffer ankündigst und dann Mutter Beimer rausschickst. Aber wo waren wir jetzt übrigens? Achso, bei Mareike von der Mini-Päderasten-Show.
5: Good evening, ladies and gentlemen. Ah, bonsoir,
0: ja.
5: Mesdames, Messieurs.
0: Ja, ist recht.
5: Je suis très content d'être ici ce soir.
0: Zwei Pils und ein Jägermeister auch für mich. Ja.
5: Tenemos un programa multo internacionales.
0: Ja, ist klar, stimmt.
5: Ja, ja, das war Spanisch.
0: Ach, was?
5: Und das alles danke ich an Ihnen, liebes Publikum. Dankeschön.
0: Ja, toll. Kannst du so viel Sprache, nur kein richtiges Deutsch. Nein, mal wirklich, nix gegen Niederländer. Aber warum muss heute jeder Showmensch aus Holland kommen? Ich meine, schnell ist so ein Land leer. Wenn die nicht aufpassen, dann geht denen das bald wie damals in Amerika den Bisons. Dann werden alle Holländer auf den Wiesen zusammengetrieben und ans deutsche Fernsehen verkauft. Und man kann die letzten Exemplare der Rasse auf Kabel angucken. Ne? Furchtbare Vorstellung. Apropos furchtbar, hier ist Roger Whittaker.
6: Langsam fährt das Schiff in seinen Hafen.
0: Ja, das ist ganz normal, das machen Schiffe öfter.
6: Viele Jahre war ich hier nicht mehr zu Hause.
0: Ja, und da waren wir auch alle froh drüber.
6: Und ich sehe die alten Straßen.
0: Ja, dann leg dich doch schon mal ruhig auf eine drauf. Kommt sicher gleich ein Auto, ne?
6: Ein vertrautes Gefühl steigt in mir auf.
0: Ja, ja, aber bevor dir jetzt noch mehr hochkommt, Schluss, aus, Themawechsel, nächster Gast.
5: Ich kann nur sagen, der Übervater des deutschen Fernsehens.
0: Robert Lemke ist doch tot.
5: Thomas Gottschalk!
0: Ach, dir,
4: aber
0: ja.
4: Wenn du schon hier bist, sollst du natürlich auch ein bisschen was tun.
7: So ist das bei RTL, es gibt nichts umsonst, gell?
0: Das musst du gerade sagen, Gottschalk, ne? Echt, früher habe ich ihn ja noch gemocht, aber jetzt gönne ich ihm ja nichts mehr. Haben Sie das gelesen gestern? In diesem zeitungsähnlichen Satire-Magazin am Sonntag? 108 Millionen D-Mark kriegt er jetzt von RTL für seine neue tägliche Show. 108 Millionen! Soll ich Ihnen mal sagen, was ich hier kriege? Hä? Nee, ich lass das lieber. Sie würden nur weinen, ehrlich. Aber ich sage Ihnen was, selbst wenn heute der Programmdirektor käme und sagte, Kalkofes Mattscheibe jetzt jeden Tag, du kriegst 108 Millionen. Ganz ehrlich, ich würde sagen, nein, das ist zu viel für einen Menschen. 107 Millionen reichen völlig. Ja, das würde ich sagen. Aber haben wir eigentlich noch einen Preisträger?
4: Der Ehrenlöwe von RTL 1991 für sein Schaffen in der Musik, für sein Vorbildsein für junge Leute.
0: Hört, hört.
4: Peter Maffay.
0: Ach,
8: ich danke euch.
0: Um Gottes Willen bloß das nicht.
4: RTL 1991 für sein Schaffen in der Musik, für sein Vorbildsein für junge Leute.
0: Hört, hört.
4: Peter Maffay.
0: Ach,
8: ich danke euch.
0: Um Gottes

0: 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Heute
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0: Der kleine Tierfreund.
1: Als sie vor 100 Jahren in Berlin zum ersten Mal erschien, war sie in zwiefacher Hinsicht ein verlegerisches Wagnis. Bild und Hund, die erste Fernsehzeitschrift für Tackle. Zum einen gab es noch kein Fernsehen, zum anderen können gerade Niederlaufhunde so gut wie nichts erkennen auf dem Bildschirm. Warum dann dieses außergewöhnliche Zielgruppenblatt? Es war seiner Zeit um Jahrzehnte voraus. Heute ist der Hundezubehörmarkt explodiert. Es gibt Hundepizza, Hundekondome und 100-Markscheine. Da fügt sich die Fernsehzeitschrift für den GEZ-Tackle nahtlos ins Sortiment. Immer wieder hat es Bild und Hund geschafft, hundespezifische Themen für ihre Leserschaft aufzubereiten. Wann wird Lassie endlich wiederholt? Welches Fertigfutter bevorzugt Max Schnauzer? Vor 15 Jahren wurde die Schwesterzeitschrift Wild und Funk gegründet. Sie wendet sich an Niederwild, der sich über CB-Funk gegenseitig vor Treibjachten warnt. Beide Periodika haben es geschafft, den Zeitschriftenmarkt zum Vierfüßer hin zu öffnen und damit neue Märkte zu erschließen. Es erschienen danach auch von anderen Verlagen moderne Tierzeitungen. Der Spiegel, das Pornoblatt für den Rehbock, Autobild, die sich vornehmlich an Kröten und Igel wendet, sowie TV Muli, die Fernsehzeitung für den unfruchtbaren Pferd-Esel-Bastard. Mit Bild und Hund hatte es angefangen vor 100 Jahren. Heute ist der Tierzeitschriftenmarkt der letzte noch expandierende Printmedienbereich. Wie man aus dem Hause Burda hört, wird dort eifrig am Projekt Zug Mieze 2 gearbeitet, einer Fachzeitschrift für Katzen, die auf Bahngleisen überfahren wurden. Bis zum nächsten Mal, Ihr kleiner Tierfreund.

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1: Weil der war nicht groß, war er klein. Trotzdem behauptet er von den Kleinen, einer der Größten zu sein.
2: Die deutsche Hitparade 1975. Immer weniger romantisch-kitschige Lieder sind Trumpf, im Gegenteil. Heiße Eisen werden angepackt. Eins davon war sicher Walter. Walter Meier zu Gottesberge. Er ist bei uns im Studio. Walter, zu jener Zeit ist bei Ihnen alles schiefgelaufen. Wie geht's Ihnen heute?
3: Wunderbar, seit ich in der Reha-Klinik war. Mike Krüger hat mir den Aufenthalt mit dem Erlös von der Platte finanziert. Seit ich in der Reha war, geht nichts mehr schief. Im Gegenteil, alles klappt bestens.
2: Ja, das ist ja prima. Wann kam Ihnen denn die Idee, Ihre, sagen wir ruhig, Tollpatschigkeit vertonen zu lassen?
3: Ich habe die Geschichte verschiedenen Zeitschriften und Magazinen angeboten, aber denen war zu wenig Sex dabei.
2: Ja, wie ist es denn dann zur Zusammenarbeit mit Mike Krüger gekommen?
3: Ja, wir waren doch beide in derselben Selbsthilfegruppe.
2: Ja, das...
3: Das tut mir aber leid. Ich weiß gar nicht, wie das passieren konnte.
2: Ja, aber das macht doch nichts. Der Stuhl war wohl etwas morsch. Nehmen Sie sich einfach hier einen anderen.
3: Danke.
2: So, wie war das jetzt mit der Selbsthilfegruppe, Walter?
3: Ja, bei uns in der Gemeinde gab es eine Selbsthilfegruppe. Hilfe, meine Nase ist zu lang. Da haben Mike und ich uns kennengelernt. Ja, so war das.
2: Mhm.
3: Ja.
2: Ich möchte noch einmal auf Ihre Heilung zurückkommen. Früher wurden Sie als Unglücksrabe verlacht und heute passiert Ihnen nichts dergleichen mehr. Wie kommt das? Walter?
3: Ja.
2: Ach, schon wieder.
3: Ja.
2: Ja, das, ich glaube, ein Stuhl ist noch da.
3: Ja, danke schön.
2: Das ist doch nie. Was wollte ich fragen? Ach ja, die Reha-Zeit. Erzählen Sie doch ein bisschen davon, Walter.
3: Ja, ich konnte es nicht glauben, aber die Methode ist ganz einfach.
2: Moment. Ja. Da scheint etwas mit Ihrem Mikrofon. Tja, ich bekomme ein Zeichen. Unsere Zeit ist um. Das Mikrofon. Tja, scheint hinüber. Vielen Dank, Walter, dass Sie bei uns waren und toi, Walter. Moment, Walter, halt, liegt! Nein! Das war Walter Meier zu Gottesberge bei Radio FFN.
1: Doch Walter macht sich nichts aus solch kleinen Pannen, aus kaputten Tassentellern oder Kaffeekannen. Er geht dann in die Kneipe und wenn er heimkommt, dann lallt er. Marie sagt dann nur...

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0: große Momente der Weltgeschichte.
1: Platz. Platz, du Mistvieh. Na, wirst du endlich Platz machen?
2: Aus der Reihe Große Momente der Weltgeschichte hörten Sie heute die historische Wahrheit über Siegfried den Drachentöter. Erstes leider nie veröffentlichtes Kapitel der Nibelungensage.

Endlich. Sie ist da. Die Pause. Nach der kleinen, der großen, der lila Pause, dem Pausensnack, nun der Pausenschreck. Die berühmtesten Pausen aus den langweiligsten Opern oder auch Pausen der letzten 120 Jahre. Keiner will sie hören, aber es gibt sie jetzt auf CD. Die Top 13. Zum Beispiel die Pause aus Aida zwischen dem zweiten und dritten Akt. Die Aufführung war damals in Kairo, 1871. Sie wissen noch, als Uropa in den Windeln lag. Auf Platz 12, New York, 1910, die Pause aus Girl of the Golden West. Seit 83 Jahren dabei, bitte nicht wieder wählen. Markant und ausdrucksstark die Kriegspause aus Parsifal. Berlin 1941, Göring lässt husten. Natürlich wurde zur gleichen Zeit auch in Italien in der Nase gepopelt. Tosca 1942 als Neuansteiger auf Platz 10. Und so zieht es sich durch das ganze Jahrhundert. Tristan und Isolde, La Traviata, der Barbier von Sevilla, man achte auf das typische Friseusenräuspern. Und dann die Don Giovanni-Pause als Maxi-Mega-Mix-Meno-Pause. Selbstverständlich in Stereo. Und selbst die Callas hat mal Pause gemacht, in 40 Sekunden aufs Klo und zurück, und draußen wartet schon der Hustinettenbär. Der Opernkenner merkt sofort, typisch Callas. Ja, die Geschichte der Opernpause ist angeblich fast genauso alt wie die Geschichte der Oper selbst. Bleibt noch hinzuzufügen, dass die Geschichte des Schwachsinns mit Sicherheit älter als die CD ist und hier eine kongeniale Verbindung eingeht. Freuen wir uns auf die nächsten Veröffentlichungen aus dem Hause Pause. Pausen aus berühmten Bundestagsreden oder Pausen aus berühmten Fußballspielen und natürlich Pausen aus berühmten Pausen. Coca-Cola, Milka und Milchschnitte streiten sich noch um das Copyright auf die Pause schlechthin, und ich weiß, was ich jetzt ganz bestimmt nicht mache. 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

0: Sag mal, bist du nervös?
1: Ja, du kannst wohl sagen, doch.
0: Ist das etwa dein erster Flug?
1: Ja, ich bin vorher noch nie mit dem Flugzeug, weißt du?
0: Aber brauchst du keine Sorgen zu haben. Ich fliege diese Strecke schon seit 2 Jahren.
1: Um Gottes Willen, wo bist du denn eingestiegen, Mensch?

0: es klingelt an der Tür. Ich mach auf. Ja, ich hab's ja gehört, Mutter. Ich bin ja schon auf dem Weg zur Tür. Da musst du gar nicht mit der Krücke gegen deine Wand bummern. Ich komm ja schon, Herrgott, nochmal. Ich bin doch unterwegs. Mutter, hör bitte mit dem Bummern auf. Ich dreh hier durch. Ja, was ist denn?
1: Holgi, bist du das?
0: Gisela und Jaroslav, was macht ihr denn hier?
2: Hallo, Holgerchen.
1: Wo sind deine Haare geblieben, Holger? Du hattest doch mal Haare auf der Pläte.
0: Naja, ich meine, wir haben uns ja jetzt auch schon zig Jahre nicht mehr gesehen. Da kann man sich ja mal verändern, nicht?
1: Ja, verändern ist gut. Unser Holgi hat voll geeselt, ey.
0: Wie mein?
1: Geeselt. So nennt man das, wenn einer hässlicher geworden ist.
2: Gisela ist sehr unhöflich. Holgi hat auch Gefühl. Und wenn er ist ein bisschen kahl geworden und auch sehr, sehr fett. Ja,
0: vielen Dank für die erfrischende Ehrlichkeit, liebe Ex-Kollegen. Was verschafft mir denn die Ehre nach all den Jahren?
2: Nur ist Weihnachten und da sage ich zu Gisi, was ist eigentlich aus Holgerchen geworden? Aus diesem netten Student, der immer ist mit uns in Flasche gefahren.
1: Hast du gar nichts gesagt, Saro? Du hast gesagt, die schwule Tröte meldet sich gar nicht mehr.
2: Nur so habe ich nicht gesagt mit Tröte und so.
0: Aha, ja, dann komm doch mal kurz rein.
1: Cool. Ja, wir haben da auch was mitgebracht. Da.
2: Kleine Geschenk hier in Plastiktüte.
0: Ach Kinder, das wäre auch nicht nötig gewesen. Oh, da tropft was aus der Tüte. Ist das?
2: Ja, ein Huhn. Holgerchen liebt Huhn, das weiß ich noch.
0: Ja, so in Nugget-Form. Aber das hier hat ja noch Federn dran und lebt auch irgendwie.
2: Ja, stimmt. Dabei bin ich zweimal mit Mercedes drüber gefahren, diese zähes Huhn.
0: Ja, danke, das friere ich dann nachher in Ruhe ein. Ja, ja, setzt euch doch, Kinder.
2: Was klopft denn da?
0: Ach so, das ist meine Mitbewohnerin.
1: Du wohnst aber nicht mehr bei deiner Mutter, oder?
0: Bei meiner Mutter? Doch schon.
2: Hast du immer noch keine Frau gefunden, armes Holgerchen?
0: Du, ja, ich hab's auch gar nicht so drauf angelegt. Ich meine, du, mich drängt ja nix, ne? Und Mutter braucht mich halt momentan wegen der Diabetes und der offenen Beine. Und
1: so. Ja.
0: Du, ich hab mir gerade ein Teechen aufgesetzt. Möchtet ihr auch einen Schluck?
2: Na, bitte nicht.
0: Ja, und ihr fahrt immer noch jeden Morgen zusammen in die alte Fleischsalatfabrik, was?
1: Na klar, da wären wir doch schön blöd, wenn wir solche Traumsopsch aufgeben. Mhm. Ich bin in Schwissen befördert worden. Hier. Meine Karte.
0: Vice President of Meat Supervising. Wow, heißt auf Deutsch?
1: Stellvertretende Leiterin der Knorpel-Aussortieranlage. Ha, da guckst du, wa?
0: Ja. Mensch, Glückwunsch, du. Und wieso habt ihr denn den alten Kalle nicht mitgebracht?
2: Oh, der hat heute Termin, aber wir sollen dich schön grüßen und dir sagen...
1: Er findet es immer noch Seiche.
0: So. Na dann, schönen Gruß zurück.
1: Du, und ich bin inzwischen Tante geworden. Hier, ein Foto von meinen kleinen Nisten. Griseldis und Gesine. Die sind von meinem Bruder Gernot. Nee, oder Giesel her. Das weiß ich auch nicht mehr so genau.
0: Aha, ja, die sind niedlich.
1: Ja, ne? Hm. Haben leider beide einen schweren Sprachfehler, die armen kleinen Säue.
0: Verstehe, ja.
2: Oh, weißt du, wer geheiratet hat aus Fleische?
0: Nee.
2: Die fette Peukert.
0: Was? Ich meine, echt? Das ist ja... Schön ist das.
1: Sag mal, heulst du etwa, Holgi?
0: Nein, das sind diese Pollen. Das ist ganz furchtbar im Dezember. So, die liebe Kollegin Peukert.
2: Und Holgi, bist du immer noch Student?
0: Student? Student, der Jaro. Ja, bin ich.
2: 72. Semester, was?
1: Ja. Pass mal auf, der Holger wird noch der erste Student mit einem eigenen Treppenlift.
0: Nee, du, mir fehlen vielleicht noch so ein, zwei Scheinchen, dann habe ich das auch schon in der Tasche, also mein Vordiplom in Sanitärpädagogik und naja, bis dahin habe ich ja noch das ein oder andere Projekt am Laufen, damit auch Kohle reinkommt. Ne?
1: Mit Treppenlift?
0: Na und? Alles besser als mit einem Haufen hirnloser Spackos in die Fleische juckeln. Das sag ich mir jeden Tag 1000 Mal. Hauptsache nicht mehr in diese Fleischsalathölle. Nie wieder, versteht ihr? Nie!
2: Ist ja gut, Holgerchen.
0: Mir geht's super! Super! Habt ihr das verstanden? Kriegt ihr das in eure Fleischsalatschädel? Supi!
1: Ja, alles klar. Dir geht's super. Konnten wir ja nicht zwischen. Sorry, Holger.
0: Prima, dass wir das geklärt haben.
2: Und, wo verdienst du jetzt so dein Geld?
0: Drüben in der Heringssalatfabrik.
2: Aha, verstehe.
1: Warum klopfen deine Mamas denn dich an die Wand?
0: Die wird ungeduldig. Heute ist Hornhauttag. Da muss ich hier wieder die Pelle von den Füßen kratzen.
1: Holger, wenn es du wärst, würde mich einfach umbringen.
0: Gute Idee. Noch ein Teechen, jemand?
2: Na, dann.

0: Radio FFN Serie.
1: Die Firma.
0: Liebe, Intrigen, Portokosten.
1: Schicksale rund um das Wirtschaftsimperium des Fritz F. Niedmeier.
0: Während ich mich immer noch mit Selbstvorwürfen peinige, dass ich Niedmeier nicht gesagt habe, dass sein Bruder Clemens Maria in schiitischer Geiselhaft schmort, bahnen sich im Umkreis der Firma interessante Wendungen an. Frau Graumann ist tief betrübt, weil ihr geliebter Rauhartäckel Norbert sich in eine andere verliebt hat. In eine Langhaardackeldame, die zu unserer Verwunderung in einem geheimen Gebäude des dänischen Geheimdienstes ein- und ausgeht. Hören wir einmal, was sie dort zu tun hat.
2: Also, Agentin Larsen, berichten Sie mal, wie Sie in dem Projekt Smørrebrød vorankommen. Und dann ziehen Sie mal bitte dieses alberne Dackelkostüm aus.
3: Jawohl, Agentin Rollgroll.
0: Tatsächlich öffnet sie geschickt einen verborgenen Reißverschluss am Bauch und wenig später schlüpft eine wunderschöne, strohblonde, nackte Geheimagentin aus dem Dackelkostüm.
3: Einen Augenblick, ich ziehe mir nur kurz etwas über.
2: Ach, lassen Sie nur. Oder haben Sie etwa Geheimnisse vor mir?
0: Nein, hat sie natürlich nicht. Und so erzählt sie, dass es ihr auftragsgemäß gelungen ist, einen Mitarbeiter der Firma in sich verliebt zu machen.
3: Ich glaube, er ist mir verfallen.
2: Tja, das geht's, Nil.
3: Er ist schon völlig willenlos. Ich denke, noch 2 Treffen, dann wird er mir das Rezept für das bruchfeste Knäckebrot verraten.
2: Oh, ich könnte Ihnen das auch besorgen, Kollegin Larsen.
3: Das Rezept? Wieso setzen Sie mich dann überhaupt auf diese Dackel an?
2: Das Rezept? Ach ja, das Rezept. Nein, das brauchen wir unbedingt. Wenn wir das in die Finger kriegen, ist unsere heimische Knäckebrötindustrie gerettet. Wenn nicht, dann wird diese Firma Niedmeier Sie auf dem Frühstückstisch zerbröseln.
0: Aha. Daher weht also der Wind. Unser Norbert ist zum Spielball einer ungemein geschickten Spionageaffäre geworden. Aber er ahnt nichts davon. Mit verklärtem Blick sitzt er am Firmentor und fiebert seinem nächsten Rendezvous mit seiner neuen Geliebten entgegen. Frau Graumann, die von hinten auf ihn zukommt und ihn zur Rede stellen wollte, hört dieses Winseln. Das ist zu viel für sie.
4: Norbert, mein Norbert, aber das kann ich dir doch auch alles bieten. Ich lasse mir mein Haar länger wachsen. Ich gucke dich mit Dackelaugen an und ich wedle mit meinem Nein, das ist es also.
0: Frau Graumann zieht sich, betrübt über ihre körperliche Unzulänglichkeit, in ihr Büro zurück. Gerade noch rechtzeitig, um nicht mit der Langhaardackeldame zusammenzustoßen, die eingehüllt in eine Wolke schweren dänischen Parfüms, hüftwiegend und schwanzwedelnd auf Norbert zukommt. Norbert stürmt auf sie zu und will sie sofort belecken.
3: Nicht doch, mein Süßer. Erst einmal muss ich mit dir reden. Weißt du, ich brauche unbedingt etwas. Sonst können wir beide nie zusammen glücklich werden.
0: Frau Graumann beobachtet das alles durch ihr Bürofenster. Ihr Gehirn arbeitet fieberhaft. Wie kann sie ihre Nebenbuhlerin ausschalten?
5: Ich hab's. Na warte, du Schlampe. Jetzt geht es dir an dein langhaariges Fell.
0: Was hat Frau Graumann vor? Will sie der getarnten Agentin ein Leid antun? Und wird sie damit noch rechtzeitig kommen? Oder wird Norbert in seinem Liebeswahn das Betriebsgeheimnis bereits verraten haben? Müssen verliebte Männer eigentlich immer so blöde sein? Und werde ich auch heute Nacht wieder diesen fürchterlichen Traum von Niedmeiers Bruder Clemens Maria haben? Ich hoffe nicht. Und Sie? Versäumen Sie auf keinen Fall die nächste Folge von Die Firma.

0: bei Frieda und Anneliese.
1: Wir haben dies Jahr einen politischen Baum geschmückt. Schwarz-Gelb.
2: Schwarze Kugeln?
1: Ja, die silbernen Kugeln sind angelaufen. Und wir haben gelbe Kerzen, aber keine brennt.
2: Wie fandest du denn das Krippenspiel dies Jahr? Was sollte das mit den drei Vollweisen aus dem Morgenland?
1: Der Pastor sagte, das wären ein paar Blagen, die noch bei Ikea rumsaßen und vor Weihnachten nicht mehr von ihren Eltern abgeholt wurden.
2: Und das Fernsehprogramm war auch nix dies Jahr. Erst hat Reinhard geguckt, wir warten aufs Christkind.
1: Wie schön.
2: Von wegen, das war eine Liefeübertragung aus dem Kreissaal des Krankenhauses Hildesheim-Himmelstür.
1: Och, wir haben ja die Übertragung von Vespa-Gottesdienst aus der Pontius-Pilatus-Kirche in Piaggio geguckt.
2: Ihr könnt doch gar kein Lateinisch.
1: Oh, Dieter, der hat studiert. Der kann sich überall verständigen.
2: Ach, Dieter, solche, die verstehen sich auch wohl ohne Worte, was? War der mit seinem Ricardo bei euch über die Feiertage?
1: Nein, die hatten Hüttenzauber, eine warme Wurst mit Jagertee, Lederhosen und allen Pipapo.
2: Weh. Weihnachten ist doch ein Familienfest. Da bleibt man mit der warmen Mäse gefälligst zu Hause.
1: Oh, so Jungs, die wollen mal was erleben, nicht? Und im Fernsehen kam ja auch gar nichts.
2: Ich hatte mich so gefreut auf die Weihnachtsansprache des Bundestrainers.
1: Und? War doch gut. Der hat doch gesagt, wie es ist.
2: Aber abseits habe ich immer noch nicht verstanden.
1: Der Heinz wollte auch um 10 noch was gucken. Das haben wir denn aber schließlich ausgemacht. Das war furchtbar. Wenn die anderen reiern.
2: Ja, da kennt sich auch ein Heinz wohl aus zu Genüge, ne? Das aule Soup-Schwien.
1: Heinz bricht nicht.
2: Wär auch schade um den schönen Alkohol.

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0: Guck mal. Guck doch mal, da vorne. Ja. Da vorne, das ist ja auch noch eine Straße. Da ist doch eine Straße. Sag mal, war die gestern auch schon da?
1: Keine Ahnung.
0: Sag mal, wo geht's denn da lang?
1: Keine Ahnung.
0: Also, Moment. Wir sind hier auf der Goethestraße, ne? Und da links, das ist die Senfallee. Aber da geradeaus, du. Sag mal, da war doch noch nie eine Straße.
1: Nee, jetzt ist aber eine da.
0: Ja, das sehe ich. Ja, und wie heißt die?
1: Keine Ahnung.
2: Das war aus der Reihe Große Momente der Weltgeschichte, 5. Juni 1978, die Entdeckung der Keine-Ahnung-Straße in Isselhorst durch Horst und Inge Kamm-Schulte, später umbenannt in Ludwig-Kaiser-Straße. Stimmt doch, oder?
1: Keine Ahnung.

0: Abend, du Pekinesenkotze. Mein Name ist... Fällt mir doch nicht ein. Gründige Drecksname. Nochmal. Ich heiße... Ist mir schlecht. Mein Name ist...
1: Kurt.
0: Was ist los, Sageinlage?
1: Ich meine, dein Name ist Kurt.
0: Gut. Na und? Mir doch egal.
1: Nee, ich wollte das nur erwähnen, weil du in der Richtung Nachforschungen angestellt hattest, Kurt, ne?
0: Ja. Was los, Armaturenarsch? Hast du Brettermeier kurz im Prägen?
1: Nee, keinesfalls, Kurt. Ich wollte nur sagen, dass dein Name Kurt ist.
0: Ne? Ja, weiß ich selbst, Schlaumeier. Oder meinst du, ich bin so dämlich, meinen eigenen verfickten Vornamen aus dem Kopf zu salon?
1: Nee, Kurt, ne? Bloß weil du vorhin etwas... unsicher war diesbezüglich, ne? Und, ja.
0: Diesbezüglich? Wo hast du das Kotzwort denn gefunden? In deinen eigenen Arsch womöglich, wa? Hat den ganzen Armaturenraum voller diesbezüglich. Das blöde Sackrat-Mutterschiff. Diesbezüglich. Ist mir schlecht, Müsli prägen.
1: Aber wieso denn, Kurt? Das ist doch ein Wort wie andere auch.
0: Quatsch, kein Tofu-Tortenarsch. Das ist wohl das sackrattenmäßigste Oberaffengranaten-Titti-beknackteste Schweinewort, das ich überhaupt kenne.
1: Was meinst du denn, Kurt?
0: Sie sind ein fettes Fickgesicht. Möchte Ihnen diesbezüglich mal gerade eine Badezimmerarmatur in den Mastdarm dröhnen. Das ist wohl eine Schweinerei ohne Ende.
1: Ja, das stimmt, Kurt, aber das liegt doch jetzt nicht an dem diesbezüglich, ne?
0: Ach nee, Turbo-Brägen. Wir sind mal wieder ganz schlau, was? Wenn das verfickte Dreckswort nicht wäre, ne? Dann hieß das auch bloß, Sie sind ein fettes Fickgesicht. Ich möchte Ihnen mal eine Armatur in den Darm dröhnen.
1: Ja.
0: Das hat ja erstmal nichts miteinander zu tun, ne?
1: Ja, saubere Exegese, Dr. Kurt, nicht? Alle Achtung, nicht?
0: Was?
1: Ach, nix.
0: Ich meine, ohne das gammelige Pisswort diesbezüglich, ne?
1: Ja.
0: Könnte das Fickgesicht ja ohne Ende so rumlaufen, ne? Ohne Armatur im Arsch, ne? Das wäre ja nicht im Sinne des Erfinders, ne?
1: Nein.
0: Deshalb Schlaumeier, ne? Je harmloser ein Wort aussieht, ne? Desto grausamer schlägt es zu, ne? Nimm bloß mal zum Vergleich feuchte Besamrattenfotze.
1: Das habe ich registriert, gut. Ja.
0: Und GEZ-Fahnder, ne? Ist ja wohl vollkommen klar, wo einem der kalte Angstschweiß durch ihr Kimme salat. Quatsch, du Gaul! Die lässt einen auch völlig kalt.
1: So.
0: Oder etwa nicht?
1: Doch, vollkommen. Ja, Ehrensache gut, ne? Ja.
0: Eben, ne? Aber GEZ-Fahnder, ne?
1: Ja.
0: Wenn ich nur das Wort höre, ne? Ich könnte nicht so vor Wut in das Gerät göbeln, ne? Andererseits... Wenn sie im Fernsehen sagen täten, ne? Bitte melden Sie auch Ihr Autoradio bei der feuchten Bisamrattenfotze an, Göbel, ne? Andererseits, wenn sie im Fernsehen sagen täten, ne? Bitte melden Sie auch Ihr Autoradio

0: Sie reiten für Freiheit und Gerechtigkeit. Die drei Musketiere. Heute
1: der Brief von Thomas Zeisler. Thomas Zeisler, Micha, Klausi und Thilo aus Holzminden schreiben uns Folgendes. Hallo Athos und Porthos. In letzter Zeit sind eure Musketierfolgen recht hohl. Darum haben wir uns ein paar noch hohlere Folgen für euch ausgedacht. Wenn sie eurem König gefallen, dürft ihr sie gerne senden. Bitte sendet mir doch eine königliche Depesche, falls ihr eine Folge sendet. Depesche ab.
2: Nein! Nein! Und nochmals nein! Wir senden sie nicht! Nein! Wir senden sie nicht!
3: Heute nicht!
1: Tut mir leid, das waren dann doch wohl stichhaltige Argumente. Aber da ist sicherlich noch was drin, also wir können es bestimmt nochmal senden. Die haben heute einfach keinen Bock, aber ich werde nochmal mit den Herren reden. Schönen Dank.

0: Der kleine Tierfreund.
1: Jahrtausende bevor Peter Maffay Schlagersänger in Mitteleuropa wurde, lebte auf Kuba und Haiti bereits ein struppiger kleiner Bursche, der Schlitzrüssler. Und obwohl der rattengroße Troll aus dem Regenwald gar nicht singt oder sich sonst etwas zu Schulden kommen ließ, ist er höchstwahrscheinlich heute bereits ausgerottet. Schlitzrüssler haben ein höchst seltsames Aussehen. Ähnlich wie Peter Maffay tragen sie das dichte Fell bis über die Ohren, sind aber insgesamt etwas kleiner als der mitteleuropäische Barde, nämlich nur 28 cm lang. Der Schwanz des karibischen Struppis liegt rattenähnlich sinnlos in der Gegend herum, während das Gesicht überflüssigerweise in eine lange mohrrübenförmige Nase mündet. Oft haben wir uns am Radioempfänger sicher schon gefragt, wie sieht jemand aus, der diese gequälten Lieder durch den Äther knödelt? Vielleicht wie ein Rauhaarteckel, der sich in die Hosen gemacht hat. Wir erfuhren es nie. Und unter einem Maffay konnten wir uns auch nichts vorstellen. Erst als ich vor kurzem ein russisches Zoologiebuch durchblätterte und dort den Schlitzrüssler entdeckte, schoss es mir durch den Halbschale behelmten Tierfreundschädel. Das muss Peter Maffay sein. Die gleiche Frisur, die gleiche Notdurft signalisierende Körperhaltung. Doch es war, wie gesagt, lediglich der kubanische Schlitzrüssler. Begierig sog ich den Artikel in mich auf. Alles wollte ich wissen über den kleinen Mann. Der Schlitzrüssler gehört zu den primitivsten Säugern, ähnlich wie die Kloakentiere. Am Abend bummelt der raue Kerl durch das fremde karibische Eiland und steckt überall seine lange Nase rein. Genau wie Peter Maffay, dachte ich. Allerdings moderiert der Schlitzrüssler bisher noch keine ZDF-Sendung. Den ungewöhnlichen Namen erhielt der primitive Banause aufgrund seines unteren Schneidezahns, der einen Schlitz aufweist, in den der Kanal einer Drüse mündet. Man nimmt an, dass der kecke Bursche mit diesem Instrument nach Lust und Laune ekelerregenden Seim an die Umwelt absondert. Ähnlich ungeklärt ist er auch immer noch, ob Peter Maffay eine Schlagerdrüse im Mund hat. Ja, liebe Tierfreunde, so kann Naheliegendes und Exotisches gleichermaßen fremd für uns bleiben. Ich jedenfalls denke oft an den struppigen Stinker, wenn ich Peter Maffay im Radiogerät höre. Höchstwahrscheinlich ist ersterer heute bereits ausgerottet, und zwar ausgerechnet von der eingewanderten asiatischen Manguste. Welch bitterer Scherz für unseren kleinen Schlitzi. Hallo, kleiner Schlitzrüssler. Ja!

0: Dieser Mann, von dem Margot Werner schwärmt, ist zu uns ins Studio gekommen, Herr Kampschulte. Oh. Sie sind 49 Jahre und von Beruf Durchlauferhitzer bei der Stadt Diekholzen. Genau. Wie sind Sie darauf gekommen, dass Margot Werner ausgerechnet Sie mit diesem Lied macht?
1: Ja, da gibt es gar kein Vertun, ne? Ich saß immer in der letzten Reihe, überall, wo sie aufgetreten ist. Das hat sie sich gemerkt. Und dann hab ich ihr schließlich mein ganzes Vermögen vermacht. 680 Auftritte und jedes Mal eine Schachtel Erfrischungsstäbchen in ihre Garderobe bringen lassen. Ja, was meinen Sie? Was läppert sich?
0: Ja, da wird sie sich sicher sehr geschmeichelt gefühlt haben, Herr Kampschulte. Hat sie Ihnen ihren Dank denn auch einmal persönlich mitgeteilt?
1: Ja, einmal. Bei der 36. Sendung von Der große Preis in der Blattgoldhalle in Ibbenbüren. Ah, ja. Da hab ich sie am Hintereingang abgefangen. Ich sag Margot, sie sagt Werner. Ich sag Springel, sie sagt Tüstern. Ich sag Mist auch, sie sagt nichts mehr. Das war schon beeindruckend, wie wir uns auf Anhieb verstanden haben.
0: Ja. Ja, gab es denn danach noch weitere Treffen?
1: Nee, wir haben uns auch ohne Worte verstanden.
0: Ne? Naja, aber trotzdem sind Sie sicher, dass Sie gemeint sind mit diesem Lied?
1: Na klar, ich hab damals schließlich auch jede Menge Autogramme von ihr bekommen. Handschriftlich. Ja. Das Beste habe ich dann durchgepaust und bei uns im Tattoo-Studio mir auftätowieren lassen. Ja, also kann ich gerne mal ohne Probleme
0: zeigen. Nein, also, Moment, Herr Kampschulte. Also, bleiben Sie bitte angezogen.
1: Ja, da bin ich unter Garantie der Einzige, der ein Autogramm von Margot Werner an der Stelle hat.
0: Nein, das geht jetzt nicht, Herr Kampschulte.
1: Ohne kein Problem, dass ich das nochmal eben irgendwann, da habe ich auch mal gesagt, irgendwann zeige ich ihr das mal, damit die aber Augen machen.
0: Machen Moment. Sie sofort wieder Ihre Hose zu. Herr Kampschulte, machen Sie sofort.

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0: Marco, du bist der beste Liebhaber, den ich gehabt habe in meine ganze deutsche Vita. Oh, wie machst du diese Reine und Rause? Ecco, ist er einfach zu schön. Aber heute nickt er.
1: Wie? Heute nickt er?
0: Ist er keine gute Tage? Ist er 13. Tage? War male, nix ficke, ich nix voglio bambini, capisci?
1: Das ist mir noch nie passiert, Hermann. Hier steht ja nicht irgendeiner, sondern der von, ich meine Casanova. Und außerdem gibt es auch noch diese Tüten hier aus Schweinsleder zum Zusammenbinden.
0: Oh, na gut, vielleicht, aber wer, wenn er geht daneben, eh?
2: Das war aus der Reihe Große Momente der Weltgeschichte. Giacomo Casanova beschließt, den Pariser zu erfinden, obwohl er gerade in Rom ist, mit Lucrezia 1744. 17 Jahre, bevor er in Neapel übrigens die gemeinsame Tochter,

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1: Oma, Oma, ich würde schrecklich gern mit Ethelbert rummachen.
2: Aber Dick, ihr seid doch gar nicht verheiratet. Und was sagt Dalli dazu?
1: Dalli will Anhängerkupplung heiraten.
2: Was? Anhängerkupplung? Unserem besten Deckhengst?
1: Ja, hat sie gesagt, Oma. Darf ich dann Ethelbert heiraten? Oh, sag bitte ja, Omilein.
2: Du weißt, dass Ethelbert kein Pferd ist, Dick, ja?
1: Ja, Omilein. Er hat aber trotzdem alles, was ein Ehemann braucht.
2: Nun, wenn du glücklich bist, dann soll es so sein. Oh. Du heiratest Ethelbert und Dalli den treuen Anhängerkupplung. Oh. Und wir feiern die schönste Hochzeit, die jemals auf Innenhof gefeiert wurde.
3: Pony, Pony, prima, prima, ja, ein Pony ist ein treuer Freund. Pimpel, Pampel, hopsasa, Pony, Pony, Fiedelbo.
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0: Rochi und Erwin.
1: Bist du verrückt? Meine gute Regimentskrawatte mit den Meerschweinchen drauf.
2: Ja, die ist jetzt wohl ab.
1: Was soll denn das? Haben die Drogen dich jetzt total im Griff?
2: Alles safe, Barbie. Heute ist Weiberfastnacht.
1: Aber du bist kein Weib, oder?
2: Stimmt, aber ich bin im Auftrag des Frauen- und Lesbenreferats von Radio FFN unterwegs und soll allen Chovischweinen den Schlips kastrieren.
1: Und wo warst du überall schon?
2: Als erstes bei Frankie.
1: Der trägt doch überhaupt keinen Schlips.
2: Oh, scheiße. Was habe ich denn dann bei dem abgeschnitten?
1: Wir können ja morgen mal horchen, wie hoch er moderiert.
2: Und dann war ich noch bei Tim Doppelschlips-Busche. Da habe ich ordentlich vorher geschnitten, ne?
1: Wieso machen die Frauen das denn gar nicht mehr selber?
2: Haben keinen Bock, die siffigen Männer anzugribbeln.
1: Ich finde diese Sitte überhaupt ganz widerlich. Das müsste mal umgekehrt sein, dass die Männer den Frauen was abschneiden.
2: Und was sollte das bitte schön sein? Den Hals oder was?
1: Die Handtasche vom Arm zum Beispiel. Dann wäre das Geschrei aber groß.
2: Weißt du, Pavi, bei Weiberfastnacht geht es darum, dass die Weiber für einen Tag im Jahr mal die Macht übernehmen.
1: Damit sie uns die restlichen 364 Tage in Ruhe lassen.
2: Sag mal, was eigentlich mit Frau Merkel?
1: Ja, da ist anscheinend was schiefgelaufen.
2: Und die Krawatte jedenfalls wird als Symbol für die männliche Macht beschnitten.
1: Aber Erwin, da ist doch noch diese andere Sitte. Als Entschädigung für den Appenschlips gibt es ein Bützchen.
2: Hä?
1: Ein Küsschen, gefälligst.
2: Nee, lass mal schön stecken. Das von Studiohund Haifi vorhin, das hat mir schon gereicht.

0: große Momente der Weltgeschichte.
1: Ich will auch drauf.
2: Und ich auch.
3: Aber ihr seid nicht so hässlich wie ich.
1: Das stimmt. Trotzdem will ich auch drauf.
2: Und ich auch.
3: Ihr könnt aber noch schlechter singen als wie ich.
1: Genau.
2: Und deswegen wollen wir auch drauf.
4: Das war aus der Reihe Große Momente der Weltgeschichte. Die Pudis und ihr erster Streit ums Plattencover. 16.09.1974 in einem, na klar, Plattenbau.
1: Also ich weiß nicht, als wir noch die Udo-Wendel-Gümbe waren, da wäre das nicht passiert.
5: Einfach, Bipsch, das ist wahr, das finde ich aber auch.
2: Aber ich will auf jeden Fall drauf, ja?
5: Und die Schnauze.

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1: Schicksale rund um das Wirtschaftsimperium des Fritz F. Niedmeier.
0: Während der Leimener durch den alten Frau-küsst-Frosch-Trick wieder aufgetaucht ist, schmeißt Suzette Niedmeyers Geld für Volkshochschulkurse zur Selbstfindung aus dem Fenster hinaus.
2: Und App.
0: Aber noch bevor Niedmeyer sich darüber aufregen kann, dringen zwei gute Nachrichten an sein Ohr.
3: Norbertchen! Norbert, alter Junge, bist du wieder gesund? Na prima. Also, wir wären mit einem kleinen Ausritt.
0: Tja, da ist wohl die Vergangenheit mit unserem lieben Niedmeyer durchgegangen. Damals, als er noch Synchronsprecher für die Fernsehserie Furi war. Na, macht nichts. Hauptsache Norbert ist wieder Fiedel. Und was für eine Fiedel er ist.
4: Wunderbar. Er klingt noch besser als vor seinem Unfall.
0: In der Tat, das tut er. Da merkt man doch, dass der alte Tierarzt Stradivari etwas von seinem Handwerk versteht. Aber was ist die zweite positive Nachricht, die Niedmeyer erreicht?
3: Die neue Sendung mit den erotischen Magazinen ist da. Kinder, jetzt fängt ein neues Leben an. Ich will heute Nachmittag nicht mehr gestört werden, ist das klar?
0: Mit diesen Worten zieht er sich in sein Büro zurück. Aber leider fällt dieser wohlverdiente, ruhige Nachmittag ins Wasser. Niedmeyer kann einfach nicht abschalten. Zu viele Gedanken gehen ihm durch den Kopf. Ja, Niedmeyer hat ein Problem. Wieder einmal hat die Firma kein zukunftsweisendes Produkt, das sie herstellen kann. Dass das auf Dauer nicht gut geht, kann Fritz F. Niedmeyer sich an 5 Fingern abzählen.
3: 1, 2, 3, 4, 5. Verdammt, das geht auf Dauer nicht gut.
0: Während Niedmeyers Sorgen dabei sind, ihn aufzufressen, macht Norbert dasselbe mit dem Tatar, das seine alte Verehrerin Frau Graumann ihm zur Feier seiner Genesung spendiert hat. Einzig und allein Suzette schiebt Kohldampf. Sie befindet sich auf einem 2-wöchigen Workshop für mediterranes Heilfasten. Ein sehr günstiges Pauschalangebot mit Vollpension, das die Volkshochschule jedes Jahr in einem anderen Dürregebiet durchführt. Aber hören wir doch einmal kurz in die fröhliche Mittagsrunde hinein.
2: Oh, dieses Glas warme Wasser ist heute wieder ganz besonders köstlich.
5: Ja, einfach himmlisch. Und diese halbe Handvoll Reis, die es bei jedem großen Sonntagsmenü gab. Super, einfach super.
2: Ja, und so wunderbar naturbelassen. Nicht einmal gekocht war er.
5: Ach, sagen Sie mal, was steht heute Nachmittag auf dem Programm?
2: Also, viel ich weiß, eine Ölenwanderung. Im Programm steht, wir gehen in uns selbst. Taschenlampen sind mitzubringen.
0: Werden Sie wieder herausfinden? Und wenn ja, wird Suzette sich durch diese Selbsterfahrungen verändern? Wird sie endlich die treusorgende Ehefrau werden, die unser lieber Fritz F. Niedmeyer doch eigentlich schon seit Jahren verdient hat? Oder wird sie der Männerwelt für immer abschwören? Ich will es nicht hoffen, denn sie hat mir gegenüber neulich eine vielversprechende Bemerkung gemacht. Aber das gehört nicht hierher, sondern eher in die nächste Folge von Die Firma.

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1: Frieda, du hast ja was Grünes zwischen den Zähnen. Gab's Brackela zum Frühstück?
2: Nee, ich hatte noch Grünkohl von gestern.
1: Morgens zum Frühstück auf Brot?
2: Ja, ich rühre da immer ein bisschen Zucker unter und dann ist das wie Kiwi-Marmelade.
1: Ja, Heinz und ich, wir hatten mal bloß ein Brötchen zusammen. Wir mögen so früh noch nicht so viel und Heinz muss dann ja auch sehen, dass er an eine Kiste kommt.
2: Ja, eine Flasche Bier ersetzt 7 Brötchen.
1: Sonntags, da gönne ich mir aber ein Stück Butter statt Margarine.
2: Und ich hol mir gerne Lachsersatz.
1: Was für ein Satz?
2: Ja, den von Lachser.
1: Und nach was schmeckt das?
2: Nach Salz auf geräucherte Plastikfolie.
1: Ach, das meinst du? Lachsersatz? Nee, bin ich nicht für. Dieter bringt uns ab und zu Cresson mit aus der Stadt.
2: Mach ich alles nicht. Bagels, Cresson und Muffins kannst du mich mitjagen.
1: Ist aber modern und das hat man heute so.
2: Kapuki nun, Latte Makaki, Hauptsache schmeckt nicht, gell? Was war früher Frühstücken noch schön?
1: Oh, wenn wir nach einem Kartoffel suchen um 5 Uhr auf dem Felde, eine Tasse lauwarm Muckefuck und einen Kanten Schwarzbrot mit einer dicken Speckschwarte kriegt. Oh.
2: Das war herrlich. Oder Sonntagmorgens als Kinder vor der Kirche, wenn unsere Mutter den Zuckerkuchen in den Doppelkorn stippte.
1: Köstlich. Und was ist heute Frühstück? Man steht nüchtern wieder auf vom Tisch. Das ist alle nix mehr.
2: Soll ich uns einen einschenken?
1: Ja, ist ja auch egal. Tag ist sowieso schon gelaufen, ne?

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0: Wenn ich hier vielleicht auch mal was sagen darf, ja? Was ich dir sagen will, sagt mein Klavier. Puh, so ein Quatsch. Die Idee zu dem Lied, die ist doch eindeutig geklaut. Was ich dir sagen will, sagt mein W65. So muss das heißen. Sind ja schließlich auf 65 verschiedene Boosterklänge zur Auswahl drauf. Das Klavier haben Engel und ich schnell rausgenommen aus dem Programm. Wollte doch keiner haben. Mein Partner und ich, wir haben uns das ausgedacht und nicht Udo Jürgens. Drauf gekommen sind wir. Weil, wenn du so viel unterwegs bist, wie wir auf der Autobahn, ja, das kann schon ganz schön nerven, wenn die Leute mit ihren Karren, die gerade mal 180 Sachen bringen, immer meinen, sie müssen die Überholspur benutzen. Da muss sich unser einer einfach zur Wehr setzen. Ja, deswegen haben wir den Booster rausgebracht. Der ist handlich, so groß wie die Zigarettenschachtel, kinderleicht zu bedienen und mit seinen 800 Watt Sinus pustest du in 0, nichts jeden Bremser auf seine Spur zurück. Ah, ich hab doch mal einen von den aktuellen W65er mitgebracht. Da gibt es also 65 Tasten und die haben alle Titel. Der hier zum Beispiel heißt, wenn du mich nicht sofort vorbeilässt, dann schieb ich dich an. Achtung. Ja, und das hier, das ist mobil einsetzbar. Das habe ich auch ganz gerne zu Hause in, an der Wohnungstür griffbereit. Ne? Da weiß dann jeder gleich Bescheid, dass ich von Vertretern nichts abkaufe. Ne? Ja, oder wenn mich an der Raststätte mal wieder einer anquatscht, ob ich ihn ein paar tausend Kilometer mitnehmen kann. Umsonst, verstehst du? Ja, dann drücke ich einfach hier drauf und du sollst mal sehen, wie schnell der sich ein anderes Taxi sucht.
1: Meine sehr verehrten Damen und Herren.
0: Ja, und dann gibt es natürlich noch ganz andere Sachen.
1: Damen und Herren.
0: Aber was ist jetzt los?
1: Dass ich meine sehr verehrten Damen und Herren.
0: Was ist denn? Mann, was hat Engel denn mit dem Gerät gemacht? Der sollte das doch mal überprüfen. Mann, das muss doch irgendwo abzustellen sein. So ein Mist aber auch.

0: große Momente der Weltgeschichte.
1: All right, okay then. 5 large fries, 2 extra large Coke, 3 large 7-Up, 2 cheese, chicken McNuggets, and 2 Big Mac. Yeah. That's $18.95. Anything else, sir?
2: Yes, Indian. Do you know that? Indian. Huh? I think I might have taken the wrong way. Verfahren, you know? Verfahren.
1: Oh, shut up.
3: Aus der Reihe Große Momente der Weltgeschichte hörten Sie heute: Christoph Kolumbus verfährt sich zum letzten Mal. New York, Donnerstag, 16. Mai 1504, 84. Straße, Ecke Broadway.

0: Ruckzuck, grüß dich alle Hörer von Radio FFN in, wo sind wir denn jetzt?
1: Niedersachsen.
0: FFN Niedersachsen, ne?
1: Ja, genau.
0: Nochmal.
1: Okay, Werner Schulze-Erdl, Hörergrüße, die zweite und Action.
0: Ruckzuck, begrüße ich nun alle Hörer von Radio FFN, denn hier ist der Werner Schulze-Erdl oder auch kurz für Sie, für euch, Mr. Ruckzuck genannt.
1: Ja, ja, ja, Mr. Ruckzuck, die ganzen Hörer grüßen und für mich gibt's gar nichts, oder was, hä?
0: Normalerweise bin ich ja der Mann, der beiden Teams die Daumen drückt. Heute grüße ich dem Olli, dem muss man doch ganz besonders die Daumen drücken bei der Mattscheibe, die der hat.
1: Was?
0: Naja, toi, toi, toi.
1: Unverschämtheit, da sagt man immer nur Nettes über die Leute und dann kommt sowas, das ist so gemein.
2: Fernsehen, Fernsehen, weil die Leute das so gern sehen.
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1: Rara, ruckzuck feierte Jubiläum mit Fans und Prominenz. Tausendmal gesehen, tausendmal ist nichts geschehen. Tausend und eine Show, die halbe Nacht hing ich überm Klo. Oder so ähnlich. Aber eigentlich war es ja auch ganz nett gestern. Jedenfalls im Vergleich zu den Horrorstreifen, die ich sonst manchmal sehen muss, wie Verkommen in Berlin oder Lustige Denunzianten und sowas. Deshalb habe ich ja heute eigentlich auch gar nicht so viel zu meckern wie sonst.
5: Und mein Freund, der ist heute so schüchtern. Sonst
1: Was?
5: Hat er immer das große Mundwerk.
1: Also,
5: heute haben sie ihm wohl Pflaster draufgeklebt.
1: Na gut, wenn du meinst, Werner, wollte ich mal lieb sein, aber okay, bin ich halt wieder fies. Mir ist das egal. Ich frage mich ja, warum eigentlich gerade Ratzfatz so beliebt ist. Werner Schulze-Erdl ist ja vielleicht ganz nett, aber doch auch nicht aufregender als einer dieser Typen, die früher bei einem klingelten und fragten, ob man noch genug Mülltüten für den Staubsauger und vielleicht Interesse an einer selbstschäumenden Reinigungsbürste für die heimische Sitzgarnitur hätte. Aber möglicherweise sind es ja die Spielregeln. Werner, erklär doch mal.
6: Alles, was ich meine, aus dem Bildbegriff beschreiben, ist der nächste Red und die nächste.
1: Nein, hier noch nicht. Hasselhoff, Hasselhoff, Hasselhoff, ist schon recht. Kurz auf Deutsch zusammengefasst, man muss seinen unwissenden Mitspielern wortreich einen Begriff umschreiben. Ungefähr das gleiche Spiel wie im Urlaub, wenn sie in einem noch nicht deutsch kolonialisierten Reisegebiet den Einheimischen erklären wollen, was Jäger mit Pommes rot-weiß bedeutet. Der einzige Unterschied, bei ruckzuck kriegen sie dafür ein paar tausend Mark, im Urlaub vielleicht nur eine Salmonellenvergiftung. Aber zurück zur Show. Nina Hagen und Frank Elstner mit dem Begriff heiraten.
7: Man liebt sich und dann ist man schwanger und dann muss man...
8: Gebären.
7: Nein.
8: Heiraten.
1: Ja, richtig, Frank. Erst die Hochzeit, dann das Gebären. Alte Bauernregel. Der aller peinlichste Moment der Sendung ist aber jedes Mal der Anfang. Wenn Werner die Kandidaten bittet...
8: Stellt euch doch auch nochmal mit einem lockeren Sprüchlein vor.
1: Bitte. Uah, lockere Sprüchlein. Die Zäpfchen der Unterhaltungsbranche. Da ist es egal, ob man in dieser Situation Horst Bunke oder Albert Einstein dahinstellt. Herauskommen immer Sprüche, die man sonst nur als Bonusabfall in Schokoriegeln oder auf Schülertoiletten findet. Desiree Nosbusch, fang du mal an.
9: Ich bin die Desiree und gratuliere dem Werner natürlich auch ganz herzlich, aber ich muss sagen, ich fühle mich hier heute Abend ein bisschen mehr Ruck als Zuck.
1: Aha, das war jetzt entweder hochintellektuell oder einfach saublöd. Ich habe es jedenfalls nicht verstanden. Los, Elstner Frank, du musst jetzt.
10: Ich bin der Frank und ich habe 1000 Gründe, heute hier zu sein, nämlich 1000-mal Dankeschön zu sagen an Werner Schulze-Erdl.
1: Igitt. Frank Freundlichkeit Elstner. So, dass einem der Schleim schon beide runterläuft. Naja, seit seine Hose auf Show in dieselbe gegangen ist, sieht man ihn ja eigentlich nur noch so. Aber vielleicht hofft er ja auf die Rolle des Assistenten oder des kauzigen Faktotums in der nächsten Show von Werner. Der wechselt ja übrigens nächstes Jahr den Sender. Dann darf man ihn Werner Schulze Erdl Plus nennen. Aber mir soll's ja egal sein. Von mir aus macht ihr eure Game-Shows, dann seid ihr wenigstens weg von der Straße und kommt nicht auf dumme Gedanken, nicht? Ich sag ja immer, solange sie nicht Autos knacken oder mit Drogen handeln oder Volksmusiksendungen machen. Lasst den Rackern doch ruhig ihren Spaß. In diesem Sinne, nochmal herzlichen Glückwunsch und tschüss. Tschüss.
11: Servus und danke, dass ihr zugeschaut habt.
1: Sie nicht Autos knacken oder mit Drogen handeln oder Volksmusiksendungen machen. Lasst den Rackern doch ruhig ihren Spaß. In diesem Sinne, nochmal herzlichen Glückwunsch und tschüss. Tschüss.
11: Servus und danke.

0: was ich ja voll nicht ab kann, ist, dass die Spaguffen hier demnächst mit derselben Pinunse latzen wie wir.
1: Hä? Was?
2: Kalle meint, dass die Bagaluten in den Benelux-Ländern bald dieselbe Knaste wie wir verballern. Also Pappe, weißt du?
1: Hä? Jaro versteht nix.
0: Also der Kaskop an sich hatte ja bis jetzt immer Sonderkohle. Also scheinmäßig. So Monopoly-technisch.
1: Hä? Was ist los?
2: Und selbst kriegen alle Euro.
0: Ich verstehe das nicht. Dann kriegen die hier in Holland für das Abwarten, bis die Milch zur Käse verschimmelt, das gleiche Geld wie wir in der Fleische. Finde ich scheiße.
1: Na und?
0: Die werden hier doch nur fürs Warten bezahlt. Mit dem gleichen Geld wie wir. Bei meiner Ehre als hart arbeitender Staplerfahrer, das geht echt zu weit. Der Holländer sitzt einfach alles aus.
2: Ist doch praktisch.
0: In 19 Monaten kann man Hochhäuser bauen, Krankenhäuser, Bürohäuser. Und in der gleichen Zeit hat der Kase Muffe einen mittelalten Gouda fertig. Na toll.
1: Jaro, nix verstehen.
0: Ganz klar, wir sind einfach zu weit weg von Polen.
2: Ja, aber zum Durchfahren nach Belgien ist es doch ganz nett.
0: Das ist leider aber auch schon alles.
1: Ah, verstehe. Schliefenplan.

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1: Kaum haben sich die wahren Eltern von Frau Graumanns Kind, nämlich Niedmeyers Tochter Steffi und sein Außendienstmitarbeiter Zarkowski gezeigt, hat Frau Graumann samt Säugling die Flucht ergriffen. Ganz überraschend trifft sie auf Suzette, die ihrerseits Fritz F. Niedmeyer verlassen hat und jetzt in einer reinen Frauenwohngemeinschaft lebt, in der zu allem Überfluss auch noch ein Zimmer frei ist.
2: Hurra!
1: Schreit Frau Graumann und zieht mit Pauken und Trompeten ein. Und natürlich mit ihrem Kind Erwinchen.
3: Oh, das ist echt schon so eine richtige kleine Macho. Kaum ist er hier eingezogen, da versucht er auch schon hier die Frauen herumzukommandieren, ne? Ey, was macht denn der Macker eigentlich hier? Der wohnt doch jetzt nicht etwa hier bei uns, oder? War doch wohl von Anfang immer klar, dass hier kein Freier reinkommt, oder wie? Hä?
1: Während diese Damen also reichlich spät ihre radikal-feministischen Ansätze diskutieren, führt Fritz F. Niedmeyer mit einer anderen Dame, nämlich seiner Tochter, ein sehr ernstes Gespräch im Whirlpool der firmeneigenen Sauna.
3: Ich bin so unglücklich, ey.
4: Ich sag mal, wolltest du dir allen Ernstes von diesem Zarkowski ein Kind machen lassen?
3: Ja, ich wollte doch schon immer ein Kind haben.
4: Aber warum dann gerade von dem, Steffi?
3: Na, von dir habe ich ja nie eins gekriegt, Papa.
4: Aber Steffi...
3: Du brauchst dich gar nicht so aufzuregen. Du hast mir schließlich bei meinem 16. Geburtstag schon versprochen, ich würde von dir alles kriegen, ey, was ich mir wünsche.
4: Aber bitte, Steffi, bitte hör auf zu heulen. Der Whirlpool läuft ja schon über.
1: Aber unaufhaltsam rollen Steffis Tränen weiter über ihre Wangen und fallen herunter. Und noch etwas fällt unaufhaltsam. Die Aktienkurse für die Wertpapiere der Firma Netto.
5: Ist doch auch kein Wunder. Der Chef kümmert sich nur um seine Familienangelegenheiten, den Zarkowski schmeißt er raus und mich treibt er nicht mal dazu an, ein neues Produkt zu entwickeln. Die gute Frau Graumann ist auch weg. Hier erfüllt doch keiner mehr seine Pflicht.
6: Ja, mein Kleiner, keiner außer dir. Ja.
5: Du hast heute wieder ein ganz schönes Häufchen auf die Herrenmagazinsammlung vom Chef gemacht.
6: Braver Hund, brav.
1: Ja, aber wird das ausreichen? Wie lange kann eine Firma von den Häufchen existieren, die ihr Rauhaardeckel auf die Herrenmagazinsammlung ihres Chefs macht? Und wie lange kann diese Herrenmagazinsammlung existieren, wenn sie nicht täglich gepflegt wird? Ist es nicht an der Zeit, dass sich Fritz F. Niedmeyer wieder etwas weniger um seine Familie und dafür etwas mehr um seine Firma kümmert? Oder soll es ihr etwa auch so ergehen wie seiner, zugegeben doch ziemlich zerrütteten Familie? Hoffen wir es nicht und verpassen wir auf keinen Fall die nächste Folge von Die Firma.

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1: Oh, 10 Wunschzettel habe ich hier liegen. Kann ich mal gleich mit dem Rad nach Stadt hin und alle Geschenke besorgen. Schwager und Schwägerin wollen ein Stück Teppichboden, 2x2 Meter Hochflur oder wahlweise auch Schlingenwade. Ja, und den Dieter, der will mit seinen 55 noch eine Zahnspange. Aber nicht eine zum Rausnehmen, sondern so eine festzementierte, wo alle so Nieten auf der Zähne drauf sind. Oh, das wäre der Renner in seine Ledergruppe, sagt er, ja. Gebissabdruck hat er letzte Woche schon mit der Post geschickt, ja. Und unseren Heinz, der wünscht sich mal bloß Kautabak. Ja, kriegt er aber nicht. Der kriegt neue Tapeten für die Stube. Der spuckt ja die ollen, ausgekauten Prims immer seit 30 Jahren an der Wand. Da muss denn doch mal tapeziert werden, ja. Und Heinz, seine Cousine, ist ja eine Sammeltasse aus ihrem Porzellanservi kaputt gegangen. Das war von 1942 aus der Serie Bayerisch Braun. Die sollte ich besorgen. Frieda hat kein Zimt mehr. Habe ich mir letzte Woche sofort notiert, als es sagte, ja, gab's im Hupermarkt in Angebot Doppelzentner für 20 Euro. Was du davon nicht brauchst, kann Pastor ja nach Afrika schicken. Die haben da ja kein Zimt, ne? Ja, Günther wünscht sich wohl hörtlich einen neuen Sicherheitsbolzen für einen neuen Scharfolldrehfluch, ja. Maße müsste ich auch noch irgendwo liegen haben. Also ich wünsche mir bloß eins dieses Jahr, dass unser Dieter doch endlich eine Frau kriegt und ans Heiraten kommt. Oh, ich habe schon einen in Katalog angekreuzt. Ob sie die wohl mit dem Hängeversand schicken?

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0: Gedanken zur Zeit. Es spricht Akademiker AD Kassowart von Sondermühlen.
1: Die neuen Teppichfliesen sind eingetroffen, las ich 1982 in einem Schaufenster. Ein geradezu überirdisches Glücksgefühl durchströmte meinen Körper. Bis heute konnte ich es mir nicht erklären, doch was geblieben ist, ist die Erinnerung. Geht es uns nicht allen so? Einen schönen Tag wünsche ich Ihnen, liebe Freunde.

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1: Ach, Schatz, das dauert schon wieder viel zu lange. Und Mann, ich komme wieder zu spät zur Arbeit.
2: Das braucht nun mal seine Zeit, wenn ein Hemd richtig ordentlich zugenäht sein soll.
1: Ach, ich weiß nicht, Mensch. Jeden Morgen das Gleiche, ne? Stundenlang zunähen. Und abends reißt man es ja doch nur wieder auseinander.
3: Aus der Serie Große Momente der Weltgeschichte hörten Sie heute: Die Erfindung der Knöpfe für Hemden verschafft der Menschheit jeden Morgen eine halbe Stunde mehr Schlaf. Vor gar nicht langer Zeit beim Frühstücksfernsehen zu Hause.

0: Kurt! Kurt, du! Weil nicht die Nase. Pass auf.
1: Oh, hat hör an den Griffel von meinem Brett.
0: Aber Kurt, lass mal sehen, zeig mal her. Du hast da was am Kopf, Kurt.
1: Bist du ja schwul, du Dreck?
0: Nee.
1: Nimm die Hand von meinem Kopf weg, du.
0: Nee, Kurt, du. Du hast da, glaube ich, Scheiße am Kopf, Kurt.
1: Ja? Na und? Ja. Besser als im Kopf, ne? Ja. Die ganzen Krampen hast du, ne?
0: Arschkrampen, Kurt.
1: Mir doch egal. Ja. Weil wegen auch Tortenärsche.
0: Ja.
1: Oder Cremeschnitten.
0: Hast
1: ne?
0: recht,
1: das alles
0: hast recht.
1: Vergiftet heutzutage. Von vorne bis hinten, ne?
0: Ja.
1: Möllemann, die dumme Sau, ne?
0: Ja.
1: Oder Brettermeier, ne?
0: Ja.
1: Scheiß die Wandern, ne?
0: Ja.
1: Also alle Rattengift in den Kaffee dröhnen, oder?
0: Ja. Oder was sonst, hä?
1: Meinetwegen gib mal eine Fluppe.
0: Ja, Moment. Aber du, Kurt, jetzt sag auch mal ganz gut, lass mich doch mal an deinen Kopf. Ich will dir nur die Scheiße vom Kopf wegmachen, du, ne?
1: Auch Ariel, ne?
0: Ja, aber. Ja,
1: in Hauptsache sind alle kaputt, die Arschkrabben.
0: Ich will. Lass mich doch mal an deinen Kopf, Kurt. Ich will dir doch nur die Scheiße wegmachen, ne? Lass mich mal rein, komm, lass mich mal.
1: So, sag
0: mal. Komm.
1: Lass die Scheiße endlich in Frieden, du kaputte Sau, ne?
0: Ja, aber.
1: Das ist ja wohl meine Scheiße, oder
0: ja,
1: nicht?
0: Ja, Kurt, du, aber das muss irgendeine Taube gewesen sein, du. Ne? Die irgendwas auf eine Müllkugel gefressen hat, glaube ich. Guck mal, das ist ganz grün hier. Bäh.
1: Wir. Möchte nicht sehen, wie deine Scheiße wohl aussieht, wenn du den ganzen Tag auf Müllkohle frisst, ne?
0: Ja.
1: Kannst du jetzt auch die Taube wohl keinen Strick rausregen hören, ne?
0: Nee. Ja. Ist auch klar, du tut mir auch ganz leid, die Taube, blöder ehrlich, Hund, ne? Nee, die tut mir leid, die Taube, ne? Aber ich meine, du hast da Scheiße an deinem Kopf hängen, Kurt. Du musst da mal was gegen machen, ne? Weil, oder sonst tut sich doch das Zeug in deinen Bregen reinfressen, Kurt. Weißt du, wie Taubenscheiße ist? Mir mal, ne? Auf mein Opel, ne? Eine Taube geschissen hat, ne? Das ist durch den Kofferraumdeckel durchgegangen.
1: Was willst du damit sagen, du Potsau?
0: Wie?
1: Raus mit der Sprache! Was willst du damit sagen?
0: Nix, Kurt. Wieso? Was ist denn los mit dir, Kurt?
1: Hör mal, du Schweinepriester, ne?
0: Ja.
1: Wer willst du behaupten, mein Kopf hält nicht mehr aus als die Kofferraumklappe von deinem Toyota-Krampenauto?
0: Opel, Kurt, Opel.
1: Halt die Fresse, mir doch egal. Mein Kopf hält mehr aus als alle Kofferraumdeckel dieser Welt, ne? Ja, hast schon mal sonnenklar,
0: ja, das
1: ne?
0: ist logisch, Kurt, das ist logisch. Trotzdem, ne? Ich putz dir jetzt mal die Taubenscheiße von deinem Kopf weg,
1: Griffel
0: ja?
1: weg, du Gaul!
0: Ach, Kurt.
1: Lass die Scheiße da dran.
0: Oh, ja.
1: Ich bring den Kopf einfach in der Reinigung nachher, ne?
0: Ja. Super Idee, Kurt. Super Idee. Lass dir mal den Kopf reinigen, du. Super Idee.
1: Gertrud, bring uns noch ein Gedeck, ne? Aber ohne Taubenscheiße, ne?
0: Aber mit Tzatziki mal wieder, ne? Kurt, Tzatziki? Wollen wir wieder?

0: Sie reiten für Freiheit und Gerechtigkeit. Die drei Musketiere. Heute
1: auf Messers Schneide.
2: Wer hat denn seinen verdammten Degen hier im Sessel liegen lassen?
1: Das war die Gott sei Dank stumpfe Folge der drei Musketiere. Sie hörten Athos auf Messers Schneide.

0: Der kleine Tierfreund.
1: Oft wird er nur als Luxus- oder Modehund gehalten. Dabei kommen seine guten Charaktereigenschaften leider meist wenig zur Geltung. Der Yorkshire Terrier ist vor allem ein liebenswerter und anschmiegsamer Lebensgenosse und Kamerad für den Autoreifen. Hier im Labyrinth der schräg verzahnten Profile ist seine eigentliche Heimat. Er gilt als temperamentvoll und unterhaltsam. Wie oft sind nicht schon Passanten zum Schmunzeln gebracht worden, wenn sich mitten im Verkehrsgewühl einer der kleinen Kobolde wagemutig einem LKW-Reifen entgegenstellte und schicksalsergeben in das Los des ewig Kürzeren einwilligte. Der kleine Yorkie ist auch besonders kinderfreundlich. Geduldig lässt er es mit sich geschehen, wenn ihm die kleinen Ninja-Rangen einen Strohhalm in den After praktizieren und bis zur Dobermann-Größe aufblasen. Oft sieht man dann die getunten Yorkies am Rande der Spielplätze stehen, wie sie sich wieder zur Originalgröße runterrülpsen. Trotz seiner geringen Körpergröße wird unser Freund als furchtlos und wachsam angesehen. Man hat schon Yorkshire Terrier Reste in den Bereifungen fast aller namhafter Militärfahrzeughersteller gefunden. Die ursprüngliche Heimat des kleinen Vierbeiners ist die englische Grafschaft Yorkshire, wohin Bergarbeiter und Weber im vorigen Jahrhundert für das Überfahren mit dem Drahtesel züchteten. Aufgrund seines seidigen langen Haares und kleinen Körpergröße wurde er zum Modehund und wird heute von fast allen Verkehrsteilnehmern recht gerne angenommen. Beim Kauf eines Yorkies sollte man darauf achten, dass es sich um einen wirklich frischen Hund handelt. Immer wieder gelangen teilüberfasene Exemplare in den Handel, die sich dann als zu schwächlich erweisen, um erneut am Straßenverkehr teilzunehmen. Das Ende vom Lied ist, dass man auf dem kleinen Kläffer mit dem rosa Schleifchen ein Leben lang sitzen bleibt. Am besten kauft man den Burschen beim anerkannten Autozubehörhändler. Zum Schluss noch ein paar Pflegetipps. Im Vergleich zu anderen Verkehrsopfern kommt unser Zwerg mit sehr wenig Auslauf aus und kann ohne Komplikationen in der Gazase gehalten werden. Gießen Sie ihn höchstens zweimal die Woche und achten Sie stets darauf, dass der seidige Bengel keine Scheu vor dem Autoreifen bekommt. Ein probates Mittel ist es, abends einige Stückchen Schnappi Partners im Profil unseres Wagens zu deponieren. Der Kleine wird es uns durch erhöhte Überfahrfreudigkeit danken. Viel Spaß mit dem Yorkie wünscht Ihnen der kleine Tierfreund.

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1: Ja, liebe Hörer, immer wieder werden wir gefragt, was wurde eigentlich aus Ramona? Sie wissen schon, mit ihren Hits alles, was wir wollen auf Erde und liebe dich und kein Geld. Naja, und wer uns kennt, der kann sich vorstellen, dass wir natürlich dieser interessanten Fragestellung nachgegangen sind. Also jetzt befinde ich mich hier in einer norddeutschen Großstadt. Gleich neben mir steht eine junge Dame, die, naja, wie viele diese Damen, die in diesem, naja, sagen wir, Hof stehe, meiner Meinung nach doch etwas zu dünn für diese Jahreszeit angezogen sind. Naja, durchaus geschmackvoll diese Miniröcke, aber doch vielleicht ein bisschen zu kalt, gell? Na, aber das erinnert schon stark an unsere Ramona. Entschuldige Sie, wir machen eine Reportage über die Ramona. Sie wissen doch, die Schlagersängerin. Können Sie uns da ein paar Informationen geben?
2: Was los, Ramona? Eine Sängerin? Dass ich nie lache. Die hat vielleicht ein flottes Mundwerk, das macht wo angehen, aber singen, ey.
1: Ja, können Sie mir dann sagen, wo ich die Ramona finden kann?
2: Mann, willst du quatschen oder bist du vom Amt, Alter? Mit dem Ding da kommst du mir sowieso nicht da rein.
1: Vorsicht, Vorsicht. Ja, ich komme aber doch vom Radio, gell? Vom Geheimnis Deutsche Schlager.
2: Radio, ey, ne, komm mir nicht auf die Tour, Alter. Entweder hast du Geld oder es läuft gar nichts, klar? Und Ramona ist sowieso erst vor einer Minute ins Haus gegangen, da mit zwei Kunden, ne?
1: Kunde?
2: Aber sie ist ja eine von einer ganz fixen Truppe, verstehst du? Also, wenn du auf eine schnelle Nummer stehst.
1: Ja, hey, liebe Hörer, das scheint ja hier eine ganz heiße Spur zu sein, gell? Ich gehe also jetzt am besten mal hier in dieses Haus rein. Ah ja, hey, da sehe ich schon Schild. Mal schau, was drauf steht. Manuela, nein. Na, das nächste Dorte. Ach, hier nicht, ja. Aber hier Ficky, na, hier steht's. Ramona, aber kein Klingel dran. Ich werde einfach mal klopfen, gell? Nichts zu hören. Ei, vielleicht ist die Tür ja offen. Mal probieren. Ah ja, genau wie mir es erwartet habe, da steht sie ja. Ramona, wie immer, kaffeebraune Teng, der Rock etwas länger als früher, guten Tag, ja. Aber das gleiche strahlende Mädchen, wie wir sie noch alle aus der Hitparade kennen. Auf eine improvisierte Bühne. Auf einem Tisch liegen 250 Markscheine. Ah ja, vor ihr sitzen zwei Herren in froher Erwartung, gell? Ich werde also jetzt auch mal mein Obolus entrichten, gell? Damit es endlich losgehen kann. Also von mir aus, bitteschön, Ramona.
3: Liebe

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0: Schatz, willst du noch einen Apfel?
1: Nee, lass mal stecken. Die Dinger hängen mir zum Hals raus.
0: Ja, worauf hast du denn Bock?
1: Ja, weiß ich auch nicht. Hier gibt's ja nichts.
0: Na hier, was hältst du davon?
1: Sieht aus wie ein Stein. Was soll man damit machen?
0: Ja, keine Ahnung. Ich könnte dir den mal vor die Rübe knallen, just for fun.
1: Und du meinst das Fett?
0: Naja.
1: Das macht Spaß. Das bringt's irgendwie mal.
0: Hey, hey, wo soll ich das wissen? Wir sind schließlich fast die ersten Menschen. Da muss man doch alles mal ausprobieren, ne?
1: Na gut, dann hau mir das Teil halt mal auf die Omme, wenn du meinst, das schockt.
0: Okidok, Brother. Mund auf, Augen zu.
2: Das war aus der Reihe Große Momente der Weltgeschichte. Irgendwann am Anfang erfinden die Brüder Kain und Abel aus Übermut und Langeweile den Straftatbestand des Mordes.

0: Achtung, das war der Notruf vom Auslandstand. Der macht sich mal lange los. Kurt, pack an, pack an, pack an. Zack, zack.
1: Alltag in der Ambulanz eines Krankenhauses. Eine Notaufnahme wird vorbereitet. Doch in letzter Zeit ist ein neuer Notfalltyp neben den normalen Unfallopfern und akuten Krankheitsausbrüchen hinzugekommen. Der sogenannte Überfresser oder auch Pseudogourmet. Dr. Heribert Stienemann, Notarzt in einer niedersächsischen Großstadt, beschreibt das Krankheitsbild.
2: Der Pseudogourmet oder auch Überfresser, das ist jemand, der aus welchem Grund auch immer an Delikatessenständen sich regelrecht an teuren Sachen überfrisst. Wir haben zum Beispiel jemanden in der Notaufnahme jetzt gerade, der hat ungefähr 85 Austern in einer halben Stunde in sich hineingeschlungen. Er steht jetzt unter einem Quecksilberschock. Ja? Die Bauchspeicheldrüse ist ausgefallen. Wir können im Moment nichts machen. Uns bleibt nur die Hoffnung auf eine Spontanheilung. Wir werden hier auch mit ganz neuen Symptomen konfrontiert.
1: Und dann zeigt uns Dr. Stienemann eine neu eingerichtete Station. Hier liegen ausschließlich Pseudogourmets.
3: Na, Herr Friedmann, wie geht's uns denn heute? Herr Friedmann, die Dame ist hier vom Radio. Tja, Sie sehen also, Herr Friedmann hört und sieht kaum noch etwas. Er ist Wachtelei-Allergiker. Davon hätte er sein Leben lang wahrscheinlich nichts gemerkt, aber dann ist er eines Tages in Gourmetkreise geraten. Er hat dann bei einem Arbeitsessen etwa 300 Wachteleier gegessen, ist dann sofort zusammengebrochen, kam zu uns. Wir hoffen auch hier auf eine Spontanremission und dass hier, sehen Sie, diese Schwellungen im Gesicht langsam wieder zurückgehen. Und
1: das Krankheitsbild des Pseudogourmets, ein Phänomen unserer Wohlstandsgesellschaft, dem die Schulmedizin recht hilflos gegenübersteht. Nur in der Behandlung von Lachsabhängigen gibt es erste kleine Erfolge.
2: Für die sogenannten Lachs-User gibt es jetzt Hoffnung. Das ist auch gut so, denn diese Seuche war schon sehr verbreitet. Lachs wurde ja auch immer billiger. Wir kennen ja alle die traurigen Bilder von Leuten, die sich mit echten Lachs überfressen haben und ohnmächtig an Delikatessenständen aufgefunden wurden. Wir behandeln sie heutzutage mit einer Schocktherapie. In kleinen Gruppen bieten wir als einzige Nahrung ein sogenanntes Seemannsmenü an. Das ist japanischer Thunfischersatz, Roggen aus dem Dümmer See und spanische Calamares. Wir wollen damit den Abhängigen vom Fisch an sich wegbringen. Ich meine, das ist eine einzige Chance. Immerhin 20% schaffen es. Und diese Therapie bezahlt auch die Krankenkasse.
1: Und wir, die Gesellschaft, wir können auch helfen, indem wir diesen bedauernswerten Pseudogourmets mehr Wärme und Verständnis entgegenbringen. Nur wenn sie uns um eine Garnele an der Haustür bitten, dann sollten wir, so schwer es auch fallen mag, standhaft bleiben und dem Überfresser eine Scheibe Mortadella reichen. Die ist zwar auch schädlich, macht aber nicht abhängig.

0: Man kommt zu nichts mehr. Heb ab. Los.
1: Ja, was ist jetzt schon wieder los? Hier ist Frühstücksradio. Pavian Meyer zum Brochterbecker Apparat.
2: Ey, bist du vom Frühstücksradio?
1: Ja.
2: Ey, super. Finde ich total gut, was ihr macht. Ey, echt total super, ey.
1: Du, nicht das schlecht. Ist endlich mal ein Fan von uns, nicht der hier anruft. Er sagt, ja? Er findet uns geil.
0: Da sind wir doch auch irgendwo.
1: Ja, ja.
0: Wie altes Haus.
2: Ey, sag mal, macht ihr das alles selber?
1: Ja.
2: Das finde ich oberratten geil.
1: Das machen wir alles selber. Ist nicht einfach, aber man tut, was man kann.
0: Ja,
1: nicht.
0: Ja, immer das Beste.
2: Ich höre jedes Mal Frühstücksradio, wenn es kommt. Volle Kanne. Ey, die laufen alle total aus dem Haus, wenn ich das höre. Ey, meine doofe Schwester und alle, ey. Das wollte ich euch nur mal sagen, wie dankbar ich euch bin für eure super Sendung.
1: So
2: die Apps echt alle total an, ey, total beknackt.
1: Ist nicht wahr.
2: Ich mach's auch gleich aus. Sind alle weg jetzt und ich kann meine Marianne Rosenberg-Scheiben auflegen. Ey, super.
0: Leg jetzt auf, Pavi. Leg jetzt auf, blöder Hund.